0: guten Nachrichten. Von mir ist der Blick auf die Straßen im Lande. Der Verkehrsservice in der ARD-Hitnacht steht an. Die A1 Hamburg Richtung Bremen ist zwischen Hamburg-Stillhorn und Harburg. Wegen Brückenarbeiten gesperrt das Wochenende über. U76 ist die Umleitungsempfehlung. Dann die Autobahn 1 ist zwischen Erftstadt und Kreuz-Bliesheim wegen Bauarbeiten in beiden Richtungen bis Montag früh gesperrt. Die A2 Dortmund Richtung Hannover ist zwischen Kamener Kreuz und Hamm wegen Bauarbeiten gesperrt. Die A2 Hannover Richtung Berlin ist zwischen Eilsleben und Bornstedt nach einem Unfall gesperrt. Dadurch gibt's hier auch immer noch Stau. Dann die Autobahn 57 Nimwegen Richtung Krefeld wird in Höhe Krefeld-Gartenstadt wegen Bauarbeiten bis 5 Uhr früh gesperrt. Und die Autobahn 59 Bonn Richtung Köln ist zwischen dem Dreieck Porz und Köln-Rath ebenfalls das Wochenende über gesperrt. Gute Fahrt Ihnen.
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0: Mit Hanno Bauer in Magdeburg. Schön, dass Sie noch wach sind. Und für alle, die wach sind, gibt es jetzt richtig coole Musik. Großer Rockklassiker mit Mike Oldfield und Roger Chapman. Shadow on the Wall.

0: so. Bei Ronan Keating ist das Leben wie in der Achterbahn. Life is a Rollercoaster. Also mal hoch und mal runter. Wobei, wir hören ja hier gerade die ARD-Hitnacht. Da geht's doch eigentlich immer nur bergauf, oder? Immer weiter hoch. Immer hoch. Los. Ach nee, das ist dann irgendwie auch trist. Immer nur aufwärts. Wenn ich mich an den letzten Vergnügungspark erinnere, da reißen die Leute eigentlich die Arme in die Höhe und kreischen begeistert, wenn's runtergeht. Also auf und ab bedingen sich. Und Spaß kann man auch haben, wenn es mal runterwärts geht.
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0: Hauptsache man schreit aus Begeisterung und nicht aus Angst. Hier ist die ARD-Hitnacht.

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1: Uiui, nicht nur Flugzeuge im Bauch, sondern auch ein Falschfahrer auf der Autobahn 30. Achtung bitte, zwischen Bissendorf und Osnabrück-Hellern. Hier ist ein Falschfahrer gerade eben gemeldet worden. Achtung bitte, ein Falschfahrer auf der Autobahn 30 zwischen Bissendorf und Osnabrück-Hellern ist ein Falschfahrer unterwegs. Vorsicht hier in beiden Richtungen.
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Peter aus Bremen, der ja schon immer die Falschfahrer mitzählt, ist bestimmt jetzt auch am Radio. Ja, ist er. Er hat mir ja auch schon geschrieben. Und jetzt gibt es also einen Falschfahrer auf der Autobahn 30. Achtung bitte zwischen Bissendorf und Osnabrück-Hellern. Hier ist ein Falschfahrer auf der Straße. Bitte ganz rechts fahren, nicht überholen. Und Peter hat tatsächlich schon geschrieben aus Bremen. Hallo Hanno, bin seit 20 Uhr dran, also in der Backstube. So langsam geht's aber bergab. Also nicht immer nur bergauf. Nein. Achterbahn geht jetzt gerade runter sozusagen. Danach 14 Tage Goodbye-Backstube, dann einfach mal nichts tun. Schöne Grüße an alle im ganzen weiten Radioland. Peter aus Bremen. Na, das hört sich doch gut an. Schönen Urlaub wünsche ich dann jetzt schon mal.

0: Zeit für den aktuellen Verkehrsservice der ARD-Hitnacht. Erstmal gibt's die Entwarnung. Das ist sehr schön. Auf der Autobahn 30 zwischen Bissendorf und Osnabrück-Hellern fahren alle wieder in die richtige Richtung. Kein Falschfahrer mehr hier. Die A1 Hamburg Richtung Bremen ist zwischen Hamburg-Stillon und Harburg wegen Brückenarbeiten gesperrt. Umleitung ist die U76. Die A1 ist zwischen Erftstadt und dem Kreuz Bliesheim wegen Bauarbeiten in beiden Richtungen gesperrt. Die A2 Dortmund Richtung Hannover ist zwischen Kamener Kreuz und Hamm wegen Bauarbeiten gesperrt. Dann gab es einen Unfall auf der A2 Hannover Richtung Berlin. Hier ist zwischen Eilsleben und Bornstedt immer noch gesperrt. Die A7 Hannover Richtung Kassel ist zwischen dem Dreieck Salzgitter und Bockenem nach einem Unfall gesperrt. Die A57 Nimwegen Richtung Krefeld wird in Höhe Krefeld-Gartenstadt wegen Bauarbeiten gesperrt bis früh um 5. Und die A59 Bonn Richtung Köln ist zwischen dem Dreieck Porz und Köln-Rath ebenfalls das Wochenende über gesperrt. Gute Fahrt!
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0: Mit Hanna Bauer in Magdeburg. Grüß Sie schön. Und das hier ist Musik von Kim Wilde. View from a Bridge.

0: Hertz, Wonderful Life, das wundervolle Leben in melancholischer Molltonart, das gefällt mir sehr gut. Und ich finde es so schön, wie sich Hörer gegenseitig Genesung wünschen und dass es besser gehen möge mit dieser Radiosendung zusammen. Claudia in Stuttgart, wir hatten es ja vorhin, nach gelungener Hüft-OP, noch im Krankenhaus, arbeitet sich aber auf die Beine zurück. Also jetzt hoffentlich nicht in der Nacht, da schläft sie hoffentlich. Aber Ingo aus Bad Erleben hat geschrieben und plötzlich höre ich jetzt überall von neuen Hüften, davor nur äußerst selten bis gar nicht. Ich glaube, Axel hat auch schon eine und passend zu deiner aktuellen Hörerin, meine Schwester hat ihre erste Hüfte vor ein paar Wochen bekommen. Ist immer noch in Reha und bekommt dann im August erst bzw. schon noch die andere Seite. Der Claudi, alles Gute von mir, schreibt Ingo. Und Ronald. Ronald hat geschrieben, hallo Hanno, wie ich das von der künstlichen Hüfte hörte, das war quasi im Familienkreis ein Thema. Meine Freundin konnte kaum noch einen Schritt machen, neue Hüfte bekommen und heute, 2 Jahre danach, ist sie mobil wie mit 30 und merkt gar nicht, dass eine künstliche Hüfte drin ist. Kann auch schwimmen und. Dies für Claudia in unserem Stuttgart als Tipp. Wäre schön, wenn ich hier mit dem Tipp behilflich sein kann. Ja, wir waren glücklich, wie sie 1,5 Jahre nach der OP mit uns die Margartenschlucht in Neckargagach hochgestiegen ist. Und das genauso schnell und flott wie ich und ihr Sohn. Tja, krass, was alles geht. Das ist natürlich wunderbar. Und ich hoffe, dass das Claudi auch Mut macht und sie dann auch wirklich schnell auf die Beine kommt und bald wieder gesund ist. Und guter Laune ist ihr sowieso jetzt schon.
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0: Und wie war das vorhin? Sie hat doch gesagt, womit sie schlafen gelegt wurde vom Anästhesisten. Das waren die Bee Gees. Und die haben wir jetzt im Programm hier. Die Bee Gees, Night Fever.

Achtung, bitte, schon wieder ein Falschfahrer. Diesmal auf der Autobahn 67. Falschfahrer zwischen Groß-Gerau und dem Dreieck Darmstadt-Griesheim. Ist ein Falschfahrer gemeldet worden, bitte ganz rechts fahren, nicht überholen. Achtung, bitte, ein Falschfahrer auf der A67 zwischen Groß-Gerau und dem Dreieck Darmstadt-Griesheim. Ist ein Falschfahrer auf der Straße.

Der hier mit der hohen Stimme, Barry, der ist doch einfach für tot erklärt worden. Mitte Juni war es, also gerade mal einen Monat her, da verbreitete sich die Nachricht vom Tod des letzten Bee Gees wie von Blitz im Internet, aber es war nur eine Ente, glücklicherweise. Also Totgesagte leben ja dementsprechend auch länger, also hat ihm das mindestens jetzt nochmal 2 Jahre verschafft, dieser frühe, aber nicht stimmende Tod, der ihm da im Internet zugeschrieben worden war. Und alle sind drauf eingestiegen. Haha, reingefallen. Achtung bitte nochmal, Falschfahrer auf der Autobahn 67 zwischen Groß-Gerau und Dreieck Darmstadt-Griesheim ist ein Falschfahrer.

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I'm a Rock. Und mit Rock kennen sich Simon und Garfunkel ja gut aus. Hier ist die ARD-Hitnacht. Und Trork hat ein kleines Gedichtchen geschrieben zum Verkehr, ja? Verkehr ist auf den Straßen immer, mit oder ohne Elektroantrieb, die Autos fahren immer schlimmer, gesegnet sei, wer das nicht sieht. Und deswegen nochmal zur Erinnerung, die Falschfahrermeldung, Achtung bitte, auf der Autobahn 67 zwischen Groß-Gerau und Dreieck Darmstadt-Griesheim, hier ist ein Falschfahrer unterwegs. Wow. Musik von Robert Palmer begleitet uns hier weiter durch die Nacht, Addicted to Love. Und ganz liebe Grüße an Trork. Dankeschön fürs kleine Gedichtchen und Gruß zurück nach Dortmund.

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1: Um 3 Uhr mit Ronald Lessig. Begleitet von Protesten beginnt in Thüringens Landeshauptstadt Erfurt heute ein zweitägiger Bundesparteitag der AfD. Unter anderem soll dabei die Parteispitze neu gewählt werden. Das amtierende Duo Weidel und Chrupalla stellt sich zur Wiederwahl. Aus Erfurt Wolfgang Henschel.
2: Die Sicherheitsbehörden rechnen mit 50.000 zumeist friedlichen Gegendemonstranten, aber auch bis zu 2.500 gewaltbereiten Aktivisten sowie Straßenblockaden. Das Bündnis Widersetzen kündigte an, den Parteitag verhindern zu wollen. Die Polizei hat mehrere tausend Beamte aus allen 16 Bundesländern in Erfurt zusammengezogen. Auch Wasserwerfer, Hubschrauber und Drohnen stehen bereit. Die Polizei kündigte an, friedliche Kundgebungen zu schützen und zu begleiten. Gewalt und Straftaten würden konsequent verfolgt.
1: Die geplanten strengeren Attestregeln im Job könnten nach Expertenansicht mehr Krankentage zur Folge haben. Der Ökonom Daniel Gräber vom Deutschen Institut für Wirtschaftsforschung DIW warnte davor, dass die Zahl der Praxisbesuche und damit das Ansteckungsrisiko im Wartezimmer steigen könnten. Sollte das dazu führen, dass Menschen trotz leichter Infekte zur Arbeit gehen, könnten Ansteckungen dort wiederum zu mehr Fehltagen führen. Union und SPD hatten sich auf eine Attestpflicht ab dem ersten Krankheitstag und die Abschaffung der telefonischen Krankschreibung geeinigt. Das soll die Zahl der Krankentage senken. Im Iran finden ab heute Feierlichkeiten für den getöteten obersten Führer Khamenei statt. Es dürften die größten seit der Gründung der Islamischen Republik 1979 werden. Sie sollen über 6 Tage dauern. Aus Istanbul, Uwe Lüb.
3: 2 Tage lang wird der Sarg mit den sterblichen Überresten Khameneis in der neuen Mossala-Moschee von Teheran aufgebahrt, einer der größten Moscheen der Welt. Für Montag ist eine Prozession durch Teheran geplant. Dienstag durch Qom. Die Stadt gilt Schiiten als eine der wichtigsten heiligen Städte. Mittwoch sollen Schiiten im Irak Abschied von Khamenei nehmen können. Am Donnerstag schließlich wird der Sarg in den Imam Reza-Schrein in Khameneis Geburtsstadt Mashhad gebracht.
1: Im 16. Finale der Fußballweltmeisterschaft hat sich Favorit Argentinien nur mit Mühe gegen Außenseiter Kap Verde durchsetzen können. Erst in der Verlängerung konnte die Mannschaft um Superstar Lionel Messi das Spiel für sich entscheiden und gewann gegen den WM-Neuling mit 3:2. Nach der regulären Spielzeit hatte es 1:1 gestanden. Das waren die Nachrichten. Das Wetter in Deutschland. Tagsüber Wolken und Regen, einzelne Gewitter, im Süden viel Sonne, 19 bis 30 Grad. Am Sonntag Schauer und Gewitter, zeitweise freundlich bis 31 Grad. Am Montag heiter bis 32 Grad. Es ist 3:03 Uhr.
4: Dankeschön fürs 3-Minuten Nachrichten-Update. Von mir ist der Blick auf die Straßen im Lande. Hier ist der Verkehrsservice der ARD-Hitnacht. Achtung, noch keine Entwarnung vor dem Falschfahrer. Auf der Autobahn 67 zwischen Rüsselsheim-Ost und Mönchhof-Dreieck ist ein Falschfahrer gemeldet worden. Hier immer noch bitte ganz rechts fahren, nicht überholen. Die A1 Hamburg Richtung Bremen ist zwischen Hamburg-Stillhorn und Harburg wegen Brückenarbeiten gesperrt. Umleitung ist die U76. Die A1 ist zwischen Erftstadt und Kreuz-Bliesheim wegen Bauarbeiten in beiden Richtungen gesperrt. Die A2 Dortmund Richtung Hannover ist zwischen Kamener Kreuz und Hamm wegen Bauarbeiten gesperrt. Die A2 Hannover Richtung Berlin, hier gab es vorhin einen Unfall, deswegen ist zwischen Eilsleben und Bornstedt gesperrt. Die A7 Hannover Richtung Kassel ist zwischen Dreieck Salzgitter und Bockenem nach einem Unfall gesperrt. Die A57 Nimwegen Richtung Krefeld ist gesperrt und zwar in Höhe Krefeld-Gartenstadt wegen Bauarbeiten. Bis in den Morgen 5 Uhr soll es dauern. Die A59 Bonn Richtung Köln ist zwischen dem Dreieck Porz und Köln-Rath ebenfalls das Wochenende über gesperrt. Und neu dazugekommen hier diese Meldung noch, die Autobahn 555 Köln Richtung Bonn ist zwischen Bornheim-Rheinland und Kreuz Bonn-Nord nach einem Unfall gesperrt. Gute Fahrt Ihnen!
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4: Für alle Munteren mitten in der Nacht ist Hanno Bauer hier in Magdeburg. Grüß Sie.
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Let the Music Play. Barry White mit seiner Hammerstimme hier in der ARD-Hitnacht zum Auftakt des Samstag. Und natürlich lassen wir die Musik spielen. Jetzt schwedische Musik. Ace of Base, Always Have, Always Will.

Hier ist die ARD-Hitnacht und klingt das nicht wunderbar mit George Michael und Careless Whisper. Und Tom aus Niederbayern klingt auch wunderbar mit seinem Gruß. Er hat geschrieben, hier ist der Tom aus Niederbayern. Auch ich möchte der Claudia in Stuttgart alles Gute wünschen. Liebe Claudi, gute Besserung. Und Lutz, ebenfalls so unterwegs, schreibt guten Morgen, Grüße aus Niedersachsen, Landkreis Verden. Ich habe seit letztem Jahr ein neues Kniegelenk bekommen, bin schmerzfrei. 6 Jahre hatte ich Schmerzen und konnte keine 2 Stunden arbeiten. Ich wünsche allen ein schmerzfreies Leben. Gruß, Lutz. Und ist das nicht schön, wenn man solche positiven Beispiele hört? Toll, toll, toll, dass es bei Claudia dann auch genauso sein wird.

Mit viel Energie geht's hier durch die Nacht. Evelyn Thomas, High Energy in der ARD Hitnacht. Und boom, ja, jetzt ist die Entladung gewesen, die Finale bei High Energy. Tim hat geschrieben, er hört die ARD Hitnacht über die Frequenzen von WDR 4 und hat geschrieben an alle Patientinnen und Patienten mit neuen Hüften und Knien, gute Besserung. Ich halte nachts als Pfleger in einer Reha-Klinik in Aachen die Stellung. Euch allen viel Erfolg und eine schnelle Genesung. Das ist doch wunderbar. Dankeschön, Timo oder Tim, für die Zuschrift und fürs Zuhören und natürlich noch eine schöne Schicht.

Viel mehr Katzenmusik haben wir noch hier im Angebot. Gleich nach der Verkehrsübersicht. Nach El Stuart Year of the Cat, nämlich gleich Cats in the Cradle. 3:31 Uhr ist es, Zeit für den Verkehrsservice der ARD-Hitnacht. Entwarnung erstmal von der Autobahn 77.

0: 30 Göttingen Richtung Halle ist zwischen Bleicherode und Großwechsungen nach einem Wildunfall gesperrt. Die A57 Nimwegen Richtung Krefeld ist in Höhe Krefeld-Gartenstadt wegen Bauarbeiten gesperrt. Bis 5 Uhr wird's dauern. Die A59 Bonn Richtung Köln ist zwischen dem Dreieck Porz und Köln-Rath bis Montag früh gesperrt. Und die A67 Darmstadt Richtung Mönchhof-Dreieck ist zwischen Rüsselsheim-Ost und Mönchhof-Dreieck wegen eines Polizeieinsatzes gesperrt.
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0: Mit Hanno Bauer in Magdeburg und keines von beiden ist natürlich Katzenmusik. Weder Al Stewart noch Ugly Kid Joe, von dem wir diese Version von Cats in the Cradle jetzt hören in der ARD-Hitnacht.

0: Na, mit so einem Schwung, da kommt doch die Zeitung doppelt so schnell in den Briefkasten, oder? Quietschi, die Zeitungsente hier bei mir im Studio. Ja, Quietschi freut sich auf jeden Fall, dass mal wieder eine Zeitungszustellerin sich gemeldet hat. Simone ist es und sie hat geschrieben: Hallo Hanno, schön, dass du bei der letzten Dippel-Dappel-Tour für diese Woche völlig überraschend in meinem Auto mitfährst. Heute am Samstag ist die Zeitung natürlich wieder doppelt so dick. Viele Wochenendbeilagen. Habe eben so nebenbei zum etwas wolkenverdeckten Himmel geschaut. Die ISS sollte ja um 1.20 Uhr da zu sehen sein. Hat leider nicht geklappt. Die Wolken waren zu dicht. Naja, macht nichts. Um 2.57 Uhr soll sie schon wieder über Zug bei Freiberg fliegen. Vielleicht habe ich dann mehr Glück. Ich werde Ausschau halten. Und auch Nordlichter werden uns für diese Nacht versprochen. Und das alles bei 14 Grad im Raum Freiberg. Ich wünsche allen, die jetzt noch arbeiten müssen, eine angenehme Schicht und später ein schönes Weekend. So, und jetzt um 3 Uhr, ungefähr eine Stunde später, hat Simone nochmal geschrieben und hat geschrieben: pünktlich und jetzt freie Sicht, die ISS im Überflug, und ich schicke dir ein Bild. Und Tatsache, da ist sogar ein Bild mit einem Lichtklecks drauf. Ich gehe mal davon aus, dass das dann die ISS ist. Gut beleuchtet zu sehen. Und bedanke mich natürlich ganz herzlich für das Bild. Ich werde es mir mal gleich etwas größer ranzoomen. Vielleicht ist es ja dann zu erkennen. Aber auf jeden Fall ist es kein Stern. Das sieht man schon mal. Dafür ist es zu länglich. Und ich finde es wirklich ganz toll. Ich hatte auch schon den Gedanken, selbst mal mit der App auf Suche zu gehen, wann es denn so ist. Also die App sagt es eigentlich zuverlässig, wann solche Überflüge sind. Habe aber bis jetzt noch nie die Zeit gehabt, dann auch zwischen den Musiken tatsächlich mal kurz rauszugehen und zu schauen. Deswegen mache ich ja die Sendung hier. Also, Dankeschön dafür, fürs Foto und ganz lieben Gruß zurück. Sicheren Weg noch mit den schweren Samstags-Zeitungspaketen und Quietschi hat sich auch sehr gefreut.
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0: Quietschi, meine Zeitungsente im Studio.

0: Hier ist die ARD Hitnacht und Hermann in Boitzenburg wird so langsam schlafen gehen, hat er geschrieben. Gestern hat er geschrieben, war ich bei heftigem Wind viel am Haus und im Garten unterwegs, um einiges zu erledigen, weil lieber Besuch jetzt am Wochenende kommt. Bin deswegen wohl jetzt auch müde genug, um einzuschlummern. Bleib du weiter munter für die Hitnacht. Übrigens bin ich Optimist und versuche nach Karl Valentin die Dinge nicht so ernst zu nehmen, wie sie wirklich sind. Liebe Grüße und bis heute. Hermann. Ja, Hermann, frühester Wochenend, Samstagmorgen und schon 100% ein Philosoph. Ich halte es auch mit Karl Valentin. Sehr schön.
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0: Und für alle jetzt Kylie Minogue, Tears on my Pillow.

Na, das ist ja doch kein Segeln auf den sieben Weltmeeren. Das ist doch eher ein Motorbootrennen, wenn ich das so richtig höre. Vom Grundrhythmus her. OMD, Sailing on the Seven Seas. 3.56 Uhr ist es, in 4 Minuten die 4 Uhr Nachrichten. Und nicht nur da heißt es dann Don't Worry, Be Happy.

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2: Um 4 Uhr mit Ronald Lessig. Begleitet von Protesten beginnt in Thüringens Landeshauptstadt Erfurt heute ein zweitägiger Bundesparteitag der AfD. Unter anderem soll dabei die Parteispitze neu gewählt werden. Das amtierende Duo Weidel und Chrupalla stellt sich zur Wiederwahl. Aus Erfurt Wolfgang Henschel.
3: Die Sicherheitsbehörden rechnen mit 50.000 zumeist friedlichen Gegendemonstranten, aber auch bis zu 2.500 gewaltbereiten Aktivisten sowie Straßenblockaden. Das Bündnis Widersetzen kündigte an, den Parteitag verhindern zu wollen. Die Polizei hat mehrere tausend Beamte aus allen 16 Bundesländern in Erfurt zusammengezogen. Auch Wasserwerfer, Hubschrauber und Drohnen stehen bereit. Die Polizei kündigte an, friedliche Kundgebungen zu schützen und zu begleiten. Gewalt und Straftaten würden konsequent verfolgt.
2: Bundesfinanzminister Klingbeil will für das kommende Jahr neue Schulden in Höhe von fast 204 Milliarden Euro aufnehmen. Das geht aus einem Haushaltsentwurf hervor, der dem ARD-Hauptstadtstudio vorliegt. Demnach plant Klingbeil im Kernetat mit einer Neuverschuldung von knapp 119 Milliarden Euro. Das sind 8 Milliarden Euro mehr als im April in den Eckwerten zum Haushalt beschlossen. Die Gesamtsumme der Verbindlichkeiten ergibt sich durch die Kredite für die sogenannten Sondervermögen Bundeswehr sowie Infrastruktur und Klimaneutralität. Popstar Taylor Swift hat geheiratet. Die Sängerin und Footballspieler Travis Kelce gaben sich in New York das Ja-Wort, wie eine Sprecherin bestätigte. Die Zeremonie habe Schauspieler Adam Sandler geleitet. Medienberichten zufolge fand die Hochzeit mit vielen berühmten Gästen im Madison Square Garden statt. Die 14-malige Grammy-Gewinnerin Swift gilt als erfolgreichste Musikerin der Gegenwart. Kelce spielt Football bei den Kansas City Chiefs und gewann mit dem Team bereits dreimal den Super Bowl. Argentinien hat das Achtelfinale der Fußball-Weltmeisterschaft erreicht. Der Titelverteidiger setzte sich mit 3:2 nach Verlängerung gegen Kap Verde durch. Aus dem ARD-WM-Team Hendrik Lückhoff.
4: Eine Fußballsensation war zum Greifen nah für WM-Neuling Kap Verde. Nach Rückstand zwangen die Spieler des afrikanischen Inselstaates den Weltmeister in die Verlängerung. Da konnten sie nochmal einen Rückstand aufholen. Das dritte argentinische Tor durch Romero war dann aber 1:1. Ein großer Kampf blieb damit unbelohnt. Argentinien zittert sich ins Achtelfinale und trifft da auf Ägypten, das sich mit 4:2 im Elfmeterschießen gegen Australien durchsetzte. Unterdessen kann sich Jürgen Klopp nach dem Rücktritt von Julian Nagelsmann den Job als deutscher Bundestrainer vorstellen. Klopp bestätigte bei Magenta TV erste Gespräche mit dem DFB.
2: Das waren die Nachrichten. Das Wetter in Deutschland. Tagsüber Wolken und Regen, einzelne Gewitter, im Süden sonnig bis 30 Grad. Es ist 4:03 Uhr.
5: Dankeschön fürs 3-Minuten Nachrichtenupdate. Von mir jetzt der Blick auf die Straßen im Lande. Hier ist der Verkehrsservice der ARD Hitnacht. Und los geht's wie immer auf der Autobahn 1 Hamburg Richtung Bremen. Hier ist zwischen Hamburg-Stillhorn und Harburg wegen Brückenarbeiten gesperrt. Umleitung ist die U76. Weiter noch eine Meldung von der Autobahn 1. Hier ist zwischen Erftstadt und Kreuz-Bliesheim wegen Bauarbeiten in beiden Richtungen bis Montag früh gesperrt. Die Autobahn 2 Dortmund Richtung Hannover ist zwischen Kamener Kreuz und Hamm wegen Bauarbeiten bis Montag früh gesperrt. A7 Hannover Richtung Kassel, hier ist zwischen Dreieck Salzgitter und Bockenem nach einem Unfall gesperrt. Die A57 Nimwegen Richtung Krefeld ist in Höhe Krefeld-Gartenstadt wegen Bauarbeiten gesperrt heute Nacht. Bis 5 Uhr wird es dauern, also noch eine Stunde. Und die Autobahn 59 Bonn Richtung Köln ist zwischen dem Dreieck Porz und Köln-Rath ebenfalls das Wochenende über gesperrt. Ihnen unterwegs eine gute Fahrt, kommen Sie gut in den Samstagmorgen hinein.
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5: Mit Hanno Bauer in Magdeburg. Grüß Sie.

0: Na, das macht doch Laune am frühen Samstag. 4.10 Uhr ist es. Hier ist die ARD-Hitnacht. Und Daniela hat gerade Päuschen und hat sich hingesetzt, hat geschrieben, guten Abend, lieber Hanno. Gerade habe ich mich bei einem gut gekühlten Ingwertee vors Radio gesetzt und genieße nach einer anstrengenden Woche und speziell heutigen Tag die ARD-Hitnacht. Daniela ist ja unsere Rettungshubschrauberpilotin. Und sie hat geschrieben weiter, ich freue mich auf die exquisit ausgewählten Hits, bei denen ich mich total entspannen kann, denn ich habe noch 2 Tage Dienst vor mir, bevor ich meine Freiwoche habe. Viele herzliche Grüße an die Nachtschicht im Studio, an alle Nachtdienstler überall und an die weltweite Radiofamilie. Ganz besonders grüße ich natürlich Claudia aus Stuttgart. Gute Genesungswünsche und Annette aus Leipzig und die Sternenfreunde Susanne und Walter. Ein schönes Wochenende an alle. Wünscht euch eure Daniela aus Oberhausen und aus München. In München fliegt sie gerade den Rettungsheli. Na dann, ich hoffe, es sind nicht zu viele Einsätze. Und dann lasst ihr mal den kalten Ingwertee gut schmecken.
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0: Dabei also mit Leib und Seele. So wie jetzt Heinz-Rudolf Kunze hier singt in der ARD-Hitnacht.

Hier ist die ARD-Hitnacht, 4.22 Uhr, gerade ausgecheckt aus dem Hotel California bei den Eagles. Und Julia hat schon einen sehr poetischen Zug um diese Uhrzeit, ja, frühester Samstagmorgen. Sie hat geschrieben, das ist eines meiner Lieblingsgedichte. Sein oder nicht sein, das ist die erste Frage. Sein oder werden, das ist die zweite Frage. Ich bin und ich werde sein, das ist die Antwort. Ein bisschen Philosophie am frühen Tag. Kann ja nicht schaden. Danke, Juliane, und schönen Gruß auf den 580 Jahre alten Bauernhof, Ferienwohnung mit Garten, wo gerade der Urlaub so richtig schön ist.

0: Hier regnet es gerade Mandolinen, Mandolin Rain. Achtung bitte im Norden. Im Norden fliegen die Mandolinen auch jetzt gerne bei Sturmböen um die Ohren. Ja, so ist das heute Morgen am Samstag. 4.30 Uhr ist es, Zeit für den Verkehrsservice der ARD-Hitnacht. A1 Hamburg Richtung Bremen, hier ist zwischen Hamburg-Stillhorn und Harburg wegen Brückenarbeiten gesperrt. Umleitung ist die U76. Die Autobahn 1 ist zwischen Erftstadt und Kreuz-Bliesheim wegen Bauarbeiten in beiden Richtungen das Wochenende über gesperrt. A2 Dortmund Richtung Hannover, hier ist zwischen Kamener Kreuz und Hamm wegen Bauarbeiten gesperrt das Wochenende über. Die Autobahn 7 Hannover Richtung Kassel ist zwischen dem Dreieck Salzgitter und Bockenem nach einem Unfall gesperrt. Die A57 Nimwegen Richtung Krefeld ist wohl noch eine halbe Stunde gesperrt, und zwar in Höhe Krefeld-Gartenstadt. Bis 5 Uhr sollen die Bauarbeiten beendet sein. Dann die Autobahn 59 Bonn Richtung Köln, hier ist zwischen dem Dreieck Porz und Köln-Rath gesperrt das Wochenende über, und die A61 Ludwigshafen Richtung Koblenz ist zwischen Emmelshausen und Boppard nach einem Unfall gesperrt.
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0: Mit Hanno Bauer in Magdeburg. Hey, draußen ist es schon hell, jedenfalls bei uns vor dem Funkhaus. Ich denke,

Pamela ist heute Nacht nicht zum Schlafen gekommen bisher. Ja, Arbeit und Radio hören, so läuft's nämlich in der Landwirtschaft. Und sie hat geschrieben, Hallöchen, was war das wieder für eine wunderschöne Nacht mit toller Musik und der lieben Radiofamilie? Die Sendung ist richtig lebendig, da kann man schlecht abschalten. Meine Tiere sind jetzt alle versorgt. Ich habe mir noch genüsslich ein Eis reingezogen und gehe dann mal schlafen. Na dann, wünsche ich alles Gute, einen schönen Samstag. Naja, und nachher nach dem Aufstehen geht's ja dann auf dem Hof wahrscheinlich auch gleich wieder los. Ist doch immer so.

Mein Zeitungszusteller Entchen Quietschi freut sich auch über Volker in Ellwangen. Und zwar hat er geschrieben, ich bin um 4.17 Uhr bei 12 Grad Celsius unklarem Himmel wieder auf meiner Zeitungstour. Ich grüße alle Zeitungszusteller, die bei diesen Temperaturen auch unterwegs sind. Grüße auch zu dir ins Studio. Grüße aus Ellwangen von Volker. Dann grüße ich mal ganz lieb zurück und wünsche eine kurze Tour.

Rosette, Sleeping in my car, das ist ja auch was für mich, ja. Also das Auto ist groß genug für zwei Hunde, Schatzi und mich. Liegefläche mit orthopädischer Matratze inzwischen, ja, gut für den Rücken. 1,20 Meter mal 2 Meter, da braucht man nicht zu klagen. Und eigentlich schlafe ich gerne nach der Sendung erstmal am See aus, gleich in der Nähe von Magdeburg. Schön schattig unter Pappeln gepackt. Aber diesmal dann wohl nicht zu kalt, nur 11 Grad. Waren es gerade, als ich mal kurz draußen war. Mann, oh Mann, wir fallen aber auch schön von einem Extrem ins nächste in diesem Sommer. Aber ehrlich, lieber etwas zu kalt als zu heiß für mich. Nur nicht so, dass die Heizung gleich wieder an muss, bitte. In der ARD-Hitnacht jetzt Musik von Joe Cocker.

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1: Um 5 Uhr mit Ronald Lessig. In Erfurt beginnt heute der zweitägige AfD-Bundesparteitag. Kurz vor dem Start haben die Gegner der Veranstaltung einen juristischen Erfolg errungen. Aus der Nachrichtenredaktion Christian Ofer Weiß.
2: Das Verwaltungsgericht Weimar hat am Abend das Versammlungsverbot auf Zufahrtswegen zum AfD-Parteitag kassiert. Auslöser war die Ankündigung des Bündnisses Widersetzen. Die Aktivisten wollen den Parteitag noch verhindern, indem sie Anreisewege blockieren. Das Landesverwaltungsamt verbot die Blockade mit Verweis auf Rettungswege und öffentliche Sicherheit. Dieses Verbot ist nun gekippt, sofern keine Beschwerde gegen die Entscheidung eingelegt wird. Die Sicherheitsbehörden erwarten insgesamt 50.000 Gegendemonstranten, darunter auch gewaltbereite Gruppen.
1: Bundesfinanzminister Klingbeil will für das kommende Jahr neue Schulden in Höhe von fast 204 Milliarden Euro aufnehmen. Das geht aus einem Haushaltsentwurf hervor, der dem ARD-Hauptstadtstudio vorliegt. Demnach plant Klingbeil im Kernetat mit einer Neuverschuldung von knapp 119 Milliarden Euro. Das sind 8 Milliarden mehr als im April in den Eckwerten zum Haushalt beschlossen. Die Gesamtsumme der Verbindlichkeiten ergibt sich durch die Kredite für die sogenannten Sondervermögen Bundeswehr sowie Infrastruktur- und Klimaneutralität. Popstar Taylor Swift hat geheiratet. Die Sängerin und Footballspieler Travis Kelce gaben sich in New York das Ja-Wort, wie eine Sprecherin bestätigte. Die Zeremonie habe Schauspieler Adam Sandler geleitet. Medienberichten zufolge fand die Hochzeit mit vielen berühmten Gästen im Madison Square Garden statt. Die 14-malige Grammy-Gewinnerin Swift gilt als erfolgreichste Musikerin der Gegenwart. Kelce spielt Football bei den Kansas City Chiefs und gewann mit dem Team bereits 3-mal den Super Bowl. Argentinien hat das Achtelfinale bei der Fußball-Weltmeisterschaft erreicht. Der Titelverteidiger setzte sich mit 3:2 nach Verlängerung gegen Kap Verde durch. Aus dem ARD-WM-Team Hendrik Lückhoff.
3: Eine Fußballsensation war zum Greifen nah für WM-Neuling Kap Verde. Nach Rückstand zwangen die Spieler des afrikanischen Inselstaates den Weltmeister in die Verlängerung. Da konnten sie nochmal einen Rückstand aufholen. Das dritte argentinische Tor durch Romero war dann aber 1:1. Ein großer Kampf blieb damit unbelohnt. Argentinien zittert sich ins Achtelfinale und trifft da auf Ägypten, das sich mit 4:2 im Elfmeterschießen gegen Australien durchsetzte. Unterdessen kann sich Jürgen Klopp nach dem Rücktritt von Julian Nagelsmann den Job als deutscher Bundestrainer vorstellen. Klopp bestätigte bei Magenta TV erste Gespräche mit dem DFB.
1: Das waren die Nachrichten. Das Wetter in Deutschland. Tagsüber Wolken und Regen, im Süden sonnig, 19 bis 30 Grad. Am Sonntag bis 31 Grad, 5:03 Uhr.
4: Schönen Dank für die letzten Nachtnachrichten. Von mir der Blick auf die Straßen im Lande. Hier ist der Verkehrsservice der ARD-Hitnacht. Die A1 Hamburg Richtung Bremen ist zwischen Hamburg-Stillhorn und Harburg wegen Brückenarbeiten gesperrt. Umleitung ist die U76. A1 weiter zwischen Erftstadt und Kreuz-Bliesheim ist wegen Bauarbeiten in beiden Richtungen gesperrt. Der Blick auf die A2 Dortmund Richtung Hannover, hier ist zwischen Kamener Kreuz und Hamm wegen Bauarbeiten gesperrt, auch das ganze Wochenende über. Die A7 Hannover Richtung Kassel ist zwischen Dreieck-Salzgitter und Bockenem nach einem Unfall gesperrt. Die Autobahn 57 Nimwegen Richtung Krefeld ist in Höhe Gartenstadt wegen Bauarbeiten weiterhin gesperrt. Die Autobahn 59 Bonn Richtung Köln ist zwischen dem Dreieck Porz und Köln-Rath bis Montag früh gesperrt. Und dann noch ein Unfall auf der Autobahn 61 Ludwigshafen Richtung Koblenz wurde gesperrt zwischen Emmelshausen und Boppard. Ihnen unterwegs eine gute Fahrt in den Samstagmorgen hinein.
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Hier ist die ARD Hitnacht und es gibt beim Verkehr noch zwei Nachträge. Ja, gerade frische Meldungen, die reingekommen sind zu ihrer Sicherheit. A4 Olpe Richtung Köln zwischen Eckenhagen und Reichshof Bergneustadt. Achtung bitte, hier gab es einen Unfall und die Unfallstelle ist noch ungesichert. Und A27 zwischen Verden Ost und Verden Nord in beiden Richtungen Gefahr durch und vor allem für Rehe auf der Fahrbahn. Bitte nehmen Sie dort Ihr Rehfüßchen vom Gas. Ist gut fürs Karma. In der ARD Hitnacht jetzt Musik von The Beautiful South.

0: Was ist denn die kleine Zeit? 5.11 Uhr steht bei mir auf der Uhr. Wenn es bei Ihnen auch so ist, geht Ihre Uhr richtig, schätze ich mal. Ja, hier ist die ARD Hitnacht und wenn wir schon bei der Beautiful South sind, dann grüße ich doch jetzt Nora im schönen Südwesten Deutschlands, die geschrieben hat, lieber Hanno, in Stuttgart auf der Höhe, also da, wo ich wohne, sollen es 12 Grad sein. Und ich merke davon gar nichts. Ich habe immer noch 27 Grad in der Wohnung und sehe mir Eisbergbilder an. Ich bin von der Hitzewelle immer noch gezeichnet und überzeugt davon, dass ich von den Inuit abstamme, also von dem Eskimo-Volk. Ach, mit Schlafen ist nicht viel, wache in dieser heißen Wohnung ständig auf. Bis bald, liebe Grüße, Nora. Ich grüße zurück und ja, so ein kleines Iglu da draußen, vor dem Haus vielleicht, im Vorgarten oder so, na das wär's doch. Könnte passen. Und bei 12 Grad schmilzt das jetzt auch nicht so schnell.
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Huey Lewis and the News in der Nachtsendung. Hier ist die alte Hitnacht. Und Simone möchte gerne, dass ich Folgendes tue, und zwar Grüße nach Bremen schicke. Simone hat geschrieben: Hanno, kannst du bitte Peter in seiner Backstube in Bremen grüßen? Bald steuere ich meinen kleinen Bauernhof an. Dort liegen immer Mittwoch und Samstag jeweils eine Packung arschfrische Eier an einer nur mir bekannten Stelle. Als totaler Frühmensch male ich mir dann aus, wie ein frisches Brötchen aus seiner Backstube dazu schmecken würde. Liebe Grüße, Simone. Na, das hört sich doch nach Spaß an. Also frisch gelegte Eier oder arschfrische, wie sie geschrieben hat. Und dazu noch knackefrische Brötchen von Peter aus Bremen. Die Grüße sind hoffentlich dort angekommen. Und sind die Loper passt dazu. 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

Backstreet Boys in der ARD Hitnacht. 5.26 Uhr ist es. Und jetzt tun wir das, was uns hier empfohlen wird in dem Song bei den Doobie Brothers, nämlich Listen to the Music. Dazu gibt's ja die ARD Hitnacht. Und danach noch der Blick auf die Straßen, damit Sie wissen, wo man heute gut durchkommt und wo gar nicht.

0: Gleich geht's weiter mit Listen to the Music. Aber vorher noch um 5.30 Uhr der Verkehrsservice der ARD-Hitnacht. Die A1 Hamburg Richtung Bremen ist zwischen Hamburg-Stillhorn und Harburg wegen Brückenarbeiten das Wochenende übergesperrt. Die A1 ist zwischen Erftstadt und Kreuz-Bliesheim wegen Bauarbeiten in beiden Richtungen gesperrt, auch das Wochenende über. Die A2 Dortmund Richtung Hannover ist zwischen Kamener Kreuz und Hamm wegen Bauarbeiten bis Montag früh gesperrt. Dann der Blick auf die A4 Olpe Richtung Köln zwischen Eckenhagen und Reichshof Bergneustadt. Achtung, hier gibt es Behinderungen nach einem Unfall. Dann A7 Hannover Richtung Kassel, hier ist zwischen Dreieck Salzgitter und Bockenem nach einem Unfall gesperrt. Die A59 Bonn Richtung Köln ist zwischen dem Dreieck Purz und Köln-Rath bis Montag früh gesperrt. Und dann noch die Autobahn 61 Ludwigshafen Richtung Koblenz, hier ist zwischen Emmelshausen und Boppard nach einem Unfall ebenfalls gesperrt. Ihnen unterwegs eine gute Fahrt in den Samstagmorgen hinein.
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0: Mit Hanno Bauer in Magdeburg. Grüß dich schön. Und jetzt werden Sie hier schon angefeuert, angeklatscht, denn live ist live.

Wunderbare Musik hier von Michael Jackson, Liberian Girl in der ARD-Hitnacht. Und die Zeitungszusteller, die sind heute unterwegs, sehr fleißig offensichtlich, denn Volker aus Bielefeld grüßt Volker aus Ellwangen, schreibt er hier. Und alle anderen Zeitungszusteller sowie alle Nachtarbeiter und übrigens natürlich auch alle Radiohörerinnen und Radiohörer an den Haushaltsgeräten, hat er geschrieben. Was ist denn mit Haushaltsgerät gemeint? Ein Radio oder ein Kochfeld? Jedenfalls schreibt er: Hallo Hanno, mal wieder eine Top-Sendung. Genau wie mein Namenskollege aus Ellwangen bin ich auch als Zeitungs- und Postzusteller unterwegs, allerdings mit Lastenrad und Handy mit Radiostream in der Jackentasche. Ich muss jetzt auch weiter, wünsche allen ein schönes Wochenende sowie allen Erkrankten eine baldige Genesung. Viele Grüße von Volker aus Bielefeld und ich grüße ganz lieb zurück. Dankeschön für den schönen Gruß, lieber Volker, und natürlich jetzt noch einen schönen Samstag. Ich hab

0: Whatever you want, whatever you need. Willkommen Sie hier in der Sendung. Hier ist die ARD Hitnacht. Und manchmal bekommt man auch mehr, als man denkt. Ja, also heute ist ja Samstag. Die Zeitungen sind besonders schwer und umfangreich, so ungefähr Ziegelsteinstärke. Also höchste Zeitungszustellkür und einer der besten ist Jörg, immer unterwegs im hohen Norden an der Worcester Nordseeküste und den idyllischen Orten dort. Und ja, wir hatten heute genau vor einer Woche hier rumgeflaxt über den Sender mitten in der Nacht, weil er gerade ein Päuschen in Dorum-Neufeld eingelegt hat im Kutterhafen. Und ich sagte ihm dann, na dann bring doch mal meinen Freunden, die gleich hinterm Damm stehen, auf dem Campingplatz mit ihrem Reisemobil eine Zeitung vorbei. Die werden sich wundern. Und was soll ich sagen? Jörg hat's tatsächlich getan. Hat eine Nordsee-Zeitung geschnappt, ist direkt vor den einzigen Karawan dort gegangen und hat ihn, also den einzigen Karawan, der ein Nummernschild aus Sachsen-Anhalt hatte, natürlich, ansonsten waren sehr viele Karawans da. Und meine Freunde, die haben sich so gefreut. Also das ist mal ein prompter Service gewesen und ein Riesenspaß. Thomas und Steffi bedanken sich hier nochmal ganz lieb bei Jörg. Meine Freunde haben sich erst gewundert, wo diese schweren Zeitungsballen herkamen. Und als dann die Zeitung ausgelesen war, so schön den Tag über am Samstag, dann kam ja in der nächsten Nacht dann auch gleich nochmal dieses Riesengewitter darunter, also wie Weltuntergang hat's geregnet. Und da waren die Zeitungen natürlich dann noch ein zweites Mal praktisch. Sehr schön. Ganz liebe Grüße an Jörg.
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Keep on Rocking. Das machen wir doch glatt mal mit einer Rockband. Boston jetzt zu hören bei uns. More than a feeling. 5:50 Uhr ist es, 10 Minuten vor 6.

More than a Feierabend-Feeling habe ich jetzt. Nämlich Feierabend-Feeling und Frühstücksbrötchenhunger. Darum werde ich mich jetzt mal kümmern. Schönen Tag wünscht Anne Bauer und wenn Sie wollen, bis nächste Nacht. Ich bin jedenfalls hier.

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1: Mit Christian Körfer, guten Morgen. Man hört ja oft, es steht nicht gut um die Kirche. Die Mitglieder werden weniger, es muss gespart werden, Gemeindehäuser schließen, auch Kirchen, Gemeinden werden zusammengelegt. Das macht alles keine gute Laune. Dabei geben sich in den Gemeinden und in den Kirchenleitungen ganz viele ganz viel Mühe. Vor einem Monat war ich auf dem Jugendkirchentag in Alsfeld in Oberhessen. Der Jugendkirchentag findet alle 2 Jahre an einem anderen Ort unserer Landeskirche statt. Für 4 Tage kommen zwischen 4.000 bis 5.000 Jugendliche zusammen. Es gibt Gottesdienste im Schwimmbad, kreative Mitmachangebote wie Taschen aus alten Werbebannern nähen oder Graffiti-Kunst machen, Turmklettern und sich abseilen oder Lebendkicker spielen, Konzerte, Dancepartys und Andachten im Kerzenschein, Diskussionen über Churchfluencer oder zur Wehrpflicht. Der größte Teil des Programms wird von Jugendlichen für Jugendliche gemacht. Voll das Engagement. An einem Abend schaue ich mir die Danceparty in der mittelalterlichen Walpurgiskirche an. An Wänden und Decken zucken Scheinwerfer und Lichter. Wo sonst Stühle stehen, tanzen an diesem Abend Teenager. Im Bogen vor dem Altar hängt ein großes 500 Jahre altes Triumphkreuz. Jesus am Kreuz, Maria und Johannes daneben. Auch sie sind vom Disco-Licht beleuchtet. Der nächste Song wird gespielt. Son of a Preacher Man von Dusty Springfield. Ein Soul-Klassiker aus den 60ern. Die Jugend tanzt dazu. Sie kann auch gut mit alten Songs. Ich stehe am Rand und wippe leicht im Takt. Mir gefällt der Kontrast zwischen dem 500 Jahre alten Kruzifix und den 15-Jährigen, die darunter tanzen. Sie erleben hoffentlich, dass Kirche ein Ort für Jugendliche sein kann. Nicht nur an diesem Abend im Discolicht. Son of a Preacher Man, Sohn eines Predigers. Jesus hat man doch einen Wanderprediger genannt. Und wir Christenmenschen sind alle die Nachkommen dieses Predigers, des Preacher Man Jesus Christus. In diesem Moment beschleicht mich das Gefühl, dass es um die Kirche doch gar nicht so schlecht bestellt ist. Christian Körfer, Mainz, Evangelische Kirche.
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2: Um 6 Uhr mit Petra Muhr. Jürgen Klopp hat Interesse am Bundestrainerjob. In Stuttgart ist die Feuerwehr bei einem Großbrand im Einsatz. Das Wetter, heute gibt's Sonne, teils dichte Wolken und bis zu 30 Grad. Jürgen Klopp will Nachfolger von Julian Nagelsmann als Fußball-Bundestrainer werden. Im Interview mit Magenta TV bestätigte der frühere Liverpool-Trainer am Abend, der DFB sei auf ihn zugekommen. Die Verhandlungen bräuchten aber noch Zeit, denn er habe noch einen Vertrag als Head of Global Soccer bei Red Bull.
3: Vor 2 Jahren ungefähr habe ich in Liverpool aufgehört und habe gesagt, dass mir die Energie fehlt für eine weitere Aufgabe oder für ein weiteres Jahr mit Liverpool. Ich bin mittlerweile mehr als aufgetankt, also ich bin bereit. So der deutsche Fußball steht jetzt natürlich an einem sozusagen Wendepunkt. Wir müssen jetzt Dinge grundlegend verändern. Ob das am Ende dann ich sein werde oder wer auch immer das sein wird, das ändert nichts daran, dass die Veränderungen notwendig sind.
2: Soweit Jürgen Klopp. Titelverteidiger Argentinien steht im Achtelfinale der Fußball-WM. Die Mannschaft um Lionel Messi hat mit 3:2 nach Verlängerung gegen Kap Verde gewonnen. Gegner in der nächsten Runde ist Ägypten. Die Ägypter hatten sich in der Nacht mit 4:2 im Elfmeterschießen gegen Australien durchgesetzt. Und im letzten 16-Finale hat eben Kolumbien gegen Ghana 1:0 gewonnen. In Erfurt beginnt am Vormittag der Bundesparteitag der AfD, bei dem sich das Führungsduo Weidel und Chrupalla zur Wiederwahl stellt. Es wird mit bis zu 50.000 Gegendemonstranten gerechnet. Am frühen Morgen haben die ersten Demos begonnen. Am Abend teilte das Verwaltungsgericht Weimar mit, es habe ein für dieses Wochenende erlassenes Versammlungsverbot auf den Anfahrtswegen gekippt. In Deutschland sind in der ersten Hälfte des Jahres über ein Viertel weniger Asylanträge gestellt worden als im ersten Halbjahr 2025. Das berichtet die Welt am Sonntag und beruft sich auf die EU-Kommission. Mit gut 51.000 Anträgen belege Deutschland den 4. Platz hinter Frankreich, Italien und Spanien. Im Stuttgarter Großmarkt ist am Abend ein Feuer ausgebrochen. Mehr als 200 Feuerwehrleute sind schon die ganze Nacht über dort im Einsatz. Ein Sprecher sagte, eine solch große Einsatzlage habe man in den letzten Jahren nicht gehabt. Noch seien die Flammen nicht unter Kontrolle. Einzelheiten von Heike Lüttich.
4: Zunächst brannte eine Lagerhalle, dann ein ganzer Hallenkomplex. Nach Angaben eines Polizeisprechers hatten Mitarbeiter des Großmarktes eine Verpuffung gemeldet. Unklar ist allerdings, in welchem Gebäude. Die Bevölkerung im Umkreis von 4 Kilometern wurde am späten Abend über Warn-Apps gewarnt, wegen der starken Rauchentwicklung und der Geruchsbelästigung. Eine Gefahr bestehe aber nicht, hieß es. Über Verletzte ist bisher nichts bekannt. Zum Großmarkt gehören über 200 Firmen. Pro Jahr werden hier 400.000 Tonnen frisches Obst und Gemüse, aber auch Fleisch, Fisch und Blumen umgeschlagen.
2: Und doch die Zeit, 6.03 Uhr.
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5: Wir schauen auf die Straßen. Guten Morgen erstmal. Und es kommt direkt ein Falschfahrer rein. Eine Falschfahrermeldung und zwar von der A648 Frankfurt-Eschborn. Vorsicht bitte. Zwischen Westkreuz Frankfurt und Eschborn kommt Ihnen ein Falschfahrer entgegen. Fahren Sie äußerst rechts und überholen Sie bitte nicht. Auf der A648 Frankfurt-Eschborn zwischen Westkreuz Frankfurt und Eschborn. Vorsicht, da ist ein Falschfahrer unterwegs. Dann haben wir die A61 Ludwigshafen Richtung Koblenz. Die ist zwischen Emmelshausen und Boppard nach einem Unfall gerade gesperrt. Und in der Schweiz A2 Luzern Richtung Gotthard zwischen Amsteck und Göschenen. 4 Kilometer Stau. Da dauert es ungefähr 40 Minuten länger für Sie. Und die Einfahrt Göschenen, die ist auch gerade gesperrt. 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
5: Wir schauen auf die aktuellen Werte. Wir haben 11 Grad und Sonnenschein schon so früh in Bad Mergentheim. 12 Grad und Morgensonne in Hermeskeil, 14 Grad und Sonne in Kandel und 12 Grad und leichte Bewölkung haben wir in Ravensburg. Also es ist heute oft sonnig. Am sonnigsten zwischen Saar und Bodensee. Vom Westerwald bis zur Main-Tauber-Region ab und zu dicke Wolken. Am Nachmittag dann Höchstwerte von 23 bis 30 Grad.
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5: Guten Morgen. Die Personalie Nagelsmann ist durch, das haben Sie gehört. Der räumt mit 7 Millionen Euro Abfindung seinen Trainerstuhl. Und der nächste steht schon auf der Startrampe. Denn der DFB verhandelt jetzt mit Jürgen Klopp. Und was halten die deutschen Fußballfans davon? Das klären wir gleich nach 3 Hits. Wir starten mit einem 80er-Hit von Earth and Fire in Ihren frühen Samstagmorgen.
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0: Gleich 14 nach 6 in SWR 4 an Ihrem frühen Samstagmorgen. Schön, dass Sie bei uns sind. Wir schauen noch mal schnell auf die Straßen, denn der Falschfahrer ist noch unterwegs. Und zwar auf der A648, A66 Frankfurt-Wiesbaden fährt jetzt zwischen Westkreuz Frankfurt und Frankfurt Höchst. Ein Falschfahrer. Überholen Sie bitte nicht, fahren Sie äußerst rechts. Auf der A648, A66 Frankfurt-Wiesbaden zwischen Westkreuz Frankfurt und Frankfurt Höchst. Achtung, es ist ein Falschfahrer unterwegs. Ja, Julian Nagelsmann ist Geschichte als Bundestrainer, das wissen wir. Es hatten ja auch viele kommen sehen. Und wahrscheinlich sind auch Sie nicht wirklich überrascht darüber, wer den Karren jetzt aus dem Dreck ziehen soll. Jürgen Klopp wurde schon lange heiß gehandelt als nächster Bundestrainer und jetzt führt der DFB wirklich erste Gespräche mit ihm. Aber wen wünschen sich eigentlich die Fans der deutschen Nationalmannschaft?
1: Wir wollen Jürgen Klopp, weil ich glaube, dass der gut ist und dass der ein Team gut motivieren kann. Und ich kann mir gut vorstellen, dass der frischen Wind reinbringt.
2: Einfach von der Person her, von der Persönlichkeit her, einiges mehr darstellt und der auch so eine junge Mannschaft motivieren kann und auch voranbringen kann.
3: Er hat es eben bewiesen, 7 Jahre in Dortmund, 8 Jahre in Liverpool, immer wieder etwas so aufzubauen und zu steigern und dann aber auch den richtigen Absprungpunkt wieder zu finden.
4: Ich glaube, alle in Deutschland lieben ihn irgendwie, auch wenn man nicht so viel mit Fußball zu tun hat. Deshalb wäre es, glaube ich, ganz cool.
5: Dass ein guter Nachfolger ist, keine Ahnung.
6: Mal endlich an der Zeit, dass er nach vorne tritt.
0: Okay, also die meisten scheinen für Kloppo zu sein, aber der Trainer allein macht's ja nicht. Ne? Ein neuer Trainer allein löst nicht die Probleme des deutschen Fußballs, das sagt auch Jürgen Klopp selbst. Mensch, haben wir das gut, dass wir diese weltbewegenden Sorgen nicht haben. Wir stehen einfach nur auf an diesem Samstagmorgen, werfen die Kaffeemaschine an und dann atmen wir ein und aus und sollen sich die anderen darum kümmern. SWR 4 ist hier und wir schnipsen uns jetzt gemeinsam rein ins Wochenende mit einem 70er-Classic von Queen.

6.21 Uhr ist es in SWR 4. An ihrem Samstagmorgen holen wir jetzt einen 60er Oldie raus und machen sie uns gemütlich. Vielleicht drehen sie sich auch einfach nochmal um im Bett. Warum nicht? Wir sind gern bei Ihnen. Guten Morgen.

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2: Es ist 6.30 Uhr.
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4: Aus dem Studio Mannheim-Ludwigshafen mit Nancy Lau. Guten Morgen. Die Stadt Ludwigshafen will heute mitteilen, wann die Hochstraße Süd für den Verkehr freigegeben wird. Nach dem Brand von zwei abgeernteten Feldern in Hasloch sucht die Polizei nach der Ursache. Das Wetter, Sonne, lockere Wolken und bis zu 30 Grad. Im Laufe des Vormittags will die Stadt Ludwigshafen bekannt geben, wann die neue Hochstraße Süd komplett für den Verkehr freigegeben wird. Die Eröffnungsfeier für die wiederaufgebaute Verbindung zwischen der Pfalz und Mannheim hat es gestern gegeben. Frank Krones.
5: Nach dem offiziellen Teil mit Reden unter anderem der beiden Oberbürgermeister von Ludwigshafen und Mannheim sowie von Bundesverkehrsminister Patrick Schnieder, CDU, um die Mittagszeit gehörte die neue Hochstraße Süd dann am Freitagnachmittag und Abend den Bürgern. Zu dem Anlass gab es eine Bühne mit Musikprogramm und Stände mit Essen und Getränken. Die alte Hochstraße Süd war 2019 wegen Einsturzgefahr gesperrt worden. Ein Schock für die ganze Region. Denn rund 45.000 Fahrzeuge nutzten bis dahin diese Verbindung aus der Pfalz durch Ludwigshafen über den Rhein nach Mannheim. In 7 Jahren wurde die Straße dann abgerissen und neu gebaut für rund 147 Millionen Euro.
4: Nach einem Brand ist eine Dachgeschosswohnung in Äußertal im Kreis Südliche Weinstraße nicht mehr bewohnbar. Wie die Polizei mitteilt, war aus unbekannter Ursache gestern Mittag in der Wohnung ein Feuer ausgebrochen. Das Feuer griff auch aufs Dach über. Laut Polizei wurde niemand verletzt. Die Feuerwehr konnte den Brand schnell löschen. Der Schaden wird auf etwa 70.000 Euro geschätzt. Nun ermittelt die Kriminalpolizei zur Brandursache. Am Ortsrand von Hasloch haben gestern Mittag zwei abgeerntete Felder gebrannt, insgesamt eine Fläche von bis zu 25 Hektar. Nach Polizeiangaben haben sich die Löscharbeiten bis in den frühen Abend gezogen. Über den Feldern waren aus der Ferne zwei große Rauchsäulen zu sehen. SWR-Reporterin Nadine Lindacher, weiß man schon, warum es gebrannt hat?
6: Die Polizei kann noch nichts zur Brandursache sagen, hat aber mitgeteilt, dass das Feuer auf einem Feld ausgebrochen ist. Weil es wegen der Hitze so trocken ist, hatte sich das Feuer schnell ausgebreitet und auf ein weiteres abgeerntetes Feld übergegriffen. Insgesamt war eine Fläche von rund 25 Hektar betroffen, heißt es. Das entspricht etwa 35 Fußballfeldern. Es hatte sich auch starker Rauch entwickelt, der weithin zu sehen war. Neben der Feuerwehr war auch ein Polizeihubschrauber im Einsatz. Laut Polizei wurde außer den betroffenen Feldern sonst nichts beschädigt. Der Schaden, der wird auf rund 10.000 Euro geschätzt.
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4: Heute gibt es Sonne und

0: Wiesbaden. Sie haben also zwischen dem Westkreuz Frankfurt und Frankfurt höchst wieder freie Fahrt. Dann die A61 Ludwigshafen Richtung Koblenz. Die ist zwischen Emmelshausen und Boppard nach einem Unfall gerade gesperrt. Die A67 Mönchhof-Dreieck Richtung Darmstadt ist zwischen Mönchhof-Dreieck und Rüsselsheim-Ost wegen Bergungsarbeiten gesperrt. Und in der Schweiz A2 Luzern Richtung Gotthard zwischen Amstieg und Göschenen 6 Kilometer Stau. Das dauert ungefähr eine Stunde länger für Sie. Die Einfahrt Göschenen ist gesperrt. 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
1: Chrissy Weiß.
0: Guten Morgen. Wenn Sie sich den Schlaf aus den Augen reiben, dann sehen Sie, das wird ein schöner Samstag. Und wenn wir jetzt noch einen 70er Classic von den Bee Gees in Ihre Ohren lassen, dann wird der womöglich perfekt.
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0: Viertel vor sieben ist es in SWR 4 an ihrem Samstagmorgen. Schönen guten Morgen für Sie. Ja, wer gestern lange Fußball geschaut hat, der schläft vermutlich noch, ne? Heute Abend wird es für Fans auch wieder spät, denn nachdem Paraguay uns ja rausgehauen hat aus der Fußball-WM, wollen wir ja jetzt sehen, wie Frankreich jetzt Paraguay nach Hause schickt, oder? Heute Abend ab 23 Uhr. SWR 4 Wetterexperte Stefan Bender. Aber die Nächte sind gerade nicht lau genug, um den Fernseher wieder auf die Terrasse zu stellen, oder?
1: Ja, man kann ihn rausstellen, man kann auch draußen gucken und halt mit dem Jäckchen an. Das geht schon, aber okay. Die Temperatur, du hast schon recht, die gehen ganz schön runter im Moment. Wir haben so eine kühle Nordseeprise, das merken wir dann vor allem auch in den Mittelgebirgen, in der Eifel zum Beispiel, heute Morgen oder auch im Pfälzerwald, um die 8 Grad, ebenso in Oberschwaben und auf der Baar. Also einstellige Werte, aber erst wirklich nach Mitternacht. Aber du hast ja gesagt, um 23 Uhr fängt das an.
0: Ja.
1: Ja, da wird es schon frisch in der Nacht, das
0: aber
1: auf jeden Fall.
0: Ich denke, Elfmeterschießen brauchen die nicht oder irgend sowas.
1: Ich gehe mal nicht davon aus.
0: Ja.
1: Mal gucken.
0: Genau. So, wie sind dann die weiteren Aussichten? Was kommt noch?
1: Also heute, der Tag ist der schönere Teil des Wochenendes. Es scheint dann ganz oft die Sonne. Erstmal makellos, später kommen lockere Quellwolken dazu, keine Schauer. 23 bis 30 Grad heute in der Spitze. Und morgen wird es kompliziert.
0: Oh.
1: Ja, im Süden wird es wärmer als heute, also im Breisgau bis zu 33 Grad und im Norden eher ein bisschen kühler, denn vom Westerwald über den Taunus, Rheinhessen, ja, bis etwa die Main-Tauber-Region, da ziehen ein paar Schauer durch.
0: Aber das ist ja auch nicht so schlecht.
1: Also, nein,
0: und
1: das
0: ist ja auch
1: sein.
0: Für dich als Wetterexperte. Guck mal, wenn das immer so gleichförmig wäre, wäre das ja ein wahnsinnig langweiliger Job.
1: Das braucht keiner.
0: Siehst
1: nein,
0: du?
1: Ich bin froh, dass es ab und zu mal ein bisschen Abwechslung gibt.
0: So, und Abwechslung gibt es musikalisch auch bei uns. Deswegen lassen wir jetzt für Stefan Bender, für Chrissy Weiß und für Sie natürlich einen 70er Classic raus für diesen Samstagmorgen in SWR 4. Secret Services hier mit 10 o'clock Postman. 6.46 Uhr. Ah, das Wochenende ist noch ganz jungfräulich. Machen Sie Pläne, freuen Sie sich drauf. Wir sind bei Ihnen.

0: 6.52 Uhr ist es in SWR 4.
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1: Mit Christian Körfer, guten Morgen. Man hört ja oft, es steht nicht gut um die Kirche. Die Mitglieder werden weniger, es muss gespart werden, Gemeindehäuser schließen, auch Kirchen, Gemeinden werden zusammengelegt. Das macht alles keine gute Laune. Dabei geben sich in den Gemeinden und in den Kirchenleitungen ganz viele ganz viel Mühe. Vor einem Monat war ich auf dem Jugendkirchentag in Alsfeld in Oberhessen. Der Jugendkirchentag findet alle 2 Jahre an einem anderen Ort unserer Landeskirche statt. Für 4 Tage kommen zwischen 4.000 bis 5.000 Jugendliche zusammen. Es gibt Gottesdienste im Schwimmbad, kreative Mitmachangebote wie Taschen aus alten Werbebannern nähen oder Graffiti-Kunst machen, Turmklettern und sich abseilen oder Lebendkicker spielen, Konzerte, Dancepartys und Andachten im Kerzenschein, Diskussionen über Churchfluencer oder zur Wehrpflicht. Der größte Teil des Programms wird von Jugendlichen für Jugendliche gemacht. Voll das Engagement. An einem Abend schaue ich mir die Danceparty in der mittelalterlichen Walpurgiskirche an. An Wänden und Decken zucken Scheinwerfer und Lichter. Wo sonst Stühle stehen, tanzen an diesem Abend Teenager. Im Bogen vor dem Altar hängt ein großes 500 Jahre altes Triumphkreuz. Jesus am Kreuz, Maria und Johannes daneben. Auch sie sind vom Disco-Licht beleuchtet. Der nächste Song wird gespielt. Son of a Preacher Man von Dusty Springfield. Ein Soul-Klassiker aus den 60ern. Die Jugend tanzt dazu. Sie kann auch gut mit alten Songs. Ich stehe am Rand und wippe leicht im Takt. Mir gefällt der Kontrast zwischen dem 500 Jahre alten Kruzifix und den 15-Jährigen, die darunter tanzen. Sie erleben hoffentlich, dass Kirche ein Ort für Jugendliche sein kann. Nicht nur an diesem Abend im Disco-Licht. Son of a Preacher Man, Sohn eines Predigers. Jesus hat man doch einen Wanderprediger genannt. Und wir Christenmenschen sind alle die Nachkommen dieses Predigers, des Preacher Man Jesus Christus. In diesem Moment beschleicht mich das Gefühl, dass es um die Kirche doch gar nicht so schlecht bestellt ist. Christian Körfer, Mainz, Evangelische Kirche.
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2: Um 7 Uhr mit Petra Mohr. Der Patientenbeauftragte der Bundesregierung kritisiert die Krankschreibungspflicht ab Tag 1. Bei der Fußball-WM sind jetzt alle 16-Finalpartien gespielt. Das Wetter, heute Sonne, teils dichte Wolken, bis zu 30 Grad. Das Reformpaket der Bundesregierung steht weiter in der Kritik. Vor allem die Pflicht zum Arztbesuch am ersten Krankheitstag für die Arbeitsunfähigkeitsbescheinigung. Bislang ist eine ärztliche Bescheinigung ab dem 4. Tag gesetzlich vorgeschrieben. Eva Zofko mit Details.
3: Die Neuregelung findet auch der Patientenbeauftragte der Bundesregierung Schwarze nicht gut. Das Aufsuchen einer Arztpraxis sei bei vielen Krankheitsbildern eine unnötige Belastung für alle und erhöhe die Ansteckungsgefahr, sagte der SPD-Politiker den Funke-Medien. Außerdem könne es sein, dass sich dann noch mehr Beschäftigte krank zur Arbeit schleppen, sich nicht richtig auskurieren und letztlich aufgrund langwieriger Verläufe mehr Krankheitstage hätten. Ähnlich hatte sich bereits der Hausärzteverband geäußert. Schwarze forderte die Politik auf, digitale und telemedizinische Angebote weiter auszubauen, zum Beispiel die Videosprechstunden.
2: In Erfurt haben die ersten Demos gegen den Bundesparteitag der AfD begonnen. In der Innenstadt versammelten sich laut Polizei hunderte Demonstranten. Eine Autobahn wurde aus Sicherheitsgründen gesperrt. AfD-Gegner hatten am Abend einen juristischen Erfolg errungen. Mehr dazu von Christian Ofer-Weiß.
4: Das Verwaltungsgericht Weimar hat am Abend das Versammlungsverbot auf Zufahrtswegen zum AfD-Parteitag kassiert. Auslöser war die Ankündigung des Bündnisses Widersetzen. Die Aktivisten wollen den Parteitag noch verhindern, indem sie Anreisewege blockieren. Das Landesverwaltungsamt verbot die Blockade mit Verweis auf Rettungswege und öffentliche Sicherheit. Dieses Verbot ist nun gekippt, sofern keine Beschwerde gegen die Entscheidung eingelegt wird. Die AfD-Delegierten wollen in Erfurt einen neuen Bundesvorstand wählen. Die Sicherheitsbehörden erwarten insgesamt 50.000 Gegendemonstranten, darunter auch gewaltbereite Gruppen.
2: Im Stuttgarter Großmarkt ist die Feuerwehr bei einem Großbrand im Einsatz. Mehr als 200 Einsatzkräfte seien dabei, die Flammen in dem Hallenkomplex zu löschen, teilte ein Sprecher mit. Am späten Abend war das Feuer ausgebrochen. Anwohner wurden aufgerufen, das betroffene Gebiet im Stadtteil Wangen zu meiden. Über Verletzte ist bisher nichts bekannt. Bei der Fußball-WM ist am Morgen das letzte 16-Finale zu Ende gegangen. Kolumbien setzte sich gegen Ghana mit 1:0 durch. Aus dem WM-Team Felix Gerhardt.
5: Kolumbien hatte das Spiel über weite Strecken unter Kontrolle und gewann letztlich verdient durch den Treffer von John Arias in der 14. Minute. Im Achtelfinale treffen die Kolumbianer jetzt auf die Schweiz. Titelverteidiger Argentinien ist knapp an einer Blamage vorbeigeschrammt. Gegen WM-Neuling Kap Verde setzte sich das Team um Superstar Lionel Messi erst in der Verlängerung mit 3:2 durch. Gegner im Achtelfinale ist Ägypten, das gegen Australien im Elfmeterschießen gewann. Jürgen Klopp hat am Abend sein Interesse am Job des deutschen Bundestrainers bekundet. Nach dem Rücktritt von Julian Nagelsmann bestätigte Klopp bei Magenta TV erste Gespräche mit dem DFB.
2: Die Zeit, 7:03 Uhr.
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6: So, es gibt gute Nachrichten erstmal für die A61 Ludwigshafen Richtung Koblenz. Zwischen Emmelshausen und Bobhardt ist die Unfallstelle geräumt und die Autobahn damit wieder frei. Die A67 Mönchhof-Dreieck Richtung Darmstadt ist zwischen Mönchhof-Dreieck und Rüsselsheim-Ost allerdings wegen Bergungsarbeiten gesperrt. Und in der Schweiz A2 Luzern Richtung Gotthard zwischen Amstieg und Göschenen, da gibt es 6 Kilometer Stau. Und das dauert für Sie mindestens eine Stunde länger. Auch die Einfahrt Göschenen ist gesperrt. Bitte nutzen Sie alternativ die A13 San Bernardino. 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
6: Wir schauen nach Bad Marienberg. Da haben wir 9 Grad und Sonnenschein. 10 Grad und sonnig ist es in Leutkirch und 12 Grad und sonnig in Kaiserslautern und in Weinheim. SWR 4 Wetterexperte Stefan Bender mit den Details.
7: Guten Morgen. Nach den eher kühlen Temperaturen von heute Morgen wird es tagsüber wieder sommerlich warm. Rund um den Peterskopf liegen die Nachmittagswerte bei 27 Grad und in Kallstadt oder auch in Hagenbach sind knapp 30 Grad drin. Anfangs scheint oft ungestört die Sonne, später ziehen manchmal Wolken durch, aber Regen fällt nicht. Morgen am Sonntag weht ein bügiger Wind und zeitweise wird es wolkig. Für Schauer reicht es jedoch nur vereinzelt. Und das bei Spitzentemperaturen bis zu 28 Grad in der Südpfalz.
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6: Guten Morgen. Haben Sie was vor, dass Sie jetzt schon wach sind? Oder ist es Ihr normaler Wochenendrhythmus? Falls Ihnen noch die zündende Idee fehlt, was Sie außer Wochenmarkt und Wäschewaschen erledigen, wir haben Wochenendinspiration für Sie. Gleich nach 3 Hits. Otterwahn legen mit ihrem 80er-Hit hier mal los, damit Ihnen das Wachwerden ein bisschen leichter fällt.
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0: Hier ist Ihr Samstagmorgen in SWR 4. Ja, tolles Wetter an einem tollen Wochenende. Das heißt, wir unternehmen was, oder? Es wäre ja schade drum. In Gönnheim in der Pfalz, im Kreis Bad Dürkheim zum Beispiel, da läuft der ganz große Festivaltrubel. Seit Donnerstag schon. Die 51. Wein- und Kulturtage mit Wine Street Art Festival, mit Pfälzer Comic Salon und ach, da ist so viel los, das lässt sich kaum alles zusammenfassen. Bis Montag geht das da und der Ortsbürgermeister Wolfram Meinhardt, wenn ich da selber was machen möchte, ne, das ist ja auch zum Mitmachen gedacht bei Ihnen, was kann ich machen, wo lege ich selber Hand an?
1: Also es gibt diverse Workshops, die angeboten werden, also das heißt Workshops in Form von geführter Malerei bis hin zu so Street Art, wie mit Painting, wie man da umgeht. Wir haben Stillwände aufgebaut, wo man sich ausprobieren kann. Es gibt diverse Sachen, die sind teilweise mit Anmeldung und teilweise kann man da gerade hingehen und direkt mitmachen.
0: Also ganz viel Kunst und Kultur an diesem Wochenende bei Ihnen in Gönnheim. Sie als Ortsbürgermeister, haben Sie sich aus den letzten Jahren denn auch schon was für zu Hause gesichert? Also haben Sie da einen bestimmten Comic mal irgendwo abgegriffen, der jetzt bei Ihnen auf dem Couchtisch liegt?
1: Ja, tatsächlich schon. Also was natürlich ist bei mir im Haus, den Löwe. Das habe ich schon mal vor 5 Jahren mal draufmalen lassen. Der ist so präsent und das hat auch im Hintergrund ein Sternzeichen Löwe. Dann haben wir das da drauf gemalt. Natürlich habe ich auch diverse Comics und auch diverse Kunstwerke mir auch eingeeignet sozusagen über die Zeit. Natürlich, ja. Deshalb also, muss man als Bürgermeister schon mit gutem Beispiel vorangehen.
0: Ja, ja, gut. Also selbst Fan der eigenen Gemeinde, des eigenen Kreises sein, ja. Das ist ja, nicht verkehrt.
1: Das ist gar nicht verkehrt, ja. Also wir haben da schon auch tolle Sachen dabei. Lucky Luke wird präsentiert. Lucky Luke wird 80, ne? Also der arme Kerl wird 80 und der sattelt um. Also da gibt es eine neue Band und der wird ja auch hier vorgestellt. Lucky Luke sattelt um.
0: Ah, ich dachte schon, er kriegt ein neues Pferd. Oh. Jolly Jumper hat ausgedient.
1: Nee, Jolly. Aber es ist eine Lesung tatsächlich in unserem Hof Ludwigstraße 27 bei Familie Weber-Bruns. Die stehen in wunderschönen Winterhof zur Verfügung. Da finden ganz schöne, tolle Lesungen statt.
0: In Gönnheim in der Pfalz läuft seit Donnerstag ein ganz großer Festivaltrubel. Und wenn Sie mögen, dann kommen Sie gern vorbei. SWR 4 ist hier. Ein schönes Wochenende.

7.22 Uhr, es ist in SWR 4. Wir schauen mal schnell auf die A8 Karlsruhe Richtung Stuttgart. Vorsicht bitte, zwischen Karlsbad und Pforzheim West liegt ein Solarpanel auf der Autobahn. Fahren Sie vorsichtig.

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1: Es ist 7.30 Uhr.
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3: Aus dem Studio Mannheim-Ludwigshafen mit Nancy Lau. Guten Morgen. Die Stadt Ludwigshafen will heute mitteilen, wann die Hochstraße Süd für den Verkehr freigegeben wird. Nach einem Brand ist eine Dachgeschosswohnung in Äußertal nicht mehr bewohnbar. Das Wetter, Sonne, lockere Wolken und maximal 30 Grad. Im Laufe des Vormittags will die Stadt Ludwigshafen bekannt geben, wann die neue Hochstraße Süd komplett für den Verkehr freigegeben wird. Die Eröffnungsfeier für die wiederaufgebaute Verbindung zwischen der Pfalz und Mannheim hat es gestern gegeben. Frank Rohnes.
4: Nach dem offiziellen Teil mit Reden unter anderem der beiden Oberbürgermeister von Ludwigshafen und Mannheim sowie von Bundesverkehrsminister Patrick Schnieder, CDU, um die Mittagszeit gehörte die neue Hochstraße Süd dann am Freitagnachmittag und Abend den Bürgern. Zu dem Anlass gab es eine Bühne mit Musikprogramm und Stände mit Essen und Getränken. Die alte Hochstraße Süd war 2019 wegen Einsturzgefahr gesperrt worden. Ein Schock für die ganze Region. Denn rund 45.000 Fahrzeuge nutzten bis dahin diese Verbindung aus der Pfalz durch Ludwigshafen über den Rhein nach Mannheim. In 7 Jahren wurde die Straße dann abgerissen und neu gebaut für rund 147 Millionen Euro.
3: Am Ortsrand von Hasloch haben gestern Mittag 2 abgeerntete Felder gebrannt, insgesamt eine Fläche von bis zu 25 Hektar. Nach Polizeiangaben haben sich die Löscharbeiten bis in den frühen Abend gezogen. Über den Feldern waren aus der Ferne 2 große Rauchsäulen zu sehen. SWR-Reporterin Nadine Lindacher.
5: Die Polizei kann noch nichts zur Brandursache sagen, hat aber mitgeteilt, dass das Feuer auf einem Feld ausgebrochen ist. Weil es wegen der Hitze so trocken ist, hatte sich das Feuer schnell ausgebreitet und auf ein weiteres abgeerntetes Feld übergegriffen. Insgesamt war eine Fläche von rund 25 Hektar betroffen, heißt es. Das entspricht etwa 35 Fußballfeldern. Es hatte sich auch starker Rauch entwickelt, der weithin zu sehen war. Neben der Feuerwehr war auch ein Polizeihubschrauber im Einsatz. Laut Polizei wurde außer dem betroffenen Feld ansonsten nichts beschädigt. Der Schaden, der wird auf rund 10.000 Euro geschätzt.
3: Nach einem Brand ist eine Dachgeschosswohnung in Äußertal im Kreis Südliche Weinstraße nicht mehr bewohnbar. Wie die Polizei mitteilt, war aus unbekannter Ursache gegen gestern Mittag in der Wohnung ein Feuer ausgebrochen. Das Feuer griff auch aufs Dach über. Laut Polizei wurde niemand verletzt. Die Feuerwehr konnte den Brand schnell löschen. Der Schaden wird auf etwa 70.000 Euro geschätzt. Nun ermittelt die Kripo zur Brandursache.
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3: Heute gibt es Sonne und Wolken im Wechsel bei Temperaturen bis 30 Grad. Aktuell sind es in Bad Dürkheim 16 Grad und in Annweiler 15 Grad. Morgen sind ein paar mehr Wolken unterwegs und es wird windiger. Zu Wochenbeginn Sonne und Wolken bei teils über 30 Grad.
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6: Vorsicht bitte auf der A6 Heilbronn Richtung Mannheim zwischen Heilbronn-Neckarsulm und Heilbronn-Untereisesheim. Da liegen Holzteile auf der linken Spur. A3 Köln Richtung Frankfurt zwischen Wiesbaden-Niedernhausen und Raunheim. Da hat es einen Unfall gegeben. Deswegen 2 Kilometer Stau und etwa 15 Minuten plus für Sie. Die A67 Mönchhof.

0: Guten Morgen in SWR 4. Der Samstagmorgen um 7.43 Uhr. 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
0: 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Guten Morgen.
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7.51 Uhr in SWR 4. 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Steh auf, du verpasst was. 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
5: 8 Uhr im Studio Klaus Reginek. In Erfurt ist die Polizei zum AfD-Parteitag mit einem Großaufgebot im Einsatz. Die Freiwillige Feuerwehr trainiert in Mainz einen Brand in einem Zug. Das Wetter in Rheinland-Pfalz. Heute viel Sonne und wenige Wolken bei Höchstwerten zwischen 23 und 30 Grad. Die AfD beginnt heute in Erfurt ihren Bundesparteitag. Die Parteivorsitzenden Weidel und Kopalla stellen sich dabei zur Wiederwahl. Gegner der Partei haben viele Gegendemonstrationen angekündigt. Details aus Erfurt von Wolfgang Hentschel.
6: Begleitet wird der Parteitag in der Erfurter Messe von Gegenveranstaltungen und Demonstrationen. Nach Angaben der Stadtverwaltung sind mehr als 30 Versammlungen angemeldet. Erwartet werden mehrere 10.000 Demonstranten. Das Bündnis Widersetzen kündigte an, den Parteitag durch Blockaden verhindern zu wollen. Die Polizei hat mehrere tausend Beamte aus allen 16 Bundesländern in Erfurt zusammengezogen. Auch Wasserwerfer, Hubschrauber und Drohnen stehen bereit.
5: Der Patientenbeauftragte der Bundesregierung, Schwarze, hat die Pläne der Koalition kritisiert, Beschäftigte schon ab Tag 1 einer Erkrankung zum Arzt zu schicken. Zum Arzt zu gehen sei bei vielen Krankheitsbildern eine unnötige Belastung und erhöhe die Ansteckungsgefahr, sagte der SPD-Politiker den Funke-Medien. Auch sei zu befürchten, dass sich noch mehr Arbeitnehmer krank zur Arbeit schleppten und dadurch länger krank seien. Schwarze forderte die Politik auf, digitale und telemedizinische Angebote weiter auszubauen. In Mainz-Gonsenheim übt die Freiwillige Feuerwehr heute ab 10 Uhr die Rettung von Fahrgästen aus einem Zug. Ein privater Zugbetreiber hat dazu einen Personenzug auf freier Strecke abgestellt. Der Abschnitt ist aktuell wegen Bauarbeiten gesperrt. 50 Statisten werden bei einem simulierten Brand von den Feuerwehrleuten geborgen und danach versorgt. Die Übung soll auch zeigen, wie gut das Zusammenspiel zwischen dem Bahnunternehmen, dem Betreiber der Bahnstrecke und den freiwilligen Feuerwehren funktioniert. Bei der Fußball-Weltmeisterschaft ist das letzte 16-Finale entschieden. Kolumbien ist weiter, und zwar nach einem 1:0 gegen Ghana. ARD-Sportreporter Felix Gerhardt.
7: Kolumbien hatte das Spiel über weite Strecken unter Kontrolle und gewann letztlich verdient durch den Treffer von John Arias in der 14. Minute. Im Achtelfinale treffen die Kolumbianer jetzt auf die Schweiz. Titelverteidiger Argentinien ist knapp an einer Blamage vorbeigeschrammt. Gegen WM-Neuling Kap Verde setzte sich das Team um Superstar Lionel Messi erst in der Verlängerung mit 3:2 durch. Gegner im Achtelfinale ist Ägypten, das gegen Australien im Elfmeterschießen gewann. Jürgen Klopp hat am Abend sein Interesse am Job des deutschen Bundestrainers bekundet. Nach dem Rücktritt von Julian Nagelsmann bestätigte Klopp bei Magenta TV erste Gespräche mit dem DFB.
5: Das waren die Nachrichten, die Zeit, 8.03 Uhr.
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8: Es gibt nur eine Meldung aktuell und die kommt aus der Schweiz. A2 Luzern Richtung Gotthard zwischen Erstfeld und Göschenen. 8 Kilometer streckenweise Stau. Es dauert ungefähr 1,5 Stunden länger dort für Sie. Die Einfahrt Göschenen ist gesperrt. Am besten Sie nutzen alternativ die Route über die A13 San Bernardino. 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
8: Wir haben 11 Grad und leichte Bewölkung in Kusel, 12 Grad und Sonne in Wittlich und 14 Grad und Sonnenschein in Offenburg und Mühlacker. SWR 4 Wetterexperte Stefan Bender mit den Details.
9: Guten Morgen. Nach den eher kühlen Temperaturen von heute Morgen wird es tagsüber wieder sommerlich warm. Rund um den Peterskopf liegen die Nachmittagswerte bei 27 Grad und in Kallstadt oder auch in Hagenbach sind knapp 30 Grad drin. Anfangs scheint oft ungestört die Sonne, später ziehen manchmal Wolken durch, aber Regen fällt nicht. Morgen am Sonntag weht ein bügiger Wind und zeitweise wird es wolkig. Für Schauer reicht es jedoch nur vereinzelt und das bei Spitzentemperaturen bis zu 28 Grad in der Südpfalz.
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8: Guten Morgen. Wir suchen jetzt den Hit, zu dem dieser Anfang hier gehört. Sehr markant. Das schaffen Sie, oder? Lösen Sie das, dann gibt's mit ein bisschen Glück gleich eine SWR4-Tasse.
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0: Guten Morgen in der SWR 4. Ihr Samstagmorgen ist das und mit Tom Jones kommen wir alle hier gut aus dem Bett. Jetzt suchen wir aber den Hit, zu dem dieser Anfang hier gehört. Lösen Sie das, dann gibt's mit ein bisschen Glück eine SWR 4-Tasse. Und Ingrid Zitko aus Stuttgart versucht es. Guten Morgen.
1: Guten Morgen.
0: Was suchen wir denn, Ingrid?
1: Needle and Pins mit Smokey.
0: Das klingt für mich jetzt erstmal gut, aber ich bin hier ja Notarin vom Dienst sozusagen. Wir müssen das offiziell überprüfen. Selbstverständlich. Natürlich. Smokey, Needles and Pins. Die SWR4-Tasse geht zu Ihnen nach Stuttgart. Glückwunsch.
1: Prima. Herzlichen Dank. Ich freue mich riesig.
0: Sehr gut. Ingrid, was bringt das Wochenende? Was steht an?
1: Ach, ein bisschen Haushaltssteuererklärung und Ingrid. So weiter. Das Übliche halt.
0: Oh Gott, bei dem Wetter die Steuer. Wir sind sehr spät dran, hä?
1: Ja, ich muss immer ein bisschen abwarten.
0: Ich warte auch immer. Ich warte auf den Tag, an dem ich aufstehe und sage, ja, heute habe ich Lust, die Steuer zu machen. Der kommt aber nicht.
1: Nee, kommt nicht, aber es ist ein bisschen innerlicher Zwang, den Schweinehund überwinden.
0: Also, wenn Sie die Steuer erledigt haben, vielleicht sollten wir es so machen, wir machen einfach das, worauf wir überhaupt keine Lust haben, als erstes und dann fühlen wir uns danach richtig gut.
1: Genau. So habe ich es vor.
0: Sehr gut, dann ist das der Plan für diesen Samstag. Sehr gut. Ingrid, wir wünschen Ihnen dabei ganz, ganz viel Erfolg, Spaß, naja, geht so, aber Erfolg, dass er schnell über die Bühne geht.
1: Vielen Dank.
0: So, und dann schicken wir die...
1: Toll.
0: Ja, wir schicken die SWR4-Tasse nach Stuttgart. Sie haben nach der Steuererklärung ein super sonniges Wochenende und wir hören gemeinsam diesen 70er-Classic von Smokey natürlich hier in SWR4. Needles and Pins. Um 8.16 Uhr für Ihren Start in Ihr wohlverdientes Wochenende. Vielleicht fällt Ihnen ja auch noch was anderes ein als die Steuer. Wer weiß.

0: ist 8.30 Uhr.
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2: Aus dem Studio Mannheim-Ludwigshafen mit Nancy Lau. Guten Morgen. Nach Tempokontrollen auf einer Landesstraße am BASF-Werk in Ludwigshafen droht mehr als 630 Autofahrern ein Fahrverbot. In Bad Dürkheim gibt es heute Infostände zu den Themen Nachhaltigkeit und Klima. Das Wetter, sonnenlockere Wolken und bis zu 30 Grad. Nach Tempokontrollen auf der maroden Landesstraße beim BASF-Werk in Ludwigshafen drohen weiteren Autofahrern Fahrverbote. Laut Polizei ist die Zahl der Temposünder auf der L523, die womöglich ihren Führerschein abgeben müssen, auf insgesamt 632 gestiegen. SWR-Reporter Martin Gärtner.
3: Seit Februar hatte die Polizei mehrmals pro Woche kontrolliert, ob sich die Autofahrer an Tempo 50 halten. Viele waren deutlich schneller, zum Beispiel diese Woche am Dienstag, wo der Spitzenreiter 128 Stundenkilometer fuhr. 23 Fahrern, die am Dienstag gemessen wurden, droht ein Fahrverbot. Insgesamt sind es seit Februar 632. Die vierspurig ausgebaute Landesstraße bei Ludwigshafen-Oppau, auf der normalerweise Tempo 100 gilt, hat seit vergangenem Winter starke Frostschäden. Um Unfälle zu verhindern und die Fahrbahn nicht noch stärker zu beschädigen, wurde das Tempolimit verhängt.
2: Nach Angaben der Stadt Ludwigshafen beginnt heute auch schon die Sanierung dieser beschädigten Landesstraße. In Ludwigshafen ist die Hochstraße Süd wiedereröffnet worden. Sie war 2019 gesperrt und später abgerissen worden, weil Einsturzgefahr bestand. Der Wiederaufbau hat 147 Millionen Euro gekostet. Davon haben Bund und Land 85% gezahlt. Im SWR-Interview sagte Ludwigshafens Oberbürgermeister Klaus Blättner, dass er den Bundesverkehrsminister auch um weitere finanzielle Unterstützung gebeten hat.
4: Wir brauchen bei der Rheinbrückensanierung oder Erneuerung natürlich auch die Unterstützung. Die sind genauso wichtig, nur die Hochstraßen zu erneuern und dann aber die Brücken sozusagen nicht zu machen. Das wäre inkonsequent und es wäre auch schön, wenn wir da weiterhin die Unterstützung erfahren aus Bund und den Ländern.
2: Die Hochstraße Süd ist für den Verkehr noch nicht freigegeben. Die Fairtrade-Stadt und der Fairtrade-Landkreis Bad Dürkheim laden heute Vormittag zu einem Aktions- und Infostand auf dem Römerplatz ein. Ab 10 Uhr dreht sich alles um die Themen Klima, Umwelt und Nachhaltigkeit. Zum Beispiel wollen der Weltladen, die Fähre Kita Regenbogen in Ungstein und die von Karlowitz Realschule Plus darüber informieren, welche Auswirkungen das eigene Einkaufsverhalten auf die Umwelt hat. Es gibt auch Mitmachaktionen wie etwa ein Nachhaltigkeitsquiz. Bürgermeisterin Nathalie Bauernschmidt will die Aktion vor Ort unterstützen.
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2: Sonne und Wolken im Wechsel bei maximal 30 Grad. Aktuell sind es in Landau und Frankenthal 18 Grad. Morgen sind mehr Wolken unterwegs und es wird windiger.
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5: Vorsicht bitte auf der A8 Stuttgart Richtung Karlsruhe, am Dreieck Karlsruhe in der Überleitung zur A5 Richtung Heidelberg. Da liegen Metallteile auf der Fahrbahn. A3 Köln Richtung Frankfurt zwischen Lohmar und Siebengebirge. 7 Kilometer stockender Verkehr in einer Baustelle. Es dauert ungefähr eine Viertelstunde länger für Sie. Und in der Schweiz A2 Luzern Richtung Gotthard zwischen Erstfeld und Göschenen. 7 Kilometer Stau. 1,5 Stunden plus. Die Einfahrt Göschenen ist gesperrt. Bitte nutzen Sie alternativ die San Bernardino-Route über die A13. 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
5: Guten Morgen an Ihrem sonnigen Samstag im Südwesten. Und Fleetwood Mac bringen uns mit ihrem 80er-Hit ganz leichtfüßig in die Wochenende. Alright, very international. Schön, dass Sie dabei sind.
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0: 44, es ist gleich 8:45 in SWR 4. Das ist Ihr Samstagmorgen und wir planen hier gemeinsam Ihre Freizeit. Denn mal abgesehen von den Pflichten wie Wäsche oder Wertstoffhof, Wetterexperte Stefan Bender, wofür ist das Wetter denn sonst noch so geeignet?
1: Also Wertstoffhof und was hast du noch gesagt?
0: Wäsche waschen.
1: Oh nee, das machen wir am Vormittag, da ist es schnell weg. Wir müssen ja eh arbeiten, also die anderen müssen es wegarbeiten. Und dann ist Zeit und Wetter für wirklich alles, was man sich so vorstellt. Radfahren, Grillen, Wandern, Fußball gucken und ganz wichtig, Faulenzen am Baggersee oder im Schwimmbad. Denn die Temperaturen gehen schön rauf. Also 23 bis 30 Grad ist für jeden was dabei. Die 23 in der Eifel auf der Alp und die 30 Grad eben am Oberrhein. Und es gibt viel Sonne, ein paar Quellwolken, keine Schauer. Nichts dabei, was irgendwie uns lästig wird.
0: Sehr gut. Und es ist heute nicht so bullenheiß, dass wir wieder bei allem so total ins Schwitzen kommen. Das finde ich toll. Okay.
1: Ja.
0: Und morgen?
1: Morgen ist es mit einer Ausnahme auch nicht so bullig heiß. Ganz im Süden, im Breisgau, rund um den Kaiserstuhl, da gibt es 33 Grad, da ist schon warm. Ansonsten weht frischer Wind und mit dem Wind kommen auch mal dicke Wolken rein. Vor allem ab Mittag dann schon so vom Westerwald über Rheinhessen bis zur Main-Tauber-Region ein paar Schauer und Gewitter. Ansonsten aber zwischendrin auch Sonnenschein.
0: Gut, also wer eine längere Fahrradtour plant, macht die am besten heute und dann das ganze Lästige schnell wegschaffen. Dann wird Zeit für das Schöne. Schöne Musik gibt's im schönsten Musikmix in der SWR 4 natürlich den ganzen Tag lang, ist ja klar. Jetzt mit einem 70er Classic von La Bionda für Ihren perfekten Start in dieses Wochenende mit uns. Was immer Sie machen, wir sind bei Ihnen. 8.46 Uhr ist es jetzt. Kommen Sie beschwingt rein, schnippt schon wieder mit in die Freizeit. Viel Spaß!

0: 8.52 Uhr, Ihr Samstagmorgen in SWR 4.
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5: Komm jedes Jahr wirklich richtig gerne wieder
6: Klaus
5: zurück.
6: Reginek. Der Patientenbeauftragte der Bundesregierung kritisiert die Krankschreibungspläne.
5: Das sind doch tolle Hausfrau,
6: das der mögliche neue Fußballnationaltrainer Jürgen
5: Nein,
6: Klopp
5: Spaß,
6: bestätigt
5: aber,
6: Verhandlungen
5: nee,
6: mit dem DFB.
5: Ein paar Minuten.
6: Das Wetter in Rheinland-Pfalz. Heute viel Sonne und wenige Wolken bei Höchstwerten zwischen 23 und 30 Grad. Das Reformpaket der Bundesregierung steht weiter in der Kritik. Vor allem die Pflicht, am ersten Krankheitstag wegen einer Arbeitsunfähigkeitsbescheinigung mit einem Arzt zu sprechen. Derzeit ist das erst ab dem vierten Tag nötig. Aus der Nachrichtenredaktion dazu Eva Zofko.
7: Die Neuregelung findet auch der Patientenbeauftragte der Bundesregierung Schwarze nicht gut. Das Aufsuchen einer Arztpraxis sei bei vielen Krankheitsbildern eine unnötige Belastung für alle und erhöhe die Ansteckungsgefahr, sagte der SPD-Politiker den Funke-Medien. Außerdem könne es sein, dass sich dann noch mehr Beschäftigte krank zur Arbeit schleppen, sich nicht richtig auskurieren und letztlich aufgrund langwieriger Verläufe mehr Krankheitstage hätten. Ähnlich hatte sich bereits der Hausärzteverband geäußert. Schwarze forderte die Politik auf, digitale und telemedizinische Angebote weiter auszubauen, zum Beispiel die Videosprechstunden.
6: Noch vor Beginn des AfD-Parteitags in Erfurt hat es dort Krawalle gegeben. Ein Bürgerbüro der AfD und Polizisten sind mit Pyrotechnik und Farbbeuteln angegriffen worden. Ob es Verletzte gibt, ist nach den Worten einer Polizeisprecherin noch unklar. Gegner der AfD hatten im Vorfeld des Parteitags angekündigt, sie wollten die Veranstaltung verhindern. US-Präsident Trump hat zum 250. Jahrestag der amerikanischen Unabhängigkeitserklärung eine Rede an die Nation gehalten. Er zeigte sich dabei kämpferisch, so sagte er, Kommunisten im Land den Kampf an. In weiten Teilen der USA überschattet große Hitze die Feierlichkeiten zum 250. Geburtstag des Landes. Der US-Präsident hatte vor seiner Ansprache trotzdem angekündigt, sie werde sehr lang werden. Zur Begründung sagte er dürfe alles. Jürgen Klopp hat Verhandlungen mit dem DFB über den Posten als Fußball-Bundestrainer bestätigt. Im Interview mit Magenta TV sagte er, der DFB sei auf ihn zugekommen. Die Verhandlungen bräuchten aber noch Zeit. Klopp ist aktuell Manager der Fußballmannschaften des Getränkeherstellers Red Bull.
8: Vor 2 Jahren ungefähr habe ich in Liverpool aufgehört und habe gesagt, dass mir die Energie fehlt für eine weitere Aufgabe oder für ein weiteres Jahr mit Liverpool. Ich bin mittlerweile mehr als aufgetankt, also ich bin bereit. So der deutsche Fußball steht jetzt natürlich an einem sozusagen Wendepunkt. Wir müssen jetzt Dinge grundlegend verändern. Ob das am Ende dann ich sein werde oder wer auch immer das sein wird, das ändert nichts daran, dass die Veränderungen notwendig sind.
6: Der bisherige Bundestrainer Julian Nagelsmann war nach dem frühen Aus der Nationalelf bei der Fußball-WM zurückgetreten. Und noch eine Meldung von der WM, dort haben Argentinien, Ägypten und Kolumbien den Einzug ins Achtelfinale geschafft. 9.03 Uhr.
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9: Vorsicht bitte auf der A8 Stuttgart Richtung München zwischen Mühlhausen und Hohenstadt. Da steht ein defektes Auto auf der rechten Spur. A5 Karlsruhe Richtung Basel zwischen Herbolzheim und Riegel eine Baustelle. 2 Kilometer Stau, 15 Minuten plus. Und in der Schweiz A2 Luzern Richtung Gotthard zwischen Erstfeld und Göschenen. 8 Kilometer streckenweise Stau, 1,5 Stunden Zeitverlust. Die Einfahrt Göschenen ist gesperrt und Sie nutzen, wenn Sie mögen, alternativ die A13 San Bernardino. 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
9: Wir schauen nach an den Feldberg im Taunus. Da ist es sonnig bei 10 Grad. Wir haben 16 Grad und Sonne in Singen und Heidenheim und 17 Grad und Sonne in Bad Kreuznach. SWR4-Wetterexperte Stefan Bender.
10: Guten Morgen. Nach den eher kühlen Temperaturen von heute Morgen wird es tagsüber wieder sommerlich warm. Rund um den Peterskopf liegen die Nachmittagswerte bei 27 Grad und in Kallstadt oder auch in Hagenbach sind knapp 30 Grad drin. Anfangs scheint oft ungestört die Sonne, später ziehen manchmal Wolken durch, aber Regen fällt nicht. Morgen am Sonntag weht ein böiger Wind und zeitweise wird es wolkig. Für Schauer reicht es jedoch nur vereinzelt. Und das bei Spitzentemperaturen bis zu 28 Grad in der Südpfalz.
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9: Guten Morgen. Haben Sie schon Pläne fürs Wochenende gemacht? Falls nicht, hat SWR4-Hörer Hans-Jürgen Maigut vielleicht noch was für Sie?
11: Ich habe einen Vorschlag für dieses wunderschöne Wochenende. Und zwar bei uns im Ort Gundersblum hat der Burghof Oswald ein Hochfest. Dieses Hochfest unter dem Nussbaum heißt das. Mit Musik und auch Essen und natürlich wunderbaren guten Wein. Also Gundersblum wäre eine Reise wert.
9: Liegt übrigens in Rheinhessen, falls Sie über einen Ausflug nachdenken. Welches Fest im Südwesten an diesem Wochenende auch die härtesten Hunde zum Weinen bringt, das klären wir gleich nach drei Hits. Den Anfang machen die Three Degrees mit ihrem 70er Classic.
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0: Der Samstagmorgen in SWR 4, 8:45 ist es gleich. Und Sie sitzen gerade noch beim zweiten Kaffee, gemütlich am Frühstückstisch. Ja, in Wolfenhausen ist schon deutlich mehr los als bei Ihnen zu Hause vielleicht. Denn da laufen die Öfen gerade heiß. Denn da werden jetzt noch die letzten Zwiebelkuchen fürs traditionelle Zwiebelberderfest gebacken. Dafür haben gestern Abend rund 50 Helferinnen Zwiebeln ohne Ende geschält. Also nicht ein Netz Zwiebeln, sondern 400 Netze. Das sind 200 Kilo Zwiebeln. Wahnsinn, das brennt doch tierisch in den Augen. Na gut, aber die Frauen in Wolfenhausen sind hart im Nehmen und finden das richtig toll.
1: Ich komme jedes Jahr wirklich richtig, richtig gerne wieder zurück, weil ich das so schön finde, diese ganze Gemeinschaft hier. Und dass jeder herkommt und mithilft und das alles freiwillig macht, ohne was dafür zu bekommen.
0: Aber zur wichtigsten Frage jetzt für mich, da lerne ich noch was. Wie ist das denn auszuhalten, ohne die ganze Zeit zu heulen?
2: Wir sind doch tolle Hausfrauen, das passiert uns doch gar nicht. Nein, Spaß, aber die ersten paar Minuten tränen sie und dann sind wir abgehärtet.
0: So geht das. Okay, da muss ich einfach mehr Zwiebeln schälen. Heute gibt's dann ja auch noch die Belohnung. Zwiebelkuchen natürlich und Musik. Ab 16 Uhr geht's los. Erst mit dem Musikverein, später mit der Trachtenkapelle. Wir machen hier auch weiter mit Musik. Mit einem ganz entspannten 80er-Hit von America. Dem schönsten Musikmix in SWR 4. Guten Morgen.

9.21 Uhr ist es in SWR 4. Wir trauen uns mal, einen Blick auf die Straßen zu werfen. Vorsicht bitte, es kommt eine Meldung rein von der A648 Eschborn Richtung Frankfurt. Zwischen Frankfurt-Rödelheim und Westkreuz Frankfurt, da liegt ein Plastikteil auf der Fahrbahn. Fahren Sie da bitte entsprechend vorsichtig und immer schön der Sonne entgegen an diesem Samstagmorgen. Kommen Sie gut rein in Ihr wohlverdientes Wochenende.

0: Es ist 9.30 Uhr.
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2: Aus dem Studio Mannheim-Ludwigshafen mit Nancy Lau. Guten Morgen. Nach Tempokontrollen auf einer Landesstraße am BASF-Werk in Ludwigshafen droht mehr als 630 Autofahrern ein Fahrverbot. In Bad Dürkheim gibt es heute Infostände zu den Themen Nachhaltigkeit und Klima. Das Wetter, Sonne, lockere Wolken und 30 Grad. Nach Tempokontrollen auf der maroden Landesstraße beim BASF-Werk in Ludwigshafen drohen weiteren Autofahrern Fahrverbote. Laut Polizei ist die Zahl der Temposünder auf der L523, die womöglich ihren Führerschein abgeben müssen, auf insgesamt 632 gestiegen. SWR-Reporter Martin Gärtner.
3: Seit Februar hatte die Polizei mehrmals pro Woche kontrolliert, ob sich die Autofahrer an Tempo 50 halten. Viele waren deutlich schneller, zum Beispiel diese Woche am Dienstag, wo der Spitzenreiter 128 Stundenkilometer fuhr. 23 Fahrern, die am Dienstag gemessen wurden, droht ein Fahrverbot. Insgesamt sind es seit Februar 632. Die vierspurig ausgebaute Landesstraße bei Ludwigshafen-Oppau, auf der normalerweise Tempo 100 gilt, hat seit vergangenem Winter starke Frostschäden. Um Unfälle zu verhindern und die Fahrbahn nicht noch stärker zu beschädigen, wurde das Tempolimit verhängt.
2: Nach Angaben der Stadt Ludwigshafen beginnt heute auch schon die Sanierung dieser beschädigten Landesstraße. Am Ortsrand von Hasloch sind zwei abgeerntete Felder niedergebrannt, insgesamt eine Fläche von bis zu 25 Hektar. Die Feuerwehr Hasloch hatte das Feuer bereits gestern Abend unter Kontrolle. Die Nachlöscharbeiten dauerten heute Morgen aber noch an. Die Brandursache ist noch unklar. Laut Feuerwehr breitete sich das Feuer gestern Mittag wegen der anhaltenden Trockenheit schnell aus und griff auf ein weiteres Feld über. Der Schaden wird auf etwa 10.000 Euro geschätzt. Die Fairtrade-Stadt und der Fairtrade-Landkreis Bad Dürkheim laden heute Vormittag zu einem Aktions- und Infostand auf dem Römerplatz ein. Ab 10 Uhr dreht sich alles um die Themen Nachhaltigkeit, Klima und Umwelt. Zum Beispiel wollen der Weltladen, die Fähre Kita Regenbogen in Ungstein und die von Karlowitz Realschule Plus darüber informieren, welche Auswirkungen das eigene Einkaufsverhalten auf die Umwelt hat. Es gibt auch Mitmachaktionen wie etwa ein Nachhaltigkeitsquiz. Bürgermeisterin Nathalie Bauernschmidt will die Aktion vor Ort unterstützen.
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2: Heute wechseln sich immer wieder Sonne und ein paar Wolken ab. Die Temperaturen erreichen sommerliche 27 Grad auf der Kalmit und bis 30 Grad zum Beispiel im Raum Germersheim. Zurzeit sind es in Speyer und Mutterstadt 20 Grad. Morgen insgesamt wolkiger und windiger. Zu Wochenbeginn Sonne und Wolken bei teils über 30 Grad.
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4: A5 Karlsruhe Richtung Basel zwischen Herbolzheim und Riegel. Da ragt im Baustellenbereich eine Schutzplanke in die linke Spur. Es gibt 3 Kilometer Stau und dauert etwa 20 Minuten länger für Sie. Und in der Gegenrichtung Basel Richtung Karlsruhe zwischen Riegel und Herbolzheim 4 Kilometer stockender Verkehr, eine Viertelstunde plus. A7 Ulm Richtung Füssen zwischen Nesselwange und Grenztunnel Füssen, 3 Kilometer Stau, auch eine Viertelstunde plus. A8 Stuttgart Richtung München zwischen Eichelberg und Mühlhausen, 4 Kilometer Stau, 20 Minuten plus. Die B465 Biberach an der Riss Richtung Leutkirch im Allgäu, die ist zwischen Bad Wurzach und Truschwende nach einem Unfall gerade gesperrt. In der Schweiz A2 Luzern Richtung Gotthard zwischen Erstfeld und Göschenen, 8 Kilometer Stau. Es dauert fast 1,5 Stunden länger. Die Einfahrt Göschenen ist gesperrt. Nutzen Sie alternativ gern die A13, den San Bernardino-Tunnel. Dann gibt es hier noch eine Meldung für die Schweiz. Die A7 Winterthur Richtung Kreuzlingen ist zwischen Kreuzlingen Süd und Kreuzlingen Nord wegen eines brennenden Fahrzeuges gerade gesperrt. Da werden Sie örtlich umgeleitet. Und es kommt aktuell noch rein, Vorsicht auf der B486 Eppertshausen Richtung Rüsselsheim. Zwischen B3 Langen-Frankfurter Straße und Langen-Mörfelder Landstraße, da liegt eine Holzlatte auf der Fahrbahn. 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
4: Guten Morgen. Ja, Jürgen Klopp bestätigt die Gespräche mit dem DFB. Er

0: 60er Oldie in SWR 4, der auch sehr nach der großen Liebe klingt. Von den Four Tops für Ihren Samstagmorgen um 9.45 Uhr. Ja, vielleicht haben Sie Großes vor heute, denn wir sind ja mittendrin. Wir sind mittendrin in der Hochzeitssaison. Und allen, die heute sich das Ja-Wort geben oder die sonst wie betroffen sind, als Brauteltern, als Trauzeugen oder einfach als Gäste, das wird ein richtig toller Tag. Wirklich, ein unvergesslicher. Sagen Sie mal, wie war das denn bei Ihnen? Also der Antrag, so klassisch mit Kniefall? Charlotte aus Koblenz schreibt uns auf Facebook, an unserem 6. Jahrestag während eines Konzertes hat er mich gefragt. Zwar nicht auf den Knien, aber für mich war es perfekt. Wir haben uns nämlich vor 6 Jahren bei einem Konzert kennengelernt und ineinander verliebt. Ach, wie schön. Ja, nicht bei allen läuft das so glatt. Wir haben uns im Südwesten mal umgehört.
1: Naja, also so ein richtiger Antrag war es eigentlich nicht, ne? Bisschen holperig, aber ich habe ja gekriegt, was ich wollte.
2: Sie hat ja gesagt. Und geküsst wird immer noch.
0: Herrlich. Also egal, ob extrem romantisch oder doch holprig, wir bekommen nicht genug von Ihren schönen Hochzeitsgeschichten. Deswegen schicken Sie uns gern eine WhatsApp-Sprachnachricht, wie bei Ihnen der Antrag war. Montag früh ab 6, am Tag des Kusses, wird es damit besonders romantisch bei uns mit Ihren tollen Antragsgeschichten aus dem Südwesten. Die Eagles kommen jetzt hier im schönsten Musikmix in SWR 4.

0: Kurzer Uhrenvergleich in SWR 4. 9.54 Uhr ist es. Kommen Sie gut ins Wochenende.
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10: 10 Uhr im Studio, Klaus Regineck. In Erfurt demonstrieren Tausende zum Auftakt des AfD-Parteitags. Die Freiwillige Feuerwehr in Mainz übt einen Brand in einem Zug. Das Wetter in Rheinland-Pfalz, heute viel Sonne und wenige Wolken bei Höchstwerten zwischen 23 und 30 Grad. In Erfurt beginnt in diesen Minuten der Bundesparteitag der AfD. Die Partei stimmt unter anderem über den Parteivorsitz ab. Die beiden Amtsinhaber Alice Weidel und Tino Chrupalla stellen sich zur Wiederwahl. Aus Erfurt berichtet Antje Kirsten.
11: Begleitet wird der Parteitag von zahlreichen Protesten. Laut Polizei sind aktuell über 15.000 Demonstranten in der Stadt unterwegs. Es gibt auf den Zufahrtsstraßen in der Stadt und auf den Autobahnen mehrere Sitzblockaden. Insgesamt blockieren derzeit rund 2000 Menschen 6 Straßen in und um Erfurt. Der Protest ist nach Polizeiangaben bislang weitgehend friedlich gewesen. Auf dem Marsch vom Hauptbahnhof in Richtung Messe hatten Demonstranten allerdings auch Pyrotechnik gezündet. Bis zum Abend will Erfurt auf Straßen und Plätzen in der Innenstadt ein Fest der Demokratie feiern.
10: Der Patientenbeauftragte der Bundesregierung Schwarze hat die Pläne der Koalition kritisiert, Beschäftigte schon ab Tag 1 einer Erkrankung zum Arzt zu schicken. Zum Arzt zu gehen sei bei vielen Krankheitsbildern eine unnötige Belastung für alle. Außerdem erhöhe es die Ansteckungsgefahr, sagte der SPD-Politiker den Funke-Medien. Außerdem sei zu befürchten, dass sich mehr Arbeitnehmer krank zur Arbeit schleppten und dadurch auch länger krank seien. Bei neuen russischen Angriffen auf die Ukraine sind mehrere Menschen getötet worden. In Sumy im Norden des Landes kamen nach Angaben der Ukraine 4 Menschen ums Leben, knapp 30 wurden verletzt. Eine Bombe habe in einem belebten Viertel in einem Hochhaus mit Geschäften eingeschlagen, hieß es. Auch in der Stadt Saporischschja kamen 2 Menschen ums Leben. Im Norden von Mainz beginnt gerade eine große Übung der Freiwilligen Feuerwehr. Die Rettungskräfte trainieren im Stadtteil Gonsenheim, Menschen aus einem Zug zu retten. Aus der Nachrichtenredaktion Petra Muhr mit Einzelheiten.
12: Die Chance dazu bietet sich den freiwilligen Feuerwehrleuten durch einen für sie glücklichen Umstand. Wegen der Sanierung der Strecke sind aktuell Gleise gesperrt. Deshalb könne ein Personenzug eines privaten Zugbetreibers bei Gonsenheim auf freier Strecke stehen bleiben, heißt es. Simuliert wird ein Brand in einem Zug und die Rettung der Passagiere. Rund 50 Freiwillige übernehmen dabei die Rolle der Fahrgäste. Die Übung soll auch zeigen, wie gut das Zusammenspiel zwischen den Bahnunternehmen, dem Betreiber der Bahnstrecke und den Freiwilligen Feuerwehren funktioniert.
10: Und bei der Fußball-WM haben Argentinien, Ägypten und Kolumbien das Achtelfinale erreicht. Kap Verde, Australien und Ghana sind ausgeschieden. Die Zeit 10.03 Uhr.
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13: Guten Morgen, bitte Vorsicht auf der A8 Stuttgart Richtung München in der Ausfahrt Wendlingen. Gefahr durch einen toten Fuchs auf dem Abbiegestreifen. Vorsicht auf der B28 Hittistetten Richtung Neu-Ulm. Zwischen Senden und B10 Neu-Ulm-Mitte Gefahr durch eine Ölspur. Vorsicht auf der B463 Jettingen-Stadtmitte zwischen dem Abzweig nach Nagold und B463 in Nagold. In beiden Richtungen aufpassen, da liegen Gegenstände. A5 Frankfurt Richtung Kassel zwischen Nordwestkreuz Frankfurt und Bad Homburger Kreuz. Eine Baustelle, 6 Kilometer stockender Verkehr, Verzögerung eine Viertelstunde. A7, Ulm Richtung Füssen, zwischen Nesselwang und Grenztunnel Füssen, 3 Kilometer Stau, Viertelstunde plus. Die B465, Biberach an der Riss, Richtung Leutkirch im Allgäu, ist zwischen Bad Wurzach und Truschwende nach einem Unfall gesperrt. In der Schweiz, A2 Luzern Richtung Gotthard, zwischen Erstfeld und Göschnen, 8 Kilometer streckenweise Stau. Es dauert hier fast 1,5 Stunden länger. Die Einfahrt Göschnen ist gesperrt. Bitte alternativ über den A13 San Bernardino-Tunnel ausweichen. Noch eine Meldung für die Schweiz. Die A7 Winterthur Richtung Kreuzlingen ist zwischen Kreuzlingen Süd und Kreuzlingen Nord wegen eines brennenden Fahrzeugs gesperrt. Eine Umleitung ist eingerichtet. In Österreich auf der Fernpass-Bundesstraße zwischen Grenztunnel Füssen und Reute Süd. Stau, Verzögerung 45 Minuten. 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
13: Zurzeit in Winnenden sonnig 20 Grad, Sonne in Kobern-Gondorf 17 Grad, in Moorbach bei Sonnenschein 16, leicht bewölkt in Biberach 18 Grad. Die Aussichten von Stefan Bender.
14: Heute strömt trockene Luft zu uns und zwischen Bockenheim und Wörth oder rund um Lambrecht gibt es viel Sonnenschein und nur lockere Quellwolken. Mit 27 bis 30 Grad wird es sommerlich warm. Morgen werden maximal 28 Grad erreicht. Dazu gibt es gemischtes Wetter. Es weht ein böiger Wind und neben der Sonne tauchen auch mal dicke Wolken auf. Vereinzelt gibt es Schauer. Ab Montag geht es trocken weiter und dann scheint auch wieder häufig die Sonne.
13: Danke, Stefan.
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13: Ja, einen schönen guten Morgen. Hier ist die SWR4-Sprechstunde am Samstag. Heute mit dem Notar Professor Christopher Keim. Hallo, Herr Keim.
15: Ja, hallo, guten Morgen.
13: Sind Sie bereit für alle Fragen rund ums Erben, Vererben, Beurkunden, Verschenken?
15: Natürlich.
13: Habe ich noch irgendwas vergessen, was wir dringend nennen müssen?
15: Es kommt immer was Neues.
13: Alles klar, wir sind bereit hier für Ihre Fragen.
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0: Boni M. Am Samstagmorgen, wir haben es 12 nach 10.
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0: Mit unserem Experten Professor Keim und am Telefon ist Ilka. Ilka, hallo, ich grüße Sie.
2: Ja, hallo, schön, dass es geklappt hat.
3: Hallo.
0: Ihre Frage bitte.
2: Ja, und zwar geht es darum, meine Eltern haben ein sogenanntes Berliner Testament aufgesetzt, vor langer, langer Zeit, wo sie gegenseitig als Erben eingesetzt haben. Aber die Situation hat sich inzwischen geändert. Also ich habe einen Bruder und ich hatte einen Bruder. Und es war auch der Grund, dass man das gesagt hat, okay, also meine Eltern wollen sich gegenseitig absichern, nicht dass dann im Erbfall wir beide dann zu viel Geld abziehen. Ist es inzwischen so, dass mein Bruder verstorben ist und meine Eltern auch sein Vermögen geerbt haben und es ist wahnsinnig viel Geld jetzt plötzlich da.
3: Ja.
2: Aber trotzdem wollen meine Eltern noch diese Absicherung haben und jetzt habe ich gehört, es gibt so eine Art Supervermächtnis.
3: Okay, ja.
2: Ja, ja. Und ich keine Ahnung, was das
3: ist. Okay. Ja. Ja, ich will das kurz erklären. Das ist so ein plakativer Begriff. Es ist ja so, wenn sich die Eltern gegenseitig beerben, dann erben ja die Kinder, wenn der erste der Eltern stirbt, erstmal nichts. Und die hätten aber steuerliche Freibeträge pro Kind, auch nach dem ersten Todesfall schon, von 400.000 Euro. Die bleiben aber ungenutzt. Weil das Kind ja nichts erbt, weil der Längerlebende ja alles allein erbt nach diesem Berliner Testament. Das ist ja aufs längste Leben. Ja. Nun will man aber haben, dass einerseits nach dem ersten Erbfall das Kind schon was bekommt, aber andererseits soll der Überlebende so die Kontrolle behalten.
2: Ja.
3: Und soll erstmal der Chef sein und soll nicht von den Kindern unter Druck gesetzt werden. Und da nimmt man so ein flexibles Vermächtnis. Das Wort Supervermächtnis kommt daher, dass da hohe Flexibilität ist. Also der Überlebende kann nach dem Tod, wenn so ein Vermächtnis angeordnet ist, nach seinem Ermessen aus dem Ererbten was abgeben an die Kinder. Und das wird noch erbschaftssteuerlich so behandelt, als ob es vom ersten käme. Also man nutzt die Freibeträge nach dem Erstversterbenden, aber wie viel der Überlebende davon rausgibt, das kann er selbst bestimmen. Das ist sehr flexibel. Das nennt man, eigentlich ist es der juristische Begriff, ein Zweckvermächtnis. Aber da das halt so schön flexibel ist, wird das plakativ Supervermächtnis genannt. Das ist wohl auch anerkannt, dass man diese flexiblen Vermächtnisse machen kann. Aber das bedarf einer juristischen Formulierung. Das muss sehr genau formuliert werden. Da geht man zum Notar und macht das, damit der Überlebende da diese Flexibilität hat. Und damit man schon die Freibeträge nutzen kann, der Kinder, auch nach dem zuerst Verstorbenen einerseits, aber andererseits der länger Lebende trotzdem die Zügel in der Hand hält und sagen kann, ja, wie viel kann ich denn entbehren und wie viel brauche ich? So etwas kann man machen, bedarf aber notarieller Beratung, deshalb geht man zum Notar. Die Notare wissen das inzwischen, ist übrigens, ich weiß nicht, ob Sie aus Baden-Württemberg anrufen, von einem baden-württembergischen Kollegen vor 25 Jahren erfunden worden. Das ist also eine Sache, die aus dem Südwesten stammt und deshalb auch wahrscheinlich gut durchdacht ist.
0: Ilka, vielen Dank für Ihre spannende Frage.
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1: Unser SWR4-Experte, der Notar Christopher Keim, hilft beim Sortieren, was Erben und Vererben und alles, was dranhängt, angeht. Und jetzt am Telefon ist Jutta. Guten Morgen, Jutta.
2: Guten Morgen.
1: Ihre Frage bitte.
2: Eine Frage möchte ich wissen. Eine Pflegeverpflichtung. Was ist das? Und wir sind beide über 80 und unser Sohn hilft uns. Und dann habe ich gehört, da hätte er Vorteile vom Finanzamt bekommen, wenn er 2 Stunden am Tag uns hilft, wenn er das beweisen kann.
3: Ja, okay. Also die Pflegeverpflichtung, das ist eine Verpflichtung, die man in einer Urkunde bei Übertragung zum Beispiel eines Hauses eingeht. Also wenn ich zum Beispiel jetzt an meine Kinder ein Haus übertrage, dann kann ich sagen, Mensch, also du kriegst das Haus zwar jetzt geschenkt, aber wenn wir mal pflegebedürftig sind, dann musst du uns pflegen. Und das kann man sogar ins Grundbuch einschreiben mit einer sogenannten Reallast. Das ist die Pflegeverpflichtung. Das wird heute kaum noch gemacht. Das ist also doch, weil es ist ja doch oft nicht realisierbar. Denn wenn man berufstätig ist, ist es schwierig. Früher war das oft so, dass der Sohn das Haus bekommen hat, die Schwiegertochter musste dann die Pflegeverpflichtung erfüllen, was natürlich auch zu Reibereien geführt hat. Die finanziell steuerlichen Begünstigungen, die haben mit dieser Verpflichtung eigentlich nichts zu tun. Also da ist es wohl so, da kenne ich mich auch zu wenig aus, aber da gibt es wohl die Möglichkeit, das als entweder Werbungskosten oder Sonderausgaben steuerlich abzusetzen. Da ist aber der Steuerberater sicherlich der kompetentere Ansprechpartner, hat jetzt mit der Übernahme dieser Verpflichtung in einem Vertrag eigentlich nichts zu tun. Ja. Da muss man nur tatsächlich gepflegt haben.
2: Mhm. Habe ich es denn anders verstanden?
3: Aber macht aber nichts, aber es sind beides wichtige Dinge.
2: Ja, danke schön.
1: Einen schönen Tag noch.
2: Ja, gleichfalls. Dankeschön. Tschüss.
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0: Die Beatles. Es ist 10.30 Uhr.
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2: Aus dem Studio Mannheim-Ludwigshafen mit Nancy Lau. Guten Tag. Die Hochstraße Süd in Ludwigshafen ist ab sofort nur teilweise für den Verkehr freigegeben. Die marode Landesstraße am BASF-Werk in Ludwigshafen wird ab heute saniert. Das Wetter, Sonne, lockere Wolken und maximal 30 Grad. Die lange gesperrte Hochstraße Süd in Ludwigshafen kann heute noch nicht komplett für den Verkehr freigegeben werden. Wie die Stadt mitteilt, ist ab sofort nur eine Richtung komplett frei, nämlich die von Mannheim in die Pfalz. Die Gegenrichtung soll voraussichtlich erst am kommenden Donnerstag komplett für den Verkehr freigegeben werden. Bis beide Richtungen vollständig freigegeben sind, gilt ein Fahrverbot für Lkw. Außerdem gilt teilweise ein Tempolimit. Die Eröffnung war gestern mit einem Festakt auf der Hochstraße selbst gefeiert worden, unter anderem mit Bundesverkehrsminister Patrick Schnieder. Die Fairtrade-Stadt und der Fairtrade-Landkreis Bad Dürkheim laden heute Vormittag zu einem Aktions- und Infostand auf den Römerplatz ein. Es dreht sich alles um die Themen Klima, Umwelt und Nachhaltigkeit. Zum Beispiel wollen der Weltladen, die Fähre Kita Regenbogen in Ungstein und die von Karlowitz Realschule Plus darüber informieren, welche Auswirkungen das eigene Kaufverhalten auf die Umwelt hat. Heute beginnt die Sanierung der beschädigten Landesstraße entlang der BASF Ludwigshafen in Richtung B9. Das hat die Stadt bekannt gegeben. Leon Vucimilovic.
3: Auf der vielbefahrenen Strecke gilt seit Januar statt Tempo 100 nur noch Tempo 50. Zahlreiche Autofahrer mussten ihren Führerschein abgeben, nachdem die Polizei dort mehrfach geblitzt hatte. Wenn die Strecke saniert ist, soll wieder Tempo 100 gelten, verspricht die Stadt. Um den alten Asphalt abtragen und durch neuen ersetzen zu können, muss die Straße mehrfach gesperrt werden. An diesem Wochenende komplett, danach wird sie erstmal in jede Richtung nur einspurig befahrbar sein. Um die Autofahrer möglichst wenig zu belasten, passiert das Ganze jetzt in den Sommerferien. Ziel ist, am Ende der Ferien fertig zu sein. Die Kosten für die Sanierung tragen im Wesentlichen Bund und Land. Sie liegen bei rund 12,5 Millionen Euro.
2: Nach einem Brand ist eine Dachgeschosswohnung in Äußertal im Kreis Südliche Weinstraße nicht mehr bewohnbar. Laut Polizei war aus unbekannter Ursache gestern Mittag in der Wohnung ein Feuer ausgebrochen. Das Feuer griff auch aufs Dach über. Laut Polizei wurde niemand verletzt. Die Feuerwehr konnte den Brand schnell löschen. Der Schaden wird auf etwa 70.000 Euro geschätzt. Nun ermittelt die Kripo zur Brandursache.
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2: Heute wechseln sich immer wieder Sonne und ein paar Wolken ab. Die Temperaturen erreichen sommerliche 27 Grad auf der Kalmit und bis 30 Grad zum Beispiel im Raum Germersheim. Zurzeit sind es in Ludwigshafen und Kandel 22 Grad. Morgen insgesamt wolkiger und windiger. Zu Wochenbeginn Sonne und Wolken bei teilweise über 30 Grad.
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4: Um 10.33 Uhr Vorsicht auf der B27 in Stuttgart. Zwischen Charlottenplatz und Planet Tunnel Unfall auf der linken Spur. A5 Frankfurt-Kassel. Zwischen Nordwestkreuz Frankfurt und Bad Homburger Kreuz in beiden Richtungen. Da ist eine Baustelle. 4 Kilometer Stau, knappe Viertelstunde plus. A7 Ulm Richtung Füssen. Zwischen Nesselwang und Grenztunnel Füssen Blockabfertigung. 3 Kilometer Stau. Im weiteren Verlauf dann auf der Fernpassstraße Richtung Innsbruck bis Breitenwang auf 10 Kilometern. Immer wieder Stau und stockender Verkehr, da dauert es rund eine Stunde länger. Die B465 Biberach an der Riss Richtung Leutkirch im Allgäu ist zwischen Bad Wurzach und Truschwende nach einem Unfall gesperrt. A2 Luzern Richtung Gotthard zwischen Amsteg und Göschnen 5 Kilometer Stau, knappe Dreiviertelstunde plus. Empfohlene Alternativroute die A13 San Bernardino-Tunnel. Und noch eine Meldung für die Schweiz. Die A7 Winterthur Richtung Kreuzlingen ist zwischen Kreuzlingen Süd und Kreuzlingen Nord wegen eines brennenden Fahrzeugs gesperrt. Eine Umleitung ist eingerichtet. Alle Verkehrsinfos gibt's jederzeit auf swr4.de. Allen unterwegs gute und sichere Fahrt.
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4: Einen schönen guten Morgen wünsche ich Ihnen, die SWR4-Sprechstunde. Und mit an meiner Seite ist der Notar Christopher Keim. Herr Keim?
5: Ja, hallo.
4: Gibt es eigentlich sowas wie Saisonfragen bei Notaren? Oder kommt jedes Jahr zu jeder Jahreszeit ungefähr das Gleiche auf Sie zu?
5: Also das Erbrecht ist saisonunabhängig. Da gibt es also keinen Winterschluss- oder Sommerschlussverkauf. Das ist mehr bei Immobiliensachen, so Jahreswechsel.
4: Ah, okay.
5: Aber bei Erbsachen, also verstorben wird leider immer.
4: Okay, also Ihre Fragen rund ums Erben und Vererben, Verschenken, Beurkunden, immer her damit.
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0: The Stranglers und Golden Brown.
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2: Mit Professor Christopher Keim und der nächsten Frage hier in unserem Programm. Das ist Patricia aus Schwäbisch Gmünd. Patricia, ich grüße Sie.
3: Hallo, guten Morgen.
4: Hallo, guten Morgen.
2: Ihre Frage bitte.
3: Meine Frage lautet, ich habe als Nichte meiner Tante ein Haus geerbt, das 11 Jahre alt ist.
4: Ja.
3: Und bin jetzt zur Erbschaftssteuer verdonnert. Meine Frage ist jetzt, wenn ich sie jahrelang gepflegt habe, ob da der Freibetrag, der einer Nichte zusteht, erhöht werden kann und was überhaupt der Freibetrag ist.
4: Okay.
3: Ich habe ganz unterschiedliche Antworten bis jetzt erhalten.
4: Das wundert mich. Also der Freibetrag ist klar, als Nichte haben Sie nur einen Freibetrag von 20.000 Euro.
3: Mhm.
4: Und wenn das Haus jetzt nicht mehr als 300.000 Euro drüber ist, haben Sie als Nichte dann einen Steuersatz von 20% auf den 20.000 Euro übersteigenden Betrag. Das ist also relativ schlecht. Das muss man ganz klar sagen. Die Seitenverwandten sind schlecht. Das mit der Pflegeverpflichtung ist schwieriger zu beantworten.
3: Mhm.
4: Denn wenn Sie das irgendwie freiwillig gemacht haben, ist es schwierig, da was zu machen. Aber wenn Sie sagen, naja, Sie haben da schon vereinbart, dass Sie das nicht ganz freiwillig machen, dann wäre es denkbar, dass Sie da vielleicht einen Anspruch gegen den Nachlass haben. Den Nachlass sind Sie selber, nicht? Also eigentlich gegen Sie selber. Trotzdem wird das steuerlich so behandelt, als ob Sie eine andere Person wäre als die Erben. Also auch Ansprüche, die Sie gegen die Erblasserin haben, die Sie dann, da sind Sie ja Schuldner und Gläubiger gleichzeitig, nicht? Also Sie hätten ja einen Anspruch gegen sich selber, weil die Tante ist ja verstorben, nicht?
3: Richtig,
4: aber trotzdem wird er so behandelt, als ob das zwei Personen wären. Also wenn Sie da vielleicht mit einem Steuerberater darüber sprechen können, dass da ein Anspruch war, dass es irgendwie vereinbart war, dass Sie da was für kriegen, dann wäre das vielleicht als Nachlassverbindlichkeit abziehbar. Obwohl es eine Verbindlichkeit ist, die eigentlich in sich zusammengefallen ist, weil es wäre gegen den Erben. Aber das wird steuerlich so behandelt, als ob es das noch gäbe. Als ob das zwei Personen wären. Einmal Sie als Erbin und einmal Sie als pflegende Person. Also das ist schon denkbar, aber ich kann es natürlich jetzt nicht exakt hier beantworten. Das ist eine etwas schwierige Frage, aber möglich ist das, dass Sie das quasi als Nachlassverbindlichkeit abziehen und dann quasi das gegenrechnen können gegen den Wert. Dann drückt sich der Wert und wenn sich der Wert drückt, dann ist die Steuer auch niedriger.
3: Okay, dann gerade die Frage, das Haus ist jetzt 11 Jahre alt, ein kleines Einfamilienhäuschen, wirklich für eine Person gedacht, seniorengerecht so umgebaut, ohne Keller, ohne Dachboden und war damals tatsächlich im Wert von 300.000, liegt aber halt schön hier auf der Ostalb, wo jetzt die Baupreise explodiert sind. Welcher Preis wird denn dann angesetzt?
4: Ja, es wird der Wert zum Zeitpunkt des Todes angesetzt. Und das Finanzamt bewertet erst, wenn es die Steuer festsetzt. Also es gibt da keinen Wert, der irgendwo beim Finanzamt rumliegt, sondern die bewerten das. Die schicken Ihnen da ja diese Formulare. Da müssen Sie sagen, wie gut das Haus in Schuss ist, was da so für Kennzeichen sind. Dann setzen die einen Wert fest. Und wenn Sie meinen, nee, das ist zu viel, müssen Sie mit einem Gutachten, eines amtlichen Gutachters gegenhalten und sagen, das stimmt überhaupt nicht, ihr habt das zu hoch angesetzt. Wenn die es gut angesetzt haben, dann akzeptieren sie es.
2: Vielen Dank, Patricia, für die sehr spannende Frage.
4: Interessant, nicht?
2: Danke, Professor Keim.
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0: 10 vor 11 haben wir es. 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Vorsicht auf der A3 Köln Richtung Frankfurt. Zwischen Wiesbadener Kreuz und Raunheim liegen Spanngurte auf der mittleren Spur. Vorsicht auf der A65 Landau Richtung Ludwigshafen. Zwischen Dannstadt, Schauernheim und Kreuz-Mutterstadt liegen Fahrzeugteile auf allen Fahrstreifen. Und Vorsicht auf der A66 Wiesbaden Richtung Frankfurt. Zwischen Wiesbaden-Nordenstadt und Wallau Gefahr durch eine Stoßstange auf der mittleren Spur.
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0: Mit dem Notar Christopher Keim und der nächsten Frage, die kommt von Luise. Luise, ich grüße Sie.
2: Ja, guten Morgen, Frau Gronau.
0: Ihre Frage bitte.
2: Die Frage ist folgende. Ich versuche es ganz einfach zu halten. Geschwister haben ein Grundstück. Ein Geschwisterteil stirbt. Wer erbt? Die Ehefrau des Verstorbenen oder das Geschwisterteil?
3: Okay, kann man natürlich so nicht beantworten, wenn man das Testament nicht kennt. Aber wenn jetzt kein Testament da ist, dann ist es so, dass beide erben. Also wenn die kinderlos war, der Geschwisterteil, also Bruder oder Schwester, dann erben die Geschwister zu einem Viertel und die Ehepartner bei normalem Güterstand, also wenn keine Gütertrennung vereinbart ist, ganz normal verheiratet waren, dann ist es so, dass der überlebende Ehegatte drei Viertel von diesem Antrag kriegt und die Geschwister ein Viertel bekommen. Das ist die gesetzliche Erbfolge, es sei denn, es war ein Testament da, dann kann man das natürlich anders regeln. Also wenn zum Beispiel die Eheleute sich gegenseitig zu Alleinerben eingesetzt haben, dann gehen die Geschwister leer aus, sie haben auch dann keinen Pflichtteilsanspruch, sondern wirklich nichts.
2: Ich war jetzt der Meinung, wenn das Grundstück den Geschwistern gehört, dass dann einfach automatisch der Überlebende das alles erbt, aber das stimmt dann
3: nicht. Nein, das kommt darauf an, was die im Testament vereinbart haben, was der Verstorbene vereinbart hat. Ja. Wenn kein Testament da ist, ist es drei Viertel, ein Viertel.
2: Okay.
3: Und dann muss man sich mit dem Schwägerteil irgendwie auseinandersetzen, was manchmal nicht so einfach ist.
2: Kein Problem, es geht nicht um große Werte.
3: Also
2: ich wollte nur wegen der Sache war mir das jetzt wichtig, sonst ist das alles ist kein Thema.
3: Entspannt.
2: Ja. Vielen Dank, Sie haben mir sehr geholfen.
3: Bitteschön.
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13: 11 Uhr im Studio Klaus Regineck. In Erfurt demonstrieren Tausende gegen den AfD-Parteitag. An den Flughäfen gibt es wegen neuer EU-Regeln längere Wartezeiten. Das Wetter in Rheinland-Pfalz. Heute viel Sonne und wenige Wolken bei Höchstwerten zwischen 23 und 30 Grad. In Erfurt gibt es zum Auftakt des Bundesparteitags der AfD Proteste. Aktuell sind laut Polizei rund 20.000 Demonstranten in der Stadt unterwegs. Sie blockieren mehrere Straßen. Dazu Carsten Döring.
14: Die Messehalle in Erfurt war schon lange vor dem geplanten Auftakt gut gefüllt. Viele der 600 Delegierten hatten sich offenbar sehr früh auf den Weg gemacht und waren den Blockaden zuvorgekommen, die den Verkehr inzwischen an mehreren Stellen in und um Erfurt lahmlegen. In der Stadt demonstrieren zahlreiche Gruppen gegen das Treffen. Die Polizei ist mit einem massiven Aufgebot vor Ort. Bislang verliefen die Proteste nach Angaben der Sicherheitskräfte friedlich. Heute soll auf dem Parteitag der AfD-Bundesvorstand neu gewählt werden. Die Wiederwahl der bisherigen Vorsitzenden Alice Weidel und Tino Chrupalla gilt dabei als gesetzt. Unklar ist noch, ob sie bei den Abstimmungen Gegenkandidaten haben.
13: In den USA sind Teile der Feiern zum 250. Unabhängigkeitstag abgesagt worden. Grund ist die extreme Hitze. So fällt die große Parade zum Nationalfeiertag in Washington aus. Auch eine Veranstaltung auf der Rasenfläche zwischen Kapitol und Washington-Denkmal wurde erst einmal gestoppt. Dort waren mehrere Besucher zusammengebrochen. Für Washington sind heute Temperaturen von mehr als 38 Grad vorhergesagt. Wegen der hohen Luftfeuchtigkeit liegen die gefühlten Temperaturen aber bei mehr als 40 Grad. In der Nähe der spanischen Mittelmeerküste Costa Brava gibt es Waldbrände. Mehr als 200 Feuerwehrleute sind dort im Einsatz, außerdem eine Notfalltruppe des Militärs, so die Behörden. Inzwischen seien mehr als 13 Quadratkilometer Wald vernichtet. Auch im Norden Portugals und in Südfrankreich gibt es seit Tagen heftige Waldbrände. Die deutschen Flughäfen beklagen, das neue europäische Grenzkontrollsystem schaffe teilweise stundenlange Wartezeiten. Das gilt nur für Reisende aus dem Nicht-Schengen-Raum. Verbandspräsidentin von Massenbach sagte, das liegt an der Einführung des neuen Systems. Dazu Petra Muhr.
4: Seit Oktober müssen Bürger aus dem Nicht-Schengen-Raum vor jedem Grenzübertritt biometrische Merkmale wie Fingerabdruck und Foto sowie die Passdaten abgeben, unter anderem zur Terrorabwehr. Weil die digitale Vorerfassung der Daten aber fehle, dauere das sehr lange, so von Massenbach. Sie fordert, die Smartphone-App, mit der sich Reisende auf die neue Einreiseprozedur vorbereiten können, müsse schneller kommen. Bislang sei sie nur von Portugal und Schweden eingeführt. Außerdem verlangt die Flughafenverbandssprecherin von der Bundespolizei flexiblere Alternativen. Denn nach EU-Vorgaben darf die biometrische Erfassung zeitweise ausgesetzt werden, wenn sich unzumutbar lange Warteschlangen für Passagiere bilden.
13: Die Zeit, 11.03 Uhr.
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6: Vorsicht auf der A66 Wiesbaden Richtung Frankfurt. Zwischen Wiesbaden-Nordenstadt und Wallau Gefahr durch eine Stoßstange auf der mittleren Spur. A3 Frankfurt Richtung Köln. Zwischen Siebengebirge und Kreuz Bonn-Siegburg 4 Kilometer Stau, Verzögerung 30 Minuten. A5 Frankfurt-Kassel. Zwischen Nordwestkreuz Frankfurt und Bad Homburger Kreuz in beiden Richtungen Baustelle. 4 Kilometer Stau, rund eine Viertelstunde dauert's länger. A5, Kassel Richtung Frankfurt. Zwischen Bad Homburger Kreuz und Nordwestkreuz Frankfurt 4 Kilometer Stau, Viertelstunde plus. A5, Karlsruhe Richtung Basel zwischen Herbolzheim und Teningen. Unfall 6 Kilometer Stau, Verzögerung 20 Minuten. A7, Ulm Richtung Füssen zwischen Nesselwang und Grenztunnel Füssen, Blockabfertigung. 1 Kilometer Stau, im weiteren Verlauf dann auf der Fernpassstraße Richtung Innsbruck bis Breitenwang 15 Kilometer. Immer wieder Stau und stockender Verkehr, über eine Stunde dauert's länger auf der Strecke. A8, Karlsruhe Richtung Stuttgart. Zwischen Pforzheim West und Pforzheim Ost, 7 Kilometer stocken, Verzögerung eine Viertelstunde. A8, Stuttgart Richtung München, zwischen Franzosenschlucht-Viadukt und Todsburgbrücke, 2 Kilometer Stau, 10 Minuten mehr einplanen. Die B31, Lindau Richtung Friedrichshafen, ist zwischen Langenargen-Oberdorf und Ehreskirch-Schlatt wegen einer Unfallaufnahme auf allen Fahrstreifen gesperrt. Es staut sich in beiden Richtungen heftig zurück. Am besten das Ganze weiträumig umfahren und ausweichen. A2, Luzern Richtung Gotthard, zwischen Amstieg und Göschnen, 5 Kilometer Stau, knappe Dreiviertelstunde plus, empfohlene Alternativroute via A13 San Bernardino. Jetzt noch ganz aktuell, Vorsicht auf der A7, Ulm Richtung Füssen. Zwischen Illertissen und Altenstadt eine ungesicherte Unfallstelle. Die linke Spur ist blockiert. 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Gute Fahrt.
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6: Momentan sonnig. In Alzey 21 Grad, Stuttgart Flughafen 21, Leimen 21, Bad Dürkheim 22 Grad. Der Blick auf den Tag von Stefan Bender.
15: Heute strömt trockene Luft zu uns und zwischen Bockenheim und Wörth oder rund um Lambrecht gibt es viel Sonnenschein und nur lockere Quellwolken. Mit 27 bis 30 Grad wird es sommerlich warm. Morgen werden maximal 28 Grad erreicht. Dazu gibt es gemischtes Wetter. Es weht ein böiger Wind und neben der Sonne tauchen auch mal dicke Wolken auf. Vereinzelt gibt es Schauer. Ab Montag geht es trocken weiter und dann scheint auch wieder häufig die Sonne.
6: Danke, Stefan.
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6: Ich grüße Sie sehr herzlich, die SWR 4 Sprechstunde noch bis 12 mit Professor Christopher Keim. Herr Keim.
16: Ja.
6: Hallo, Sie sind bereit für alle Fragen, die da kommen können, rund um Testamente, Erben, Vererben und Verschenken?
16: Natürlich, selbstverständlich.
6: Natürlich, also wir freuen uns auf Ihre Fragen.
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1: Heute mit dem Notar Christopher Keim und am Telefon SWR 4-Hörer Roland mit seiner Frage. Roland, ich grüße Sie.
2: Ja, hallo, ich grüße zurück. Hallo, Herr Keim.
3: Ja, hallo, hallo. Schießen Sie los.
2: Ich schieße los. In Teilungserklärungen von Wohnungseigentümergemeinschaften ist oft das Stimmrecht nicht geregelt. Dann gilt das gesetzliche Kopfstimmprinzip, das heißt, jeder Eigentümer hat nach 25 Absatz 2 WEG eine Stimme.
3: So ist es.
2: Wenn er mehrere Wohnungen hat, hat er auch bloß eine Stimme. Mhm. Und jetzt kommt meine bescheidene Frage. Wenn jemand zwei Wohnungen hat, dann lässt er in die zweite Wohnung zum Beispiel seinen Ton mit eintragen, dann hat er zwei Stimmen, weil jetzt sind es zwei Stimmrechte. Und jetzt die Frage, wie einfach geht so eine Eintragung, was kostet die etwa und können da die Grundbuchgläubiger auch mitsprechen?
3: Wenn Sie jetzt an Ihren Sohn übertragen, dann kostet das, richtet sich die Kosten...
2: Nicht übertragen, sondern mit eintragen.
3: Ja, ich sag ja. Ne, also übertragen heißt, Sie geben einen Teil ab an den Sohn.
2: Ja,
3: also nicht,
2: okay,
3: nicht alle,
2: ja,
3: sondern nur einen Teil.
2: Ja.
3: Wenn Sie da nur einen kleinen Teil abgeben, ist es natürlich billiger, als wenn Sie einen großen Teil abgeben. Das ist der Punkt. Also danach richtet sich das. Wenn Sie da einfach nur das Stimmrecht erhöhen wollen, dann überschreiben Sie ein Hundertstel oder ein Zehntel,
2: ja,
3: oder so etwas an Ihren Sohn.
2: Ja, ja.
3: Das ist kein Problem. Da können Ihnen die eingetragenen Banken auch nicht dazwischen funken. Die können das nicht verhindern. Das können Sie machen. Sie müssen Sie vielleicht informieren nach Ihrem Kreditvertrag, aber Sie können das übertragen und dann hätten Sie mehr Stimmen und können da mehr machen, vielleicht in dieser Versammlung. Das ist durchaus möglich und wenn das nach Kopfprinzip ist, auch im Erbfall sind dann 10 Erben, haben auf einmal 10 Stimmen. Also das wird meistens eigentlich nicht so gemacht. Meistens sagt man, das richtet sich nach den Größen der Wohnungen, nicht?
2: Ja,
3: aber wenn es aber jetzt halt was fehlt, dann haben Sie tatsächlich die Möglichkeit, indem Sie etwas verschenken, an 2, 3 Kinder Ihre Stimmkraft zu erhöhen und noch relativ billig, indem Sie ihnen nur kleine Teile geben. Das ist tatsächlich denkbar.
2: Naja, und das kostet Sie, da ganz grob
3: da, ein paar Euro. Das kostet dann auch nicht die Welt. Es gibt natürlich Mindestgebühren, aber mit 200-300 Euro könnten Sie damit locker das machen, wenn Sie nur kleine Teile überschreiben.
1: Vielen Dank, Roland, für die Frage.
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0: The Hollies, he ain't heavy, he's my brother.
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0: Mit dem Notar Professor Christopher Keim und mit Julia und ihrer Frage zu Erbengemeinschaft und Erbscheinen. Julia, ich grüße Sie.
2: Hallo.
3: Hallo, guten Morgen.
2: Guten Morgen. Ich habe eine Frage und zwar, wir sind überraschend, haben wir die Info bekommen, dass ein Onkel verstorben ist und wir jetzt nach gesetzlicher Erbfolge zur vierten Wohnung erben. Jetzt brauchen wir einen Erbschein, habe ich gehört.
3: Ja.
2: Es ist die Frage, muss jeder einen Antrag für den Erbschein stellen oder reicht es, wenn einer den macht? Müssen den alle unterschreiben oder reicht es, wenn einer den für alle macht? Und wo wird es beantragt?
3: Gut, ja, also es reicht, um das mal vorwegzunehmen, wenn ein Miterbe das beantragt für alle. Aha. Und das kann man entweder zu Protokoll des Gerichtes machen oder aber zu einem Notar gehen. Und da muss nämlich an Eidesstatt versichert werden, dass alle Angaben richtig sind. Und das bereitet auch der Notar vor oder auch das Gericht, das Nachlassgericht. Zuständig für das Nachlassgericht ist dieses an dem letzten Wohnsitz, dem letzten sogenannten gewöhnlichen Aufenthalt des Erblassers. Während beim Notar, da können Sie zu jedem Notar gehen. Und dann kann das gemacht werden. Und dann bekommen die anderen Miterben das nur vom Gericht zur Stellungnahme. Die kriegen das dann zugeleitet vom Gericht und das Gericht fragt dann, ob die was dagegen haben und die sagen dann nein. Und dann wird der Erbschein selbst vom Nachlassgericht erteilt. Und mit dem kann man dann auch das Grundbuch berichtigen, sodass die Erbengemeinschaft dann Eigentümer im Grundbuch werden. Also es müssen nicht alle hingehen, es genügt einer und die anderen nur Stellung nehmen. Die kriegen das dann zugeschickt und sagen dann okay und geben das, den Brief wieder zurück. So einfach geht das eigentlich.
2: Ah ja, okay, gut.
0: Prima, dann Julia,
2: das war's schon.
0: Ihnen alles Gute.
2: Dankeschön.
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0: den 80ern auf sich aufmerksam gemacht. Die britische Band Fairground Attraction. Neben Perfect war dies hier, Find My Love, einer ihrer größten Hits. 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Vorsicht bitte auf der A5, Frankfurt Richtung Karlsruhe. Zwischen Kreuz Weinheim und Hirschberg steht ein defekter PKW auf der rechten Spur im Baustellenbereich. Allen unterwegs, gute und sichere Fahrt. Und jetzt kommen wir zu Ihren Regionalnachrichten. Es ist 11.30 Uhr.
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2: Aus dem Studio Mannheim-Ludwigshafen mit Nancy Lau. Guten Tag. Die Hochstraße Süd in Ludwigshafen ist ab sofort nur teilweise für den Verkehr freigegeben. Die marode Landesstraße am BASF-Werk in Ludwigshafen wird ab heute saniert. Das Wetter meist sonnig bei maximal 27 bis 30 Grad. In Ludwigshafen kann die wiederaufgebaute Hochstraße Süd, die gestern mit einem Festakt und einer Segnung eröffnet worden war, ab heute von Autos wieder befahren werden. Es gibt allerdings noch einige Einschränkungen, teilt die Stadt mit. Martin Gärtner berichtet.
3: PKW, die aus Mannheim kommen und in Richtung Pfalz wollen, können ab sofort die Hochstraße Süd und sämtliche Auf- und Abfahrten komplett befahren. Allerdings ist nur eine Spur frei. Etwas komplizierter ist es für Autofahrer, die aus der Pfalz nach Mannheim wollen. Diese Richtung wird heute Abend eröffnet. Die Autos müssen, nachdem sie auf der Pylonbrücke den Hauptbahnhof überquert haben, von der Hochstraße abfahren, können am Ende der Abfahrt aber sofort wieder auffahren. An allen Stellen, wo neben der Fahrspur noch gearbeitet wird, gilt als Höchstgeschwindigkeit Tempo 30. Lastwagen dürfen erst nach den Sommerferien auf die Hochstraße Süd, erklärte die Stadt Ludwigshafen.
2: Heute beginnt die Sanierung der beschädigten Landesstraße entlang der BASF Ludwigshafen in Richtung B9. Das hat die Stadt bekannt gegeben. Leon Vucemilovic.
4: Auf der vielbefahrenen Strecke gilt seit Januar statt Tempo 100 nur noch Tempo 50. Zahlreiche Autofahrer mussten ihren Führerschein abgeben, nachdem die Polizei dort mehrfach geblitzt hatte. Wenn die Strecke saniert ist, soll wieder Tempo 100 gelten, verspricht die Stadt. Um den alten Asphalt abtragen und durch neuen ersetzen zu können, muss die Straße mehrfach gesperrt werden. An diesem Wochenende komplett, danach wird sie erstmal in jede Richtung nur einspurig befahrbar sein. Um die Autofahrer möglichst wenig zu belasten, passiert das Ganze jetzt in den Sommerferien. Ziel ist, am Ende der Ferien fertig zu sein. Die Kosten für die Sanierung tragen im Wesentlichen Bund und Land. Sie liegen bei rund 12,5 Millionen Euro.
2: Wenn die Temperaturen steigen, wird Hitze für obdachlose Menschen auch in der Pfalz schnell gefährlich. In Ludwigshafen können sie sich deshalb unter der Woche im Kontaktladen der städtischen Drogenhilfe aufhalten und kostenlos Trinkwasser bekommen. Die Öffnungszeiten sind mit weiteren Anlaufstellen wie beispielsweise der Suppenküche der Apostelkirche abgestimmt. So können sich obdachlose Menschen möglichst lange in kühlen Innenräumen aufhalten. Auch Streetworker verteilen bei ihren Rundgängen in Ludwigshafen kostenlos Wasser.
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2: Heute gibt es viel Sonne, allenfalls ziehen mal kleine harmlose Wolken vorbei. Die Temperaturen erreichen 27 Grad auf der Kalmit und bis 30 Grad zum Beispiel in Germersheim. Dazu weht schwacher Wind, in der Nacht kühlt es ab auf 15 Grad und der Himmel ist klar.
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0: 11.33 Uhr, Vorsicht auf der A8 München Richtung Stuttgart. In der Ausfahrt Esslingen steht ein defektes Fahrzeug auf dem Verzögerungsstreifen. Vorsicht auf der A5 Frankfurt Richtung Karlsruhe. Zwischen Kreuz Weinheim und Hirschberg steht ein defekter PKW auf der rechten Spur im Baustellenbereich. A3 Frankfurt Richtung Köln. Zwischen Siebengebirge und Kreuz Bonn-Siegburg 4 Kilometer Stau, Verzögerung bis zu 35 Minuten. A5 Frankfurt-Kassel zwischen Nordwestkreuz Frankfurt und Bad Homburger Kreuz. In beiden Richtungen wegen der Baustelle 6 Kilometer stockend, rund eine Viertelstunde dauert's länger. A7 Ulm Richtung Füssen zwischen Nesselwang und Grenztunnel Füssen Blockabfertigung. 1 Kilometer Stau. Im weiteren Verlauf dann auf der Fernpassstraße Richtung Innsbruck bis Breitenwang. Auf 15 Kilometern immer wieder Stau und stockender Verkehr, über eine Stunde Verzögerung. Die B31 Lindau Richtung Friedrichshafen ist zwischen Langenargen-Oberdorf und Ehreskirch-Schlatt wegen einer Unfallaufnahme auf allen Fahrstreifen gesperrt. Es staut sich in beiden Richtungen heftig zurück, am besten weiträumig ausweichen. A2 Luzern Richtung Gotthard. Zwischen Amstieg und Göschnen 3 Kilometer Stau, Verzögerung eine halbe Stunde. Empfohlene Alternativroute via A13 San Bernardino. Jetzt noch ganz aktuell, Vorsicht auf der A6 Mannheim Richtung Heilbronn. Zwischen Bad Rappenau und Heilbronn unter Eisesheim liegt Styropor auf der Fahrbahn. 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
0: Hier ist die SWR4-Sprechstunde mit dem Notar Professor Christopher Keim. Herr Keim, wir haben hier eine Frage von Wenke Schulze. Wenke möchte wissen, wenn ich nicht weiß, ob der Erblasser verschuldet ist oder nicht, wie finde ich innerhalb der Frist raus, ob ich das Erbe noch ausschlagen kann?
5: Ja, das ist eine schwierige Sache. Die Ausschlagungsfrist von 6 Wochen ab Kenntnis der Erbfolge ist relativ kurz. Und ohne Erbnachweis geben die Banken auch normalerweise keine Informationen. Man kann sich dann behelfen, wenn es irgendwelche Vollmachten gibt für Leute, denen der Verstorbene eine Vollmacht erteilt hat, und dann mal an die Banken mit der Vollmacht ranzugehen und den Bevollmächtigten mit einzuschalten, damit man sieht, was da auf dem Konto ist. Das kann man versuchen. Manchmal geben die Banken auch, wenn da ein Testament da ist, schon vorher Auskunft. Ansonsten kann man annehmen, die Erbschaft. Und wenn man merkt, es ist doch überschuldet, kann man, wenn man das merkt, innerhalb von 6 Wochen diese Annahme anfechten und ist wieder raus. Das ist dann eine Sache.
0: Also anfechten, nicht einfach zurückziehen, sondern...
5: Nee, also wenn man nichts tut, ist man Erbe. Und da hat man die Ausschlagungsfrist verpasst, dann ist man Erbe. Aber wenn man dann merkt, oh, es ist überschuldet, dann kann ich sagen, stopp, ich

0: More Than This, Roxy Music, hier in SWR 4.
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0: Mit dem Notar Professor Christopher Keim und mit der nächsten Frage, die möchte Horst gern stellen. Horst, ich grüße Sie.
2: Grüß Gott.
0: Ja, Ihre Frage bitte.
2: Ah ja, die Frage. Meine Tochter, 34 Jahre alt, hat sich von ihrem Onkel adoptieren lassen. Nun die Frage, ob sie bei mir noch erbberechtigt ist oder ob sie nur erbberechtigt ist bei ihrem Adoptivvater.
3: Okay, ganz interessante Frage. Bei Erwachsenenadoptionen ist es normalerweise so, dass man weiterhin das Verwandtschaftsverhältnis auch zu dem leiblichen Eltern hat, sodass sie dann quasi 4 Eltern hat oder 3, je nachdem, und auch weiter erbberechtigt und auch pflichtteilsberechtigt ist. Es gibt allerdings auch Ausnahme. Es gibt also eine Ausnahme, wenn das eine sogenannte starke Adoption ist, dann sagt man, das Verhältnis besonders intensiv ist, dann kann man einen Antrag stellen, dass diese Adoption zum Abbruch der Verwandtschaftsbeziehungen zu den leiblichen Eltern führt. Das nennt man dann also eine Adoption wie bei Minderjährigen. Wenn Sie also ein Minderjähriger, ein Kind adoptiert, da ist ja der Abbruch zu den leiblichen Verwandten. Wenn Sie einen Erwachsenen adoptieren, kann das im Einzelfall auch sein. Im Normalfall ist es aber nicht so. Im Normalfall bleiben die Verwandtschaftsbeziehungen, damit auch das Erbrecht nach den leiblichen Eltern bestehen. Wenn man das genau wissen will, muss man fragen, muss man sich diesen Adoptionsbeschluss zeigen lassen, ob das eine starke oder eine normale Erwachsenenadoption ist. Da müssen Sie sich das mal angucken. Im Normalfall dürfte die Erbberechtigung bestehen bleiben.
2: Die Frage, muss das Amtsgericht mir die starke Adoptionsbescheinigung geben?
3: Ich denke, das müssen Sie schon. Also Sie haben ein berechtigtes Interesse. Da würde ich dann schon mal hinschreiben und sagen, ich hätte gerne mal den Adoptionsbeschluss gesehen, damit ich sehe, wie die Abfolge ist. Das werden die wohl müssen.
0: Horst, vielen Dank für die Frage.
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1: Mit unserem SWR 4 Experten fürs Erben und Vererben, Notar Christopher Keim. Einen Anrufer haben wir noch, und zwar Bernd. Hallo Bernd, Ihre Frage bitte.
2: Ja, hallo, guten Tag. Bernd Seidelhagen-Bücher. Wir sind ein kinderloses Ehepaar, haben ein handschriftliches Testament verfügt als gegenseitige, alleinige Erben. Das Testament ist zu Hause, oder sollte man es aufs Nachlassgericht hinterlegen? Weil ich als Ehemann würde ja nur 75% erben und die Schwester 25%, aber die ist ja jetzt mittlerweile verstorben. Dann wären nur noch zwei Neffen von der Frauenseite dran.
3: Ja. Ja, also ich würde sagen, es wichtig ist zunächst mal, dass Sie ein Testament haben, in dem Sie sich gegenseitig zur Erben eingesetzt haben. Denn ohne Testament, das wissen viele Menschen nicht, ist es so, dass wirklich Geschwister, und wenn die vorverstorben sind, sogar Neffen und Nichten bei kinderlosen Eheleuten, wenn der Erste stirbt, miterben, was ja meistens nicht gewünscht ist. Das kann man relativ leicht lösen mit der gegenseitigen Erbeinsetzung. Aber wichtig ist auch, dass das sicher deponiert ist. Und der sicherste Platz ist beim zuständigen Amtsgericht. Das kostet einmalig 75 € plus so ein paar Gebühren, so ein paar Neben, nur 12 € oder sowas noch als Auslagen. Und dann ist das sicher verwahrt. Und das Amtsgericht bekommt auch vom Todesfall Mitteilung, sodass das also auch immer gefunden wird. Das finde ich vom Staat einen sehr guten Service, den man nutzen soll, um das wirklich zu verhindern, dass das irgendwie verloren geht oder die falschen Leute vielleicht finden. Das würde ich Ihnen raten. Machen Sie das, hinterlegen Sie es beim Amtsgericht, rufen Sie da vorher an, wann da Sprechzeiten sind, und bringen Sie es zusammen mit Ihrer Frau dorthin.
1: Bernd, vielen Dank für die Frage. Und Professor Keim, vielen Dank für Ihre Expertise heute wieder in der SWR 4 Sprechstunde.
3: Ja, ich bedanke mich auch, dass ich da
1: gelernt heute
3: auftreten durdurfte.
1: Hier ist SWR 4 und nächste Woche in der Sprechstunde ist unser Gartenexperte Volker Kugel da mit Ihren Fragen aufs Grünzeug.

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10: 12 Uhr im Studio Klaus Reginek. In Erfurt gibt es massive Proteste gegen den AfD-Parteitag. Bundeskanzler Merz telefoniert mit US-Präsident Trump. Das Wetter in Rheinland-Pfalz: heute viel Sonne und wenige Wolken bei Höchstwerten zwischen 23 und 30 Grad. In Erfurt hat der AfD-Parteitag begonnen. Trotz zahlreicher Blockaden und Proteste war der Großteil der rund 600 Delegierten pünktlich in die Erfurter Messehalle gekommen. Mehr als 20.000 Demonstranten protestierten seit dem Morgen gegen den Parteitag. Einige hatten versucht, die Anreise der Delegierten zu verhindern, damit der Parteitag nicht beschlussfähig ist. Dabei gab es auch einen Angriff auf Polizisten. Verletzt wurde bislang aber niemand, so ein Sprecher der Polizei. Der nordrhein-westfälische Ministerpräsident Wüst hat die Arbeit der Bundesregierung gelobt. Auf dem Parteitag des mitgliederstärksten Landesverbandes der CDU hob er vor allem die Leistung von Kanzler Merz hervor.
11: Das gesamte Paket der Vereinbarungen der letzten Wochen, von Rente über gesetzliche Krankenversicherung bis hin zur geplanten Entlastung für Familien, Kommunen, Planungsbeschleunigung, kann sich wirklich sehen lassen. Friedrich geht die Dinge mit Entschlossenheit und voller Tatkraft an. Die Verabredungen zeigen auch die Kraft der politischen Mitte zur Einigung bei Themen, die schwierig sind und die teilweise viel zu viele Jahre liegen geblieben sind. Und damit hat die politische Mitte Handlungsfähigkeit bewiesen.
10: Kanzler Merz könne sich bei den anstehenden Reformen auf die Rückendeckung aus Nordrhein-Westfalen verlassen, meinte Wüst weiter. Wegen der schlechten Umfragewerte für die CDU im Bund und auch für Kanzler Merz persönlich war Wüst in den letzten Wochen immer wieder als neuer Kanzler im Gespräch. Der Deutsche Gewerkschaftsbund sieht die Krankschreibungspläne der Bundesregierung als Gefahr für Betriebe und Kranke. Die geplante Attestpflicht ab Krankheitstag 1 führe dazu, dass immer mehr Menschen kränkelnd zur Arbeit gingen, hat DGB-Vorstandsmitglied Piel den Funke-Zeitungen gesagt. Das wiederum führe zu weniger Produktivität und mehr Langzeitkranken. Bundeskanzler Merz hat den USA zum 250. Jahrestag der Unabhängigkeitserklärung gratuliert. Er telefonierte aus Anlass des US-Nationalfeiertags mit Präsident Trump. Details aus Berlin von Nicole Markwald.
12: Merz habe die besondere Verbundenheit zwischen Deutschen und Amerikanern unterstrichen. Ein weiteres Thema im Gespräch war der anstehende NATO-Gipfel in Ankara in der kommenden Woche. Der Bundeskanzler habe gegenüber Trump betont, dass Deutschland mehr Verantwortung für die Sicherheit im euroatlantischen Raum übernehme. Beide hätten verabredet, das Gespräch in Ankara fortzusetzen. Der US-Präsident hat in den vergangenen Tagen wiederholt die Bündnispartner in Europa kritisiert und die Unterstützung der Vereinigten Staaten für das Militärbündnis erneut in Frage gestellt.
13: Die Zeit 12.03 Uhr.
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14: Vorsicht auf der A81 Singen-Stuttgart zwischen Gärtringen und Ehningen in beiden Richtungen. Gefahr durch eine Entenfamilie auf der Fahrbahn. A3 Frankfurt Richtung Köln zwischen Siebengebirge und Kreuz Bonn-Siegburg 6 Kilometer Stau, Verzögerung etwa 50 Minuten. A5 Frankfurt-Kassel zwischen Nordwestkreuz Frankfurt und Bad Homburger Kreuz in beiden Richtungen eine Baustelle, 4 Kilometer Stau, rund eine Viertelstunde dauert's länger. A5 Karlsruhe Richtung Basel zwischen Ettenheim und Teningen, 6 Kilometer stockend. A60 Mainz Richtung Bingen, zwischen Ingelheim West und Bingen Ost, 2 Kilometer Stau, Verzögerung eine Viertelstunde. A7 Ulm Richtung Füssen, zwischen Nesselwang und Grenztunnel Füssen, Blockabfertigung. 1 Kilometer Stau gibt's hier im weiteren Verlauf, dann auf der Fernpass Bundesstraße Richtung Innsbruck bis Reute Süd auf 15 Kilometer. Immer wieder Stau und stockender Verkehr und eine Stunde dauert's länger. Die B31 Lindau Richtung Friedrichshafen ist zwischen Langenargen-Oberdorf und Ehreskirchstadt wegen einer Unfallaufnahme gesperrt. 2 Kilometer Stau. Die Strecke am besten weiträumig umfahren. Alle Verkehrsinfos gibt's jederzeit auf swr4.de. Gute Fahrt.
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14: Momentan überall sonnig. 18 Grad in Rennerod, 24 in Überlingen, Frankenthal 23, ebenso wie Reutlingen 23 Grad. Stefan Bender mit den Aussichten.
15: Heute strömt trockene Luft zu uns und zwischen Bockenheim und Wörth oder rund um Lambrecht gibt es viel Sonnenschein und nur lockere Quellwolken. Mit 27 bis 30 Grad wird es sommerlich warm. Morgen werden maximal 28 Grad erreicht. Dazu gibt es gemischtes Wetter. Es weht ein bügiger Wind und neben der Sonne tauchen auch mal dicke Wolken auf. Vereinzelt gibt es Schauer. Ab Montag geht es trocken weiter und dann scheint auch wieder häufig die Sonne.
14: Danke, Stefan.
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14: Hallo an diesem sonnigen Samstag. Also wenn wir, Sie und ich, ins Wasser gehen, dann um zu baden oder ein bisschen rumzuplanschen. Wenn Josef ins Wasser steigt, dann um zu schwimmen. Und wie? Heute geht die nächste Schwimmtour los. 2600 Kilometer schwimmt Josef durch die Donau. Wie viele Stunden am Tag, jeden Tag und wie viele Tage lang? Das hören Sie gleich hier nach drei Hits.
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0: Summer Wine, Nancy Sinatra und Lee Hazelwood hier in SWR 4. Vorsicht bitte, auf der A81 Stuttgart-Heilbronn zwischen Ludwigsburg-Nord und Pleidelsheim in beiden Richtungen. Gefahr durch Enten auf der Fahrbahn. Der Berliner Extremschwimmer Josef Hess ist schon durch die Elbe geschwommen, 620 Kilometer, durch den Rhein geschwommen, 1300 Kilometer. Heute steigt Josef in die Donau. Um 13 Uhr geht's los in Neu-Ulm. 2600 Kilometer durch 10 Länder in 60 Tagen. Das klingt verrückt, aber Josef, Sie haben einen Plan.
1: Ganz genau. Der Plan ist, dass wir ungefähr 10 bis 12 Stunden jeden Tag im Wasser am Kraulen sind. Man geht früh rein, fängt an zu schwimmen. Wenn man Hunger hat oder mal Durst hat, dann hält man sich kurz am Kajak fest, aber bleibt trotzdem im Wasser, isst schnell, verpflegt schnell und dann geht es quasi weiter. Und dann so nach 10, 12 Stunden kommt man raus. Da wartet dann mein Landteam im Caravan. Und dann geht's ins Bett und am nächsten Tag geht's wieder so weiter und das Ganze dann für 60 Tage.
0: Also Sie sind da nicht ganz allein unterwegs?
1: Ich habe relativ strikte Auflagen von den Wasserstraßen- und Schifffahrtsämtern erhalten. Ich werde zwar der einzige Schwimmer sein, aber ich habe natürlich trotzdem auch ein Wasserteam dabei, was mich um Gefahrenstellen drumherum schippern kann. Und das reicht dann wirklich von einem Motorboot bis hin zu einem Kajakfahrer.
0: Wie haben Sie sich denn auf dieses Abenteuer vorbereitet?
1: Momentan jetzt so in den letzten Zügen der Vorbereitung bin ich in der Tat fast täglich im Wasser, aber dann sind es kleine Einheiten. Noch vor wenigen Jahren war es in der Tat so, dass man 5-mal die Woche einfach ins Wasser gehüpft ist. Ich bin mittlerweile Familienvater und wir haben dann das Freiwasser versucht, ein bisschen bei uns zu Hause zu etablieren. Also wir haben ganz viele Cardio-Geräte zu Hause, ein Power Rack, also so eine Kraftstation, dass man eben 5-mal die Woche Sport macht und auch mental sich natürlich ein bisschen vorbereitet, weil dieses Langstreckenschwimmen, das findet eben auch zu weite Strecken einfach im Kopf statt.
0: 2600 Kilometer durch 10 Länder durch die Donau schwimmen. Warum machen Sie das?
1: Ja, ich habe einen Bürojob. Ich sitze 8 bis 10 Stunden so auf meinen Pobacken und dann kommt irgendwie die Abenteuerlust. Also ich gehe auf die 40 zu. Ich möchte einfach noch mal wissen, was der Körper so kann. Und ich habe ein Wasserchemieinstitut dabei, dass wir erstmalig die Donau in Gänze mikroplastisch kartieren werden. Also wir nehmen ganz, ganz viele Wasserproben und geben das dann der EU an die Hand. Und das ist so eine schöne Vorstellung, dass man auch die Wissenschaft ein Stück weit voranbringt und ein bisschen was geleistet hat.
0: Klasse. Heute um 13 Uhr ist es soweit. Da hupt er in Neu-Ulm ins Wasser, der Extremschwimmer Josef Hess. Infos in SWR 4. Jetzt haben wir es 19 Minuten nach 12. Achtung, Falschfahrer auf der A61 Koblenz-Mönchengladbach. Zwischen Dreieck Sinzig und Dreieck Bad Neuenahr fahren Sie äußerst rechts und überholen Sie nicht. Auf der A61 Koblenz-Mönchengladbach zwischen Dreieck Sinzig und Dreieck Bad Neuenahr ist ein Falschfahrer unterwegs. Vorsicht in beiden Richtungen.

Musik, die zur Sommerpracht passt. Hier ist SWR 4 an diesem schönen, sonnigen Samstag. Jetzt gibt's noch mal was zum Schmusen hier. A Whiter Shade of Pale, Procol Harum, hier in SWR.

0: Zeit, es ist 12.30 Uhr.
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2: Aus dem Studio Mannheim-Ludwigshafen mit Nancy Lau. Guten Tag. Ein Teil der Hochstraße Süd in Ludwigshafen ist ab sofort für den Verkehr freigegeben. Bei einer Hausdurchsuchung in Speyer hat die Polizei Drogen gefunden und einen Mann vorläufig festgenommen. Das Wetter meist sonnig bei maximal 30 Grad. In Ludwigshafen kann die wiederaufgebaute Hochstraße Süd, die gestern mit einem Festakt und einer Segnung eröffnet worden war, ab heute von Autos wieder befahren werden. Es gibt allerdings noch einige Einschränkungen, teilt die Stadt mit. Martin Gärtner.
3: Pkw, die aus Mannheim kommen und in Richtung Pfalz wollen, können ab sofort die Hochstraße Süd und sämtliche Auf- und Abfahrten komplett befahren. Allerdings ist nur eine Spur frei. Etwas komplizierter ist es für Autofahrer, die aus der Pfalz nach Mannheim wollen. Diese Richtung wird heute Abend eröffnet. Die Autos müssen, nachdem sie auf der Pylonbrücke den Hauptbahnhof überquert haben, von der Hochstraße abfahren, können am Ende der Abfahrt aber sofort wieder auffahren. An allen Stellen, wo neben der Fahrspur noch gearbeitet wird, gilt als Höchstgeschwindigkeit Tempo 30. Lastwagen dürfen erst nach den Sommerferien auf die Hochstraße Süd, erklärte die Stadt Ludwigshafen.
2: Noch immer sind die Temperaturen hoch. In vielen Städten in der Pfalz gibt es deshalb Abkühlmöglichkeiten oder Aktionen, um Menschen vor der Hitze zu schützen. Jessica Zichy.
4: In Ludwigshafen gibt es zum Beispiel das klimatisierte Wilhelm-Hack-Museum. Dort ist der Eintritt samstags frei. Im Frankenthaler Rathaus wird kostenloses Trinkwasser angeboten. Landau und Neustadt an der Weinstraße beteiligen sich an der Refill-Kampagne. Das bedeutet, in Geschäften mit einem blauen Sticker können Wasserflaschen kostenlos aufgefüllt werden. Einige Städte, etwa Landau oder Speyer, bieten online eine Stadtübersicht an. Sie zeigt kühle Aufenthaltsorte und Trinkwasserangebote. Neustadt prüft derzeit, ob bei großer Hitze beispielsweise das klimatisierte Gemeindezentrum als kühler Rückzugsort geöffnet werden könnte. Das ist aber noch nicht entschieden, heißt es von einer Sprecherin.
2: Die Polizei hat bei einer Hausdurchsuchung in Speyer Drogen gefunden und daraufhin einen 32-jährigen Mann festgenommen. Nach Angaben der Staatsanwaltschaft Frankenthal stand der Mann unter Verdacht, mit Betäubungsmitteln zu handeln. In seiner Wohnung entdeckten die Beamten rund 500 Gramm Amphetamin, etwa 1,5 Kilogramm Marihuana, mehrere Mobiltelefone sowie mehr als 8.000 Euro Bargeld. Der 32-Jährige wurde einem Haftrichter vorgeführt, der Untersuchungshaft anordnete.
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2: Viel Sonne und es können auch mal lockere Wolken vorbeiziehen. Die Temperaturen erreichen 27 Grad auf der Kalmet und bis zu 30 Grad im Raum Germersheim. In der Nacht ist es meist sternenklar bei Tiefstwerten von 17 bis 15 Grad.
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0: 12.33 Uhr. Achtung, Falschfahrer auf der A61 Koblenz-Mönchengladbach. Zwischen Niederzissen und Dreieck Bad Neuenahr fahren Sie äußerst rechts und überholen Sie nicht. Auf der A61 Koblenz-Mönchengladbach zwischen Niederzissen und Dreieck Bad Neuenahr. Ein Falschfahrer. Vorsicht in beiden Richtungen. A3, Frankfurt Richtung Köln. Zwischen Siebengebirge und Kreuz Bonn-Siegburg 5 Kilometer Stau, 50 Minuten dauert's länger. A5, Frankfurt-Kassel. Zwischen Nordwestkreuz Frankfurt und Bad Homburger Kreuz in beiden Richtungen Baustelle 4 Kilometer Stau, rund eine Viertelstunde plus. A60, Mainz Richtung Bingen. Zwischen Ingelheim West und Bingen Ost 2 Kilometer Stau, Verzögerung eine Viertelstunde. A81, Heilbronn Richtung Stuttgart. Zwischen Pleidelsheim und Ludwigsburg Nord, Unfallaufnahme auf der rechten Spur. 3 Kilometer Stau, Viertelstunde dauert's länger. Die B31 Lindau Richtung Friedrichshafen ist zwischen Langenargen, Oberdorf und Ehreskirch-Schlatt wegen einer Unfallaufnahme gesperrt. 2 Kilometer Stau, am besten weiträumig ausweichen. Und in Österreich auf der Fernpass-Bundesstraße zwischen Vils und Reute Süd 10 Kilometer, immer wieder Stau, rund eine Dreiviertelstunde plus. 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So.
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0: So machen wir es. Es ist Samstag, die Sonne scheint, die Temperaturen perfekt. Also egal, ob Sie heute im Garten entspannen oder im Freibad die Füße ins Wasser hängen oder vielleicht einen Stadtbummel machen. Wir bringen die Sommerlaune gerne direkt in Ihr Radio. Gleich mit Hits von Rick Astley und Christopher Cross.
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0: Simon Says, 9010 Fruit Gum Company hier in SWR 4. Vorsicht bitte, auf der A1 Trier Richtung Köln-Koblenz in Höhe Dreieck Vulkaneifel ein brennendes Fahrzeug. Vorsicht auf der A5 Karlsruhe Richtung Basel zwischen Herbolzheim und Regel eine ungesicherte Unfallstelle auf der linken Spur. Entwarnung auf der A61 Koblenz-Mönchengladbach. Kein Falschfahrer mehr zwischen Niederzissen und Dreieck Sinzig. Ein rundum schöner Juli-Tag. Stefan Bender im SWR4 Wetterstudio. Ich grüße dich.
1: Hallo Sabine, grüß dich.
0: Schon eine tolle Kombination. Nicht zu heiß, nicht zu schwül heute.
1: Ja, keine Schwüle, das ist, glaube ich, entscheidend. Und auch keine Hitzewelle. Also schon warm, sommerlich. Man kann ins Schwimmbad gehen, man kann in den Baggersee gehen. In den Tälern schaffen wir heute die 30 Grad. Wir haben jetzt am Oberrhein, am Hochrhein auch schon die 27. Da geht es eben noch bis 30 Grad rauf. Und wer also nicht ans Wasser will und ein bisschen höher hinauf geht in die Mittelgebirge rein, in die Eifel, auf der Alp, im Pfälzer Bergland, 23, 24 Grad am Nachmittag und eben überall schönstes Wetter, also nur Schönwetterwolken.
0: Und die Nächte sind gerade ziemlich frisch.
1: Ja, heute Morgen hatten wir einstellige 8 Grad und auch die kommende Nacht, die wird luftig und frisch. Also es geht stellenweise wieder unter die 10 Grad Marke, so 14 bis 8 Grad. Und das Ganze ist in der Nacht größtenteils noch klar.
0: Mhm. Noch klar bedeutet, der Sonntag wird ein bisschen anders als heute.
1: Der wird zweigeteilt. Wir kriegen wirklich zwei Wetterfraktionen. Einerseits ganz im Süden, in der Ortenau, im Breisgau am Bodensee. Da scheint auch morgen die Sonne. Ist ein bisschen windiger, aber es wird noch wärmer als heute mit bis zu 31 Grad. Ansonsten gibt's viel Wind, einige kräftige Windböen. Und mit diesem Wind kommen auch im Laufe des Tages Schauer- und Gewitterwolken rein. Also vom Westerwald in Richtung Taunus, Rheinhessen, auch in der Main-Tauber-Region, Hohenloher Ebene. Da brauchen wir ab und zu einen Regenschirm. Und das Ganze ist dann ein kleines bisschen kühler. Also unter den Schauerwolken so 22 bis 26, 27 Grad. Also kalt wird es nirgendwo.
0: Aber ist das ein Wetterwechsel? Geht die neue Woche so wechselhaft weiter?
1: Keineswegs. Es gibt wieder eine Wetterberuhigung. Am Montag noch 2, 3 Regentropfen im Westerwald und dann war's das mit Regen. Erstmal wieder. Leider. Wir könnten den schon mal brauchen. Es kommt wieder die Sonne raus bei 33 Grad am Montag, bei 35 am Dienstag und bei 36 wohlgemerkt am Oberrhein am Mittwoch.
0: Jetzt sind wir seelisch drauf vorbereitet. Vielen Dank, Stefan Bender im SWR 4 Wetterstudio.

0: 11:55 Uhr, hier ist SWR 4. Vorsicht auf der B10 Ulm Richtung Stuttgart. Zwischen Gingen und Süßen Süd, bitte aufpassen, da liegt eine Kiste auf der linken Spur.
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6: Um 13 Uhr mit Christina Trautwein. Guten Tag. Der Start des Bundesparteitags der AfD wird von Protesten begleitet. Der Großbrand in Stuttgart ist unter Kontrolle. Das Wetter meist sonnig bei maximal 24 bis 30 Grad. In Erfurt läuft seit dem Vormittag der Bundesparteitag der AfD. Trotz zahlreicher Blockaden und Proteste war der Großteil der rund 600 Delegierten pünktlich in die Erfurter Messehalle gekommen. Peter Eichenberg berichtet.
7: Zum Auftakt des Treffens hatte der AfD-Co-Vorsitzende Kropala die Einheit der Partei und ihrer Spitze beschworen. Er und seine Co-Chefin Weidel seien ein Herz und eine Seele. Der Parteitag in Erfurt wird von zahlreichen Protesten begleitet. Tausende demonstrierten gegen das AfD-Treffen, Blockaden legten an vielen Stellen den Verkehr lahm. Das Ziel, den Parteitag zu verhindern oder wenigstens zu verzögern, wurde jedoch nicht erreicht. Alice Weidel sagte dazu in ihrer Rede wörtlich: "Ihr werdet uns nicht klein kriegen, wir werden immer größer." Die Proteste blieben laut Polizei weitgehend friedlich.
6: Das Feuer auf dem Großmarkt in Stuttgart ist unter Kontrolle. Das hat die Feuerwehr mitgeteilt. Seit rund 14 Stunden brennen auf dem Gelände zwei Lagerhallen. Das Löschen gestaltet sich wegen der teilweise einsturzgefährdeten Gebäude weiterhin schwierig. Wie es zu dem Großbrand kommen konnte, ist noch unklar. Verletzte gibt es bisher keine. Bundeskanzler Merz hat den USA zum 250. Jahrestag der Unabhängigkeitserklärung gratuliert. Er telefonierte aus Anlass des US-Nationalfeiertags mit Präsident Trump. Details aus Berlin von Nicole Markwald.
8: Merz habe die besondere Verbundenheit zwischen Deutschen und Amerikanern unterstrichen. Ein weiteres Thema im Gespräch war der anstehende NATO-Gipfel in Ankara in der kommenden Woche. Der Bundeskanzler habe gegenüber Trump betont, dass Deutschland mehr Verantwortung für die Sicherheit im euroatlantischen Raum übernehme. Beide hatten verabredet, das Gespräch in Ankara fortzusetzen. Der US-Präsident hatte in den vergangenen Tagen wiederholt die Bündnispartner in Europa kritisiert und die Unterstützung der Vereinigten Staaten für das Militärbündnis erneut in Frage gestellt.
6: Der Deutsche Flughafenverband kritisiert extrem lange Wartezeiten an den Grenzkontrollen. Teilweise müssten Passagiere aus Nicht-Schengen-Ländern bei der Einreise bis zu 5 Stunden warten. Seit Oktober 2025 gelten für sie die Einreise in die EU, neue Kontrollen für Bürger aus Nicht-Schengen-Ländern, unter anderem zur Terrorabwehr. Die Reisenden müssen biometrische Merkmale wie Fingerabdruck und Passdaten abgeben. In Bingen im Kreis Mainz-Bingen und im hessischen Rüdesheim wird heute wieder Rhein in Flammen gefeiert. Rund 30 beleuchtete Schiffe fahren dabei wieder durch das UNESCO-Welterbe Oberes Mittelrheintal. Das große Abschlussfeuerwerk über dem Rhein um 23 Uhr ist dann der Höhepunkt des Abends. Die Zeit 13.03 Uhr.
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9: A3, Frankfurt Richtung Köln, zwischen Siebengebirge und Kreuz Bonn-Siegburg, nach wie vor 5 Kilometer Stau, Verzögerung bis zu 50 Minuten. A5, Frankfurt-Kassel, zwischen Nordwestkreuz Frankfurt und Bad Homburger Kreuz, in beiden Richtungen eine Baustelle, 4 Kilometer Stau, rund eine Viertelstunde plus. A81, Heilbronn Richtung Stuttgart, zwischen Pleidelsheim und Ludwigsburg-Nord, die Unfallstelle ist geräumt, 6 Kilometer Stau, etwa 25 Minuten dauert's länger. In Österreich auf der Fernpassbundesstraße zwischen Vils und Reuten Süd 10 Kilometer sogar, immer wieder Stau, rund eine Dreiviertelstunde plus. Dann haben wir hier noch eine aktuelle Meldung. Die B27 in Eglosheim, Frankfurter Straße, ist aktuell zwischen Rosenackerweg und Ortsausgang wegen einer Unfallaufnahme gesperrt. Es staut sich in beiden Richtungen heftig zurück. Bitte rechtzeitig ausweichen. 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
9: Es ist ein sonniger und aktuell immer wärmer werdender Tag. Wobei Feldberg im Schwarzwald noch frische 15 Grad zu vermelden hat. 22 aktuell in Montabaur, 24 sind es in Calw. Cochem ist schon bei 25 angekommen. Die Aussichten von Stefan Bender.
3: Heute strömt trockene Luft zu uns und zwischen Bockenheim und Wörth oder rund um Lambrecht gibt es viel Sonnenschein und nur lockere Quellwolken. Mit 27 bis 30 Grad wird es sommerlich warm. Morgen werden maximal 28 Grad erreicht. Dazu gibt es gemischtes Wetter. Es weht ein böiger Wind und neben der Sonne tauchen auch mal dicke Wolken auf. Vereinzelt gibt es Schauer. Ab Montag geht es trocken weiter und dann scheint auch wieder häufig die Sonne.
9: Danke, Stefan.
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9: Hallo, ich grüße Sie sehr herzlich. So, wir spielen um die SWR 4-Tasse Wochenendausgabe. Wie steht's? Erkennen Sie diesen Hit?

0: Ja, finde ich jetzt nicht so leicht. Mal gucken, ob Sie da anderer Meinung sind. Ich hoffe doch sehr, dass wir die SWR4-Tasse loswerden. Also, ich drücke die Daumen.
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The Beach Boys und Sloop John B. hier in SWR 4. 16 Minuten nach 1. Vorsicht auf der A5. Karlsruhe Richtung Basel zwischen Laa und Ettenheim eine ungesicherte Unfallstelle. Und Vorsicht auf der A7. Ulm Richtung Füssen zwischen Föhringen und Illertissen eine ungesicherte Unfallstelle auf der linken Spur. Allen unterwegs gute und sichere Fahrt. 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

0: mysteriös. Die SWR4-Tasse gewinnen würde jetzt gern Norbert Johann aus Eberbach. Norbert, ich grüße Sie.
1: Guten Tag, hallo, grüße Sie, Frau Gronau, hallo.
0: Wie heißt denn der gesuchte Hit?
1: Das ist Living Years von Mike and the Mechanics, da bin ich mir recht sicher. Genau.
0: Hervorragend. Das fand ich jetzt echt nicht so leicht. Wie kommt es, dass Sie das so mal so eben erraten konnten?
1: Ich kenne die Band ganz gut, weil wir von der Band auch zwei Stücke spielen. Ich mache auch schon 50 Jahre Musik, Schlagzeug und spiele jetzt noch in unserer Rock-Oldie-Formation.
0: Ja, cool.
1: Und ja, und mache das ja schon ewig lange und ich kenne sehr viele Lieder eigentlich so vom Hören. Und es ist jetzt mein Stammsender bei Ihnen, muss ich sagen.
0: Ja, gerne.
1: Da kommen richtig tolle Lieder, genau aus unserer Generation. Also die ganze Musiker, die Lieder, die ich schon oft gespielt habe, so in meinem Leben, die laufen hier alle und die sind richtig toll.
0: Norbert, freut mich sehr. Und jetzt gibt's on top noch die SWR4-Tasse für Sie. Die haben Sie gerade gewonnen. Sehr schön.
1: Okay, vielen Dank.
0: Wie verbringen Sie denn diesen sommerlichen Samstag?
1: Oh, ich habe jetzt halt morgen mal geputzt und dann das Center wieder gehört. Und dann habe ich gedacht, weißt du was, ich melde mich mal kurz und rufe an. Ja, ansonsten habe ich eine schöne Terrasse und dann heute Mittag noch ein bisschen raus. Und heute Abend gehe ich noch selbst zu einem Musiker, der spielt heute bei uns.
0: Genau. Ja, toll.
1: Und dann kann man das Wochenende schön verbringen und ausklingen lassen.
0: Dann. Norbert, dann einen rundrum schönen Samstag, ein tolles Wochenende. Viel Spaß mit der SWR4-Tasse und weiter mit dem SWR4-Programm. Hier, den Hit hat Norbert mal eben aus dem Ärmel geschüttelt. Mike and the Mechanics, The Living Years in SWR4.

0: 13:27 Uhr, hier ist SWR 4, Vorsicht, Stuttgart Richtung Tübingen, zwischen A8, B27, Stuttgart-Degerloch, in Untereichen und Leinfelden-Echterdingen Nord. Ein Metallteil auf der Fahrbahn.
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0: Es ist 13.30 Uhr.
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0: Vorsicht auf der A81 Singen Richtung Stuttgart. Zwischen Böblingen, Sindelfingen und Kreuz Stuttgart. Da liegen Fahrzeugteile auf der linken Spur im Baustellenbereich. A3 Frankfurt Richtung Köln zwischen Siebengebirge und Kreuz Bonn-Siegburg. Nach wie vor 5 Kilometer Stau, Verzögerung 50 Minuten. A5 Frankfurt Kassel zwischen Nordwestkreuz Frankfurt und Bad Homburger Kreuz. In beiden Richtungen Baustelle, 4 Kilometer Stau, rund eine Viertelstunde dauert's länger. A5 Frankfurt Richtung Karlsruhe zwischen Hemsbach und Kreuz Weinheim. Auch eine Viertelstunde dauert's länger wegen eines Unfalls. Auf der linken Spur, da gibt es 3 Kilometer Stau. Die A5 Karlsruhe Richtung Basel ist zwischen Lahr und Ettenheim wegen eines Unfalls gesperrt. 4 Kilometer Stau, dringend eine Rettungsgasse bilden. Letzte freie Ausfahrt ist Lahr. A7 Ulm Richtung Füssen zwischen Föhringen und Illertissen. Unfall, die linke Spur ist blockiert. Hier gibt es 7 Kilometer Stau, Verzögerung eine halbe Stunde. Die B27 in Eglosheim, Frankfurter Straße, ist zwischen Rosenackerweg und Ortsausgang wegen einer Unfallaufnahme gesperrt. Bitte rechtzeitig ausweichen. In Österreich auf der Fernpass-Bundesstraße zwischen Vils und Reuten Süd, 12 Kilometer immer wieder Stau, rund eine Dreiviertelstunde plus. Alle Verkehrsinfos gibt's jederzeit auf swr4.de. Gute Fahrt.
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0: Momentan sonnig in Überlingen bei 27 Grad, Leonberg 24, leicht bewölkt in Singhofen 23, Boppard leicht bewölkt 25. Heute Nachmittag ist es meist sonnig, nahe Hessen und Franken gibt es manchmal ein paar Wolken. 23 bis 30 Grad heute und das ohne jegliche Schwüle. Die Nacht oft klar und teils wolkig im Nordosten, bei 17 bis 11 Grad, also relativ frisch. Und dann morgen am Sonntag wolkiger und wechselhafter. Es gibt ein paar einzelne Schauer, örtlich auch Gewitter, bei nochmal 22 bis 30 Grad.
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Achtung, Falschfahrer auf der A67 Darmstadt-Mönchhof-Dreieck zwischen Büttelborn und Rüsselsheimer Dreieck. Fahren Sie äußerst rechts und überholen Sie nicht. Auf der A67 Darmstadt-Mönchhof-Dreieck zwischen Büttelborn und Rüsselsheimer Dreieck ist ein Falschfahrer unterwegs. Vorsicht in beiden Richtungen.

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1: Er hat Schlagzeilen gemacht, als er sich vor 16 Jahren in der Sendung Wetten, dass beim Sprung über Autos so schwer verletzt hat, dass er seitdem im Rollstuhl sitzt. Trotzdem ist Samuel Koch, sagt er, heute ein glücklicher Mann. Er ist Schauspieler am Theater Mannheim. Er hat mit Ehefrau Sarah Ende

0: vergangenes Jahr Nachwuchs bekommen und beim Filmfest in München hat er über sein neues Leben gesprochen. SWR4-Promi-Reporterin Christina Hortenbach, was hat Samuel denn über seinen Sohn erzählt?
1: Der kleine Romeo Kasper sei das perfekte Anfängerbaby, sehr ausgeglichen, das habe er von der Mama. Mit Anfänger meint Samuel Koch nicht das Baby, sondern sich selbst. Er ist ja zum ersten Mal Vater geworden und schwärmt nicht nur von seinem Sohn, sondern auch von seiner Frau. Die feiere er richtig, sagte er. Er habe das noch nie erlebt. Er sei überwältigt, mit wie viel Freude und Liebe sie sich ums Kind kümmere. Früher habe er immer behauptet, dass die Menschen, mit denen er jetzt gerade zusammen ist, in diesem Moment die wichtigsten in seinem Leben seien, aber das stimme so nicht mehr. Er war zwar auf dem roten Teppich beim Münchner Filmfest, aber er wäre super gerne woanders, sagte Samuel Koch und hatte dabei Tränen in den Augen.
0: Willkommen zu den Superstars Angelina Jolie und Brad Pitt. Die galten ja lange Zeit als das Traumpaar in Hollywood. Gemeinsam haben sie 3 Kinder. 3 weitere Kinder hat Angelina Jolie adoptiert. Dann kam die Trennung und seither ist es um die Schauspielerin relativ still geworden, auch was einen neuen Partner in ihrem Leben angeht. Jetzt sagt Angelina, sie möchte wieder daten. Warum so plötzlich?
1: Ja, sie hat festgestellt, ich habe mich seit der Scheidung vor 10 Jahren mit niemandem mehr verabredet. Angelina Jolie hat sich eingeredet, dass der Aspekt Liebe keine Rolle mehr in ihrem Leben spiele, dass sie sich voll und ganz auf Familie und Kinder konzentriere. Aber die, ihre Kinder, wollen, dass Angelina nicht nur Mutter ist, sondern auch wieder Frau. Ihre Töchter sind jetzt selbst junge Frauen und mittlerweile glaubt auch Angelina Jolie, dass es einen Raum für eine andere Angelina gibt, dass sie Mutter sein kann und eine Frau, die wieder offen ist für einen Mann. Und sie hat die Erkenntnis gewonnen, das Leben hat mich ein wenig gebrochen, sagt Angelina Jolie, aber ich muss wieder leben, wieder frei sein.
0: Und wenn es wieder einen neuen gibt an der Seite von Angelina Jolie, wirst du uns bestimmt davon berichten. Vielen Dank, Promi-Reporterin Christina Hortenbach hier in SWR 4.

0: Hier ist SWR 4, Vorsicht auf der B28 Reutlingen Richtung Tübingen. Zwischen Industriegebiet Reutlingen West und Kusterdingen steht ein defektes Fahrzeug auf der rechten Spur. Allen unterwegs, gute und sichere Fahrt.
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ist SWR 4, 5 vor 2. Vorsicht auf der A5 Frankfurt Richtung Karlsruhe zwischen Hemsbach und Kreuzweinheim. Eine ungesicherte Unfallstelle auf der linken Spur. Vorsicht in Karlsruhe auf der Südtangente Richtung Rheinbrücke zwischen Oststadt, Wohlfahrtsweiler Straße und Ettlinger Allee Schwarzwaldbrücke liegen Betonteile. Entwarnung auf der A67 Darmstadt-Mönchhof-Dreieck. Kein Falschfahrer mehr zwischen Büttelborn und Rüsselsheimer Dreieck. Allen unterwegs wünschen wir gute und sichere Fahrt. Mein Name ist Sabine Gronau. Hier übernimmt jetzt Isabel Karpenkehl, begleitet sie durch diesen Samstag, 4. Juli, bei diesem traumhaften Sommerwetter. Ich wünsche einen schönen Nachmittag miteinander.

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11: Um 14 Uhr mit Ute Weber. Guten Tag. Die AfD-Chefs Weidel und Chrupalla bleiben weiterhin im Amt. Ein Feuer hinter der spanischen Küste Costa Brava hat 2000 Hektar Wald vernichtet. Das Wetter meist sonnig bei maximal 23 bis 30 Grad. Die AfD hat auf dem Parteitag in Erfurt ihre beiden Parteivorsitzenden wiedergewählt. Tino Chrupalla erhielt 70% der Stimmen. Für Alice Weidel stimmten etwas mehr Abgeordnete als bei der letzten Wahl, aktuell 81,3%. Über einen Antrag einer Gruppe um den Thüringer Landeschef Höcke wurde nicht abgestimmt. Der sah vor, die Partei stärker für radikale Mitglieder zu öffnen. Offenbar auf Druck der Parteiführung zog die Gruppe den Antrag zurück. Ein Feuer im Hinterland der beliebten Costa Brava in Nordostspanien hat bislang rund 2300 Hektar Wald vernichtet. Der Brand war bereits am Freitag ausgebrochen. Aus Madrid berichtet Hans-Günter Kellner.
12: Rund 500 Brandbekämpfer sind im Einsatz, darunter auch das spanische Militär. Der Regierung der Region Katalonien zufolge konnte die Feuerwehr zwar 70% des Feuers stabilisieren. Das bedeutet, an den Rändern dieser Fläche breitet sich das Feuer nicht aus, aber es ist weiterhin aktiv. Personen sind bislang keine zu Schaden gekommen, allerdings hat das Feuer bereits zwei Wohngebäude vernichtet. Dennoch ruft die Feuerwehr rund 12.000 Menschen in 7 Gemeinden dazu auf, ihre Wohnungen und Häuser nicht zu verlassen. Das Risiko, beim Verlassen der Ortschaften im Auto von den Flammen überrascht zu werden, sei größer, als in den Wohngebäuden zu bleiben, erklärte ein Sprecher der katalanischen Feuerwehr.
11: Das Feuer auf dem Großmarkt in Stuttgart ist unter Kontrolle. Das hat die Feuerwehr mitgeteilt. Seit rund 14 Stunden brennen auf dem Gelände 2 Lagerhallen. Das Löschen gestaltet sich wegen der teilweise einsturzgefährdeten Gebäude weiterhin schwierig. Wie es zu dem Großbrand kommen konnte, ist noch unklar. Verletzte gibt es bisher keine. In Mainz üben seit dem Vormittag freiwillige Feuerwehren den Ernstfall, und zwar den Brand in einem Zug. Der Brand ist simuliert, der Zug ist echt. Er steht auf einem Abschnitt zwischen den Stadtteilen Marienborn und Gonsenheim. SWR-Reporter Andreas Neubrech.
13: Wer Feuerwehrübungen kennt, kann sich gut vorstellen, dass da ordentlich mit Nebelmaschinen gearbeitet wird, dass das Feuer gelöscht werden muss und dass möglicherweise auch Menschen aus dem Zug in Sicherheit gebracht werden müssen. Den Zug stellt das Bahnunternehmen Flex. Von dort heißt es, dass man bewusst diesen Streckenabschnitt für die Übung gewählt habe, weil der zurzeit wegen einer Baustelle für den Zugverkehr gesperrt sei und es so zu keinen zusätzlichen Behinderungen für Bahnreisende komme.
11: Für die Erdbebenopfer in Venezuela spendet das Bistum Speyer und die Evangelische Kirche der Pfalz 30.000 Euro als Soforthilfe. Außerdem rufen die Kirchen zu Spenden und Gebeten für die Menschen in den Erdbebengebieten auf, teilte das Bistum mit. Bei 2 Beben in der vergangenen Woche starben mehr als 2.500 Menschen. Die Regierung in Venezuela geht von mehr als 11.000 Verletzten aus. Und am Schluss die Zeit 14.03 Uhr.
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1: Hallo auf die Straßen und Vorsicht auf der B10 Ulm Richtung Stuttgart. Zwischen Göppingen Zentrum West und Göppingen Farndau liegt ein Brett auf der Fahrbahn. Vorsicht auf der A5 Frankfurt Richtung Karlsruhe zwischen Hemsbach und Kreuzweinheim, eine ungesicherte Unfallstelle auf der linken Spur. Entwarnung auf der A67 Darmstadt-Mönchhof-Dreieck, kein Falschfahrer mehr zwischen Büttelborn und Rüsselsheimer Dreieck. A3 Frankfurt Richtung Köln zwischen Siebengebirge und Kreuzborn-Siegburg, 3 Kilometer Stau, bis zu einer Viertelstunde sollten Sie hier mehr einplanen. Die A5 Karlsruhe Richtung Basel ist zwischen Lahr und Ettenheim wegen des Unfalls nach wie vor gesperrt. Die Polizei hofft allerdings, die Fahrbahn in Kürze wieder einspurig öffnen zu können. Aktuell gibt es hier 1 Kilometer Stau. Die B27 in Eglosheim, Frankfurter Straße, ist zwischen Rosenackerweg und Ortsausgang wegen einer Unfallaufnahme gesperrt. Bitte rechtzeitig ausweichen. Und in Österreich auf der Fernpass-Bundesstraße zwischen Vils und Reute Süd, 12 Kilometer immer wieder Stau, rund eine Dreiviertelstunde plus. Ich wünsche Ihnen eine gute und vor allem sichere Fahrt.
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1: In Neuwied ist es bewölkt bei 25 Grad, Moorbach sonnig 23 Grad, Mannheim sonnig 26 Grad und Schramberg sonnig 25 Grad. Die Aussichten hat jetzt Andreas Machalitzer für Sie.
14: Das ist in Rheinland-Pfalz ein meist sonniger Sommersamstag. Die Sonne scheint weitgehend ungestört. Ein paar lockere Wolken gibt es allenfalls zwischen Westerwald und Rhein-Main-Gebiet. Und dazu haben wir maximal 23 Grad auf den Höhen im Westerwald und 30 in der Vorderpfalz und das ohne jede Schwüle. Morgen wird die Luft etwas feuchter, macht sich am Himmel bemerkbar. Es sind mal Wolken unterwegs, die meisten davon im Nordosten. Und da kann es auch mal einzelne Schauer und Gewitter geben. Am sonnigsten ist es morgen weiter zwischen der Saar und der Südpfalz bei Höchsttemperaturen zwischen 21 und 28 Grad.
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1: Schönen guten Tag und heute Abend gibt es in Eberbach im Landkreis Karlsruhe Fahrradkino. Wir lassen uns gleich mal erklären, was das genau ist und warum das gemacht wird. So viel kann ich Ihnen verraten. Man kommt dabei ziemlich ins Schwitzen.
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0: Summer in the City, ja, das werden wir wohl überall haben. The Lovin' Spoonful in SWR 4. Und haben Sie schon mal vom Fahrradkino gehört? Also ich nicht. Das ist wohl so, dass die Besucher den Strom erzeugen. Das wollen wir uns jetzt aber ein bisschen genauer erklären lassen. Denn im Eberbach im Landkreis Karlsruhe findet heute so ein Fahrradkino statt. Wir haben mit Anton Fleischmann von der Klima-Bürgerwerkstatt gesprochen. Wie muss ich mir das Fahrradkino denn genau vorstellen?
1: Also Sie kommen in die Location. Wir haben 100 Plätze, aber es gibt natürlich noch Sitzgelegenheiten drumherum auf Steinmäuerchen. Zwischendrin ist dieses Fahrradkino platziert. Das sind 8 Rollentrainer, die aber ein Dynamo eingebaut haben. Und die Hinterräder werden dann zur Stromerzeugung genutzt. Und da müssen sich halt dann anfangs mal 8 Freiwillige aufs Rad setzen und mal lostreten. Und zwischendrin kann dann gewechselt werden.
0: Mhm. Jeder Bürger kann kommen und es kostet nichts.
1: Also im Prinzip ist Eintritt und Getränke und Popcorn frei. Mhm. Aber wir stellen eine Spendenkasse auf. Und ich denke, die, die nicht radeln, werden dann eher eine kleine Spende vielleicht geben. Und die, die radeln, die sagen, ich habe ja gestrampelt. Also kann ich auch mal auf kostenlos Popcorn essen und alkoholfreies Weizen, Radler oder Wasser trinken. Ich nehme mal an, dass sich da schon Schlangen bilden, um da auch mal aufs Rad zu dürfen.
0: Ja, aber es kann ja auch sein, dass die Leute irgendwann, ich meine, es ist ja auch warm, dass sie sagen, oh, ich habe jetzt nicht mehr so Lust, in die Pedale zu treten. Was ist denn, wenn gar keiner mehr will?
1: Och, da ist ein Akku dazwischen geschaltet und wenn dann gewechselt wird, dann übernimmt auch der Akku ein bisschen Stromversorgung mit. Oder ich muss. Kann natürlich auch ein bisschen Rad fahren. Ich habe das ja auch mal gelernt.
0: Es ist ja das Finale der Aktion Stadtradeln, bei der seit Mitte Juni Bürger möglichst viel Fahrrad fahren sollen. Warum machen Sie denn jetzt das Fahrradkino?
1: Ja, also Klimaschutz soll halt auch immer ein bisschen Spaß machen. Es soll halt mit der Gemeinschaft umgesetzt werden. Und da sehe ich das Fahrradkino halt als Dankeschön an die Teilnehmenden der Stadtradeln-Kampagne hier in Eberbach. Und sonst prämiert man halt immer die besten KilometerstramplerInnen. Aber ein Großteil kriegt halt da nichts. Und das ist halt das alle, was wir davon haben.
0: Ja, stimmt. Eine tolle Sache ist das Fahrradkino heute Abend in Eberbach. Los geht's um 21 Uhr, ist Open Air, im Ephraterhof am Thalheimschen Haus. Zu gucken gibt's die Komödie 2:1. Ein paar Freunde finden Millionen DDR-Mark und versuchen, die in Westmark zu tauschen. Klingt sehr lustig. 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

Gloria Gaynor, Never Can Say Goodbye im schönsten Musikmix bei SWR 4. Wir sagen jetzt aber Goodbye zu diesem 70er-Classic und Hello zu Paul Young, Every Time You Go Away.

0: Es ist 14.30 Uhr.
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0: Vorsicht auf der A81 Stuttgart Richtung Heilbronn. Zwischen Stuttgart-Zuffenhausen und Ludwigsburg-Süd steht ein defekter LKW auf der rechten Spur. A5 Karlsruhe Richtung Basel, zwischen Lahr und Ettenheim, Unfallaufnahme, die linke Spur ist gesperrt, 5 Kilometer Stau, bis zu 30 Minuten sollten Sie mehr einplanen. Die B27 ist in Eglosheim zwischen Rosenackerweg und dem Ortsausgang wegen einer Unfallaufnahme gesperrt. Bitte weichen Sie hier rechtzeitig aus. In Österreich auf der Fernpass-Bundesstraße Füssen Richtung Reute, zwischen Vils und Reute Süd, 8 Kilometer immer wieder Stau, rund eine Dreiviertelstunde plus. Das war's auch schon. Alle Verkehrsinfos kriegen Sie jederzeit auf swr4.de. Gute und vor allem sichere Fahrt.
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0: Heute Nachmittag ist es die meiste Zeit sonnig in der Nähe von Hessen und Richtung Franken. Da kann es mal ein paar Wolken geben. Aber wir kriegen 23 bis 30 Grad ohne jegliche Schwüle. Und in der Nacht, da ist es die meiste Zeit klar. Im Nordosten kann es ein bisschen wolkig werden, aber ganz harmlos, 17 bis 11 Grad. Morgen ist es dann generell etwas wolkiger und wechselhafter. Es gibt den einen oder anderen Schauer, auch mal ein Gewitter, und wir kriegen 22 bis 30 Grad. Wir schauen noch auf die aktuellen Temperaturen. In Tuttlingen sonnig bei 26 Grad, Weinheim sonnig 27 Grad, Ludwigshafen sonnig 27 Grad und Prüm sonnig 24 Grad.
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0: Yummy, yummy, yummy, Ohio Express in SWR 4. Und um diese Uhrzeit schauen wir samstags immer, wie das Wetter bei unseren Wettermeldern aussieht. Heute habe ich mit Carla Arnold aus Orsingen-Nenzing gesprochen. Allerdings gibt sie uns nicht das Wetter von dort durch, sondern aus Friedrichshafen, also am Bodensee. Sie macht da heute einen Ausflug hin. Dann sagen Sie doch mal, wie schön ist es denn da?
1: Wunderschön. Ich habe nicht damit gerechnet. Ich wollte ja eigentlich nach Lindau und komme hier in Friedrichshafen an. Kurz nach 9:30 sehe, da ist die Hölle los. Zigtausende von Menschen, da ist Stadtfest. Riesenrad ist da und ganz viele Stände mit sämtlichen Köstlichkeiten, die es in der Welt gibt. Da habe ich mir das natürlich alles angeguckt. Und dann nach Lindau konnte ich dann nicht mehr. Die Schiffe sind so voll, habe ich gedacht, nee, das gebe ich mir nicht bei der Hitze. Es ist ja heiß in der Sonne. Ja, hier hat es 24 Grad im Schatten. In der Sonne hat es gefühlte 50 so ungefähr.
0: Okay.
1: Ja, ja. Aber es ist
0: gut.
1: Schön.
0: Ja, das heißt also 24, 25 Grad bei Ihnen. Geht denn ein Lüftchen oder so?
1: Nur Sonne. Himmelblau. Und nur Sonne.
0: Und was sind Ihre Pläne noch außer Stadtfest? Auch mal ins Wasser vielleicht?
1: Nee, ich gucke jetzt mal, wann die Züge fahren. Ich bin jetzt am Stadtbahnhof in Friedrichshafen.
0: Das heißt, Sie waren dann jetzt schon ein paar Stündchen dort?
1: Ja, ich war ja um 8:30 bin ich weggefahren. Okay. 9:30 war ich hier. Habe ich ganz viel gesehen. So viel habe ich noch nie gesehen von Friedrichshafen.
0: Das ist doch toll. Dann wünsche ich Ihnen noch einen schönen Samstag und eine gute Heimfahrt.
1: Ja, danke schön. Ne? Tschüss.

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7: Um 15 Uhr mit Ute Weber. Guten Tag. Die AfD-Chefs Weidel und Chrupalla bleiben weiterhin im Amt. Im Ortenau-Kreis ist ein neues Hochwasserrückhaltebecken eingeweiht worden. Das Wetter meist sonnig bei bis 30 Grad. Auf dem AfD-Bundesparteitag in Erfurt sind die Vorsitzenden Weidel und Tino Chrupalla im Amt bestätigt worden. Weidel erhielt 81%, Chrupalla 70% der Delegiertenstimmen. Aus Erfurt berichtet Peter Eichenberg.
8: Weidel erzielte damit ein etwas besseres Ergebnis als bei den Vorstandswahlen vor 2 Jahren. Damals kam sie auf 80%. Chrupalla hatte damals noch 83% der Stimmen erhalten, diesmal also deutlich weniger. In seiner Vorstellungsrede hatte Chrupalla betont, dass die AfD keine Oppositionspartei sein, sondern regieren wolle. Er rief erneut zum Zusammenhalt in der Partei auf. Gemeinsam könne die AfD eine Wende im Land schaffen. Weidel nutzte ihre Rede für massive Angriffe auf die Bundesregierung. Diese zeige mit ihren aktuellen Reformen, wie überfordert sie sei. Als eigene Reformpläne nannte Weidel eine Rückkehr zur Atomkraft und fossilen Energien für niedrige Strompreise, eine Schließung der Grenzen und ein Stopp der Hilfen für die Ukraine.
7: Am Oberrhein ist ein weiteres Projekt für den Hochwasserschutz eingeweiht worden. Der neue Hochwasserrückhalteraum Elsmündung im Ortenau-Kreis ging für 150 Millionen Euro in Betrieb. David Zastrow.
9: Nach mehr als 10 Jahren Bauzeit ist der Rückhalteraum Elsmündung bei Schwanau einsatzbereit. Künftig können dort bei Hochwasser bis zu 5,3 Millionen Kubikmeter Rheinwasser zurückgehalten werden. Das soll Gemeinden am Oberrhein wie Schwanau und Kappelgrafenhausen sowie die Region flussabwärts bis Karlsruhe, Mannheim und Ludwigshafen besser vor Überschwemmungen schützen. Baden-Württembergs Umweltministerin Thekla Walker bezeichnete das Projekt als wichtigen Meilenstein des integrierten Rheinprogramms. Damit werde der seit Jahrzehnten vereinbarter Ausbau des Hochwasserschutzes am Rhein konsequent fortgesetzt. Gleichzeitig entstünden wieder natürliche Rheinauen.
7: In Ludwigshafen beginnt heute die Sanierung der beschädigten Landstraße entlang der BASF in Richtung B9. Wie die Stadt mitteilte, mussten Autofahrer wegen der schlechten Fahrbahn seit Anfang des Jahres langsamer fahren. Leon Milovic berichtet.
10: Auf der vielbefahrenen Strecke gilt seit Januar statt Tempo 100 nur noch Tempo 50. Zahlreiche Autofahrer mussten ihren Führerschein abgeben, nachdem die Polizei dort mehrfach geblitzt hatte. Wenn die Strecke saniert ist, soll wieder Tempo 100 gelten, verspricht die Stadt. Um den alten Asphalt abtragen und durch neuen ersetzen zu können, muss die Straße mehrfach gesperrt werden. Ziel ist, am Ende der Ferien fertig zu sein. Die Kosten für die Sanierung tragen im Wesentlichen Bund und Land. Sie liegen bei rund 12,5 Millionen Euro.
7: Der Führende in der Formel 1 WM-Wertung, Kimi Antonelli, hat das Sprintrennen im britischen Silverstone gewonnen. In Runde 8 überholte er Lewis Hamilton auf dessen Heimstrecke. Dritter wurde Lando Norris vom Team McLaren. Und am Schluss noch die Zeit, es wird jetzt gleich 15 Uhr und 3 Minuten.
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11: Hallo auf die Straßen und Vorsicht auf der A5 Karlsruhe Richtung Frankfurt zwischen Bensheim und Zwingenberg liegt ein Metallteil auf der rechten und dem mittleren Fahrstreifen. A5 Karlsruhe Richtung Basel zwischen Lahr und Ettenheim Unfallaufnahme. Die linke Spur ist gesperrt. 6 Kilometer Stauverzögerung bis zu 25 Minuten. Die B31 Lindau Richtung Friedrichshafen ist zwischen Langenargen Oberdorf und Eriskirch Schlatt wegen einer Unfallaufnahme gesperrt. Und wir schauen noch in die Schweiz. A2 Luzern Richtung Gotthard zwischen Amsteg und Göschenen. 4 Kilometer Stau bis zu 40 Minuten sollten Sie hier mehr einplanen. Die Einfahrt Göschenen ist gesperrt. Und Österreich, Fernpass Bundesstraße Füssen Richtung Reute. Zwischen dem Grenztunnel Füssen und Reute Süd 7 Kilometer Stau. Bis zu einer halben Stunde plus. Ihnen eine gute und sichere Fahrt.
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11: In Frankenthal ist es sonnig bei 27 Grad. Bitburg sonnig 25 Grad, Überlingen sonnig 27 Grad und Mannheim sonnig 27 Grad. Und die Aussichten gibt's jetzt von Wettermann Andreas Machalitza.
12: Das ist in Rheinland-Pfalz ein meist sonniger Sommersamstag. Die Sonne scheint weitgehend ungestört. Ein paar lockere Wolken gibt es allenfalls zwischen Westerwald und Rhein-Main-Gebiet. Und dazu haben wir maximal 23 Grad auf den Höhen im Westerwald und 30 in der Vorderpfalz und das ohne jede Schwüle. Morgen wird die Luft etwas feuchter, macht sich am Himmel bemerkbar. Es sind mal Wolken unterwegs, die meisten davon im Nordosten. Und da kann es auch mal einzelne Schauer und Gewitter geben. Am sonnigsten ist es morgen weiter zwischen der Saar und der Südpfalz bei Höchsttemperaturen zwischen 21 und 28 Grad.
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11: Schönen Nachmittag Ihnen. Wissen Sie eigentlich, welches die älteste Sektkellerei in Deutschland ist? Ich gebe Ihnen meinen Tipp. Sie befindet sich in Esslingen. Vielleicht sind einige drauf gekommen. Genau, Kessler Sekt. Die Kellerei hat 200-jähriges Jubiläum gefeiert. Wie sie sich so lange halten konnten, obwohl die Leute weniger Sekt trinken, das hören Sie nach Sugar Sugar, Red Red Wine und Papa Joe.
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0: Hier ist SWR4 am Samstagnachmittag und wir gratulieren der ältesten Sektkellerei in Deutschland. Kessler Sekt in Esslingen. 200 Jahre ist sie alt. Diese Woche wurde Jubiläum gefeiert, denn am 1. Juli 1826 wurde das Unternehmen gegründet. Das ist eine lange Zeit. Wir wollten von Geschäftsführer Christoph Bauer wissen, hat sich die Sektkellerei in den 200 Jahren dann irgendwie verändert?
1: Anfangs war natürlich das Unternehmen auch sehr international ausgerichtet. Es ist viel passiert über die 200 Jahre, Wirtschaftskrisen, Weltkriege. Und mittlerweile ist es eine sehr regional geprägte Marke. Sie gehört zu Esslingen und Stuttgart. Und wir sind auch unheimlich dankbar dafür, dass wir hier so viel Zuspruch gekommen, ja, und hier agieren dürfen.
0: In Deutschland wird weniger Sekt getrunken. In 10 Jahren ging der Konsum laut Statistischem Bundesamt um ein Fünftel zurück. Merken Sie eigentlich was davon?
1: Wir merken es nicht direkt, aber es ist schon ein lang anhaltender Trend, dass an sich der Alkoholkonsum runtergeht. Die Menschen sehr viel bewusster konsumieren, was ich auch gut finde. Aber in unserer Nische, wo wir uns bewegen, ist es doch sehr stabil, die Nachfrage, und wir wachsen.
0: Ach, interessant. Warum ist das so?
1: Ja, ich glaube, es liegt an der Marke, die, ich glaube, wirklich hohes Identifikationspotenzial hat. Es ist eine regionale Marke. Und ich sage auch jedem Mitarbeiter, der neu bei uns anfängt, geht zu uns mal samstags in den Hof, guckt dir unsere Besucher an. Und da sieht man, dass es wirklich ein Abriss der Gesellschaft ist. Also von jung bis alt, vom Arzt, ist egal was. Und ich glaube, dass das die Marke ausmacht. Der Anspruch war immer Genuss, und zwar für jedermann.
0: Schön. Und wie feiern Sie das Jubiläumsjahr?
1: Wir haben kein Feuerwerk gezündet, aber wir haben viele kleinere Events und Feiern gemacht. Aber es geht wirklich auch um die Menschen und die Region, die es getragen hat. Und wir werden ein Kunstwerk der Stadt Esslingen schenken. Da geht es um eine Esslinger Legende, die wir aufleben lassen und wollen da auch wirklich wieder was zurückgeben an die Stadt.
0: Ach schön, die älteste Sektkellerei Deutschlands, Kessler Sekt in Esslingen, hat 200-jähriges Jubiläum gefeiert. 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

Bei den Temperaturen und dem vielen Sonnenschein die letzten Wochen braucht man gar nicht in den Süden in den Urlaub fahren. Vielleicht machen Sie es ja doch oder waren schon weg. Erzählen Sie mir gerne, wo es dieses Jahr urlaubstechnisch für Sie hingeht. Vielleicht ja auch einfach nur Balkonien. 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

0: Es ist 15.31 Uhr.
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0: Vorsicht auf der B49 Montabaur Richtung Koblenz. Zwischen der Talbrücke Griesenthal-Bach und der Horchheimer Höhe in Koblenz steht ein defektes Fahrzeug auf der rechten Spur. A5 Karlsruhe Richtung Basel, zwischen Lahr und Ettenheim, die Unfallstelle ist geräumt, 3 Kilometer Stau. Die B31 Lindau Richtung Friedrichshafen ist zwischen Langenargen-Oberdorf und Erichskirch-Schlatt wegen einer Unfallaufnahme gesperrt. Und wir schauen noch in die Schweiz, A2 Luzern Richtung Gotha, zwischen Amsteg und Göschenen, 4 Kilometer Stau, Verzögerung bis zu 40 Minuten. Die Einfahrt Göschenen ist nämlich gesperrt. Alle Verkehrsinfos kriegen Sie auch jederzeit auf swr4.de. Gute Fahrt!
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0: Sonnenschein, Sommer pur heute Nachmittag bei Temperaturen bis 21 bis 30 Grad. Es ziehen nur ein paar harmlose Wolken so in der Ecke Hessen und Franken vorbei. In der Nacht, da sinken die Temperaturen auf 17 bis 11 Grad. Die meiste Zeit ist es klar, hin und wieder mal ein kleines Wölkchen. Morgen da wird es etwas wolkiger und wechselhafter mit dem ein oder anderen Schauer oder auch einem Gewitter. Und wir kriegen 21 bis 30 Grad.
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2: 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Der kannte den Papa nur als Onkel davon Verstehen Sie Spaß. Und ich habe erst dann geweint bei der letzten Sendung, weiß ich noch ganz genau, als ich ins Publikum geguckt habe und gesehen habe, dass mein Sohn angefangen hat zu weinen. Und dann habe ich gedacht, um Gottes Willen, der kennt dich gar nicht anders.
1: Die Tränen sind gekullert. Hat er es also bereut, bei Verstehen Sie Spaß aufgehört zu haben? Wie geht's ihm heute damit? 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

Wir werfen einen schnellen Blick auf die Straßen. Vorsicht auf der A3 Nürnberg Richtung Würzburg zwischen Wiesentheit und Kitzingen-Schwarzach liegt eine Metallstange auf der Fahrbahn. Und Vorsicht auf der A3 Würzburg Richtung Frankfurt zwischen Würzburg-Heidingsfeld und Würzburg-Kist liegt ein Reifen auf der Fahrbahn.

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5: Um 16 Uhr mit Ute Weber. Guten Tag. Der Brand am Stuttgarter Großmarkt ist gelöscht. Die Zahl der Asylanträge ist stark gesunken. Und das Wetter am Abend sonnig, morgen Wolken, Sonne und einzelne Schauer bei bis 30 Grad. Das Feuer auf dem Großmarkt in Stuttgart ist gelöscht. Wie die Feuerwehr mitteilte, dauern aber die Nachlöscharbeiten weiter an. Und zwar vermutlich bis in den Abend. Einzelheiten jetzt von Luisa Bleich.
6: Um besser an die Brandherde zu kommen, musste die betroffene Halle teilweise abgerissen werden. Hier besteht zum Teil weiter Einsturzgefahr. Mehr als 300 Einsatzkräfte von Feuerwehr, Polizei und technischem Hilfswerk waren und sind im Einsatz. Die Feuerwehr spricht von einer außergewöhnlichen Lage. Die Einsatzkräfte haben bisher bereits rund 200 Atemschutzflaschen verbraucht. Das teilte ein Sprecher der Feuerwehr mit. Für die Brandbekämpfung wurde außerdem extrem viel Löschwasser benötigt. Deshalb wurde auch Wasser aus dem Neckar gepumpt. Schon jetzt ist laut Polizei sicher, dass der Schaden in die Millionen gehen wird.
5: Auf dem AfD-Bundesparteitag in Erfurt sind die Vorsitzenden Weidel und Tino Chrupalla im Amt bestätigt worden. Weidel erhielt 81%, Chrupalla 70% der Delegiertenstimmen. Aus Erfurt Peter Eichenberg.
7: Weidel erzielte damit ein etwas besseres Ergebnis als bei den Vorstandswahlen vor 2 Jahren. Damals kam sie auf 80%. Chrupalla hatte damals noch 83% der Stimmen erhalten, diesmal also deutlich weniger. In seiner Vorstellungsrede hatte Chrupalla betont, dass die AfD keine Oppositionspartei sein, sondern regieren wolle. Er rief erneut zum Zusammenhalt in der Partei auf. Gemeinsam könne die AfD eine Wende im Land schaffen. Weidel nutzte ihre Rede für massive Angriffe auf die Bundesregierung. Diese zeige mit ihren aktuellen Reformen, wie überfordert sie sei. Als eigene Reformpläne nannte Weidel eine Rückkehr zur Atomkraft und fossilen Energien für niedrige Strompreise, eine Schließung der Grenzen und ein Stopp der Hilfen für die Ukraine.
5: Die Zahl der Asylanträge in Deutschland ist nach einem Zeitungsbericht im ersten Halbjahr deutlich zurückgegangen. Wie die Welt am Sonntag unter Berufung auf bisher unveröffentlichten Zahlen der EU-Asylagentur berichtet, wurden in diesem Jahr gut 51.000 Asylanträge gemeldet. Das sei ein Rückgang um mehr als ein Viertel gegenüber dem vergleichbaren Vorjahreszeitraum. In anderen EU-Ländern seien die Asylanträge im Durchschnitt um rund ein Fünftel gesunken. Bei der Zahl der Asylanträge liege Deutschland auf Platz 4. Die meisten Anträge würden in Frankreich, Italien und in Spanien gestellt. Für die Erdbebenopfer in Venezuela spenden das Bistum Speyer und die Evangelische Kirche der Pfalz 30.000 Euro als Soforthilfe. Außerdem rufen die Kirchen zu Spenden und Gebeten für die Menschen in den Erdbebengebieten auf, teilte das Bistum mit. Bei 2 Beben in der vergangenen Woche starben mehr als 2.500 Menschen. Die Regierung in Venezuela geht von eventuell 11.000 Verletzten aus. Das waren die Nachrichten und jetzt kommt noch die Zeit, es ist 16.03 Uhr.
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8: Hallo auf die Straßen. Wir haben nur eine einzige Meldung. Das hat sich jetzt alles ganz schön aufgelöst. Und zwar schauen wir in die Schweiz. A2 Luzern Richtung Gotthard zwischen Wassen und Göschenen. 3 Kilometer Stau. Bis zu 30 Minuten sollten Sie mehr einplanen, denn die Einfahrt Göschenen ist gesperrt. Ihnen eine gute und vor allem sichere Fahrt.
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8: In Wissen an der Sieg ist es leicht bewölkt bei 25 Grad. Wörrstadt sonnig 27 Grad. Niederstetten leicht bewölkt 26 Grad. Und wir haben noch Freudenstadt. Da ist es sonnig bei 24 Grad. Und die Aussichten hat jetzt unser Wetterexperte Andreas Machalitza.
9: Das ist in Rheinland-Pfalz ein meist sonniger Sommersamstag. Die Sonne scheint weitgehend ungestört. Ein paar lockere Wolken gibt es allenfalls zwischen Westerwald und Rhein-Main-Gebiet. Und dazu haben wir maximal 23 Grad auf den Höhen im Westerwald und 30 in der Vorderpfalz und das ohne jede Schwüle. Morgen wird die Luft etwas feuchter, macht sich am Himmel bemerkbar. Es sind mal Wolken unterwegs, die meisten davon im Nordosten. Und da kann es auch mal einzelne Schauer und Gewitter geben. Am sonnigsten ist es morgen weiter zwischen der Saar und der Südpfalz bei Höchsttemperaturen zwischen 21 und 28 Grad.
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8: Hallöchen, wir erkunden gleich in rund 10 Minuten zusammen mit Kollege Stefanink die Mecklenburgische Bucht und erfahren unter anderem, ob es da Haie gibt. Ja, schon eine wichtige Info, wenn man in der Ostsee baden gehen will. Ja, ja.
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0: Unverkennbar, die Bee Gees in SWR 4. Und Stefan Link aus dem SWR 4-Team, der schaut sich ja regelmäßig Reisedokus in der ARD-Mediathek an. So natürlich auch diese Woche. Da geht's an die Mecklenburger Bucht. Die größte deutsche Ostseebucht reicht von Fehmarn bis zum Darß, bietet viel Platz und auch noch etliche Ecken, die nicht so überlaufen sind. Und das hat Stefan in der Doku für Sie erkundet.
1: Und in der fällt schon nach wenigen Sekunden ein Satz, der selbst den besorgtesten Urlaubern die Angst vorm Baden nimmt.
2: Man muss keine Angst haben, da kann jeder reingehen. Es gibt hier keine Haie.
1: Nee, gibt's nicht. Also rein ins Meer. Die Dokumacher schauen passenderweise dann gleich auch mal an den schönsten Stränden vorbei und zeigen uns Seebäder wie Kühlungsborn oder Heiligendamm. Das war übrigens das allererste Seebad überhaupt in Deutschland. Gegründet 1793 vom Herzog von Mecklenburg. Was der nie und nimmer geahnt hat, dass einmal Wasserbüffel aus Südostasien an seiner Küste weiden würden. Wasserbüffel sind riesig, aber sie sind doch sehr gemächlich, solange man alles richtig macht.
3: Ja, hier gibt es auch eine Rangordnung. Simon ist der größere Bulle und wenn der nicht gestreichelt wird, wird er energisch und sagst du, du machst irgendwas verkehrt. Wenn die einmal Vertrauen gefasst haben, bleibt das eigentlich auch. Es ist aber auch so, wenn man sie einmal geärgert hat, das behalten sie auch.
1: Also schön lieb zu ihnen sein, wenn man an der Ostsee mal von Wasserbüffel beschnüffelt wird. Bloß keine Hektik, das mögen die überhaupt nicht. Es scheint sowieso alles seinen ruhigen Gang zu gehen in der Mecklenburger Bucht. Die Fischer haben die Ruhe weg, die Fischbrötchenverkäufer auch und auch der Kapitän der Fähre rüber auf die Insel Pöhl. Der muss vor jeder Fahrt darüber informieren, dass das Meer vor der Insel zu flach ist für seine Fähre und die Passagiere die letzten 200 Meter zu Fuß laufen müssen.
4: Sie wissen auch, dass Sie durchs Wasser müssen.
5: Morgen. Wie tief?
4: 50, 60 Zentimeter.
6: Komm aus Mainz, Jellef, Mainzee.
1: Ja, dann dürfte das natürlich überhaupt kein Problem sein. Und es ist ja auch nichts Schlimmes im Wasser, dass es an der Ostseeküste keine gefährlichen Haie gibt. Das haben wir ja schon gehört.
0: Eben. Die Mecklenburger Bucht gibt's in der ARD-Mediathek. Damit Sie die Doku schnell finden, haben wir sie auf swr4.de verlinkt. Da müssen Sie dann einfach nur draufklicken und schwupps, schon sind Sie dort. 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

hat im Studio eine Hörernachricht erreicht. Wilhelm Leist aus Dittweiler im Landkreis Kusel hat sich gemeldet. Und es geht um seine liebe Freundin Marianne Rotloff in Auenheim, die zurzeit böse mit ihm ist. Liebe Marianne, Wilhelm möchte Sie auf diesem Weg um Verzeihung bitten und ganz liebe Grüße schicken. Ich hoffe, Marianne hat's gehört. Hier ist SWR 4 am Samstag.

0: Es ist 16.30 Uhr.
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0: Und da sieht's gut aus auf den Straßen. Wir haben nur eine Meldung und die kommt aus der Schweiz. A2 Luzern Richtung Gotthard. Zwischen Wassen und Göschenen 3 Kilometer Stau. Bis zu 30 Minuten sollten Sie mehr einplanen, denn die Einfahrt Göschenen ist gesperrt. Alle Verkehrsinfos kriegen Sie auch jederzeit auf swr4.de. Gute und sichere Fahrt.
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0: Wir haben jetzt schon spät Nachmittag und so Richtung Abend. Da bleibt es auch weiter sonnig, solange sich die Sonne zeigt. Richtung Hessen und Franken, da gibt es ein paar harmlose Wolken. Und in der Nacht, da ist es die meiste Zeit klar. Im Nordosten gibt es die eine oder andere Wolke, aber da regnet es nicht. Tiefstwert von 17 bis 11 Grad. Morgen dann in Südbaden gibt es da viel Sonne. Ansonsten im Rest des Südwestens ist es generell ein bisschen wolkiger und wechselhafter mit dem ein oder anderen Schauer oder auch Gewitter. Und wir kriegen 21 bis 30 Grad. Die aktuellen Temperaturen noch in Singenhofen. Leicht bewölkt 26 Grad, Alzey leicht bewölkt 29 Grad, Furtwangen sonnig 23 Grad und Karlsruhe sonnig 29 Grad.
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0: Candida Dawn bei SWR 4. Und im Vergleich zu den letzten Wochen, da haben wir es ja gerade mit 23 bis 30 Grad richtig frisch. Endlich mal durchatmen. SWR 4 Wetterexperte Andreas Machalitza. Und weißt du, was noch das Schöne an dem Wetter ist?
1: Nee, was denn?
0: Ich backe ja gerne. Ich kann wieder backen, ohne zu zerfließen. Und man hat vor allem bei dem Wetter auch mal wieder Lust auf Kuchen. Bis 30 Grad, finde ich, ist Kuchen essbar, ist so meine Meinung. Höher geht's ja heute auch nicht, oder?
1: Nee, das ist so der höchste Wert heute. Also kein richtiges Backofenwetter wie letztes Wochenende, wo wir bis zu 40 Grad hatten. Und es kommt noch was anderes dazu, was das Ganze erträglicher macht. Denn die Luft ist bei weitem nicht so schwül wie am letzten Wochenende. Im Gegenteil, wir haben eine sehr trockene Luft. Und da lässt sich diese Sommerwärme doch ganz gut aushalten. Mhm. Können wir jetzt heute Abend auch noch genießen. Mit viel Sonnenschein geht es in den Abend hinein. Und nur ein paar Wolken, die ziehen über den Westerwald in Taunus weiter Richtung Tauberfranken. Die werden in der Nacht hier allmählich etwas dichter. Ansonsten oft eine klare Sommernacht, da kühlt es dann aber auf 17 bis 11 Grad morgen früh.
0: Ja, du hast jetzt morgen gesagt, da haben wir dann mal eine Chance auf etwas Regen für die Natur. Im ganzen Südwesten auch?
1: Ja, der äußerste Südwesten Baden-Württembergs bleibt davon ausgespart. Also Südbaden erlebt auch morgen wieder einen recht sonnigen und trockenen Tag. Ansonsten gibt es doch eine Änderung im Vergleich zu heute. Es sind mehr Wolken unterwegs, es wechseln sich immer wieder Sonne und Wolken ab. Und da können dann doch mal einige Regenschauer am Nachmittag mit dabei sein. Auch kurze Gewitter sind möglich. Also da ist es zumindest punktuell dann doch mal etwas wechselhafter. Es wird auch windiger morgen. Und was sich nicht ändert, sind die Temperaturen. Die bleiben im Wesentlichen so wie heute. Meist zwischen 23 und 30 Grad. Etwas kühler Richtung Hoher Westerwald. Dort haben wir um die 21 Grad.
0: Das geht doch noch ganz kurz. Wie backfreundlich wird die nächste Woche?
1: Ja, es wird auf jeden Fall wieder heißer im Laufe der Woche. Temperaturen gehen wieder etwas über 30 Grad am Oberrhein. Sonst bleibt es bei sommerlichen Temperaturen und teils sonnentags Wolken dazu.
0: Okay, wunderbar. Vielen Dank und dir ein schönes Wochenende.
1: Danke dir auch. Ciao.
0: Tschüss.

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5: Um 17 Uhr mit Ute Bieber. Guten Tag. Der Brand am Stuttgarter Großmarkt ist gelöscht. Beim CDU-Landesparteitag in Düsseldorf zeigen Merz und Wüst Geschlossenheit. Das Wetter am Abend sonnig, morgen Wolkensonne und einzelne Schauer bis 30 Grad. Das Feuer auf dem Großmarkt in Stuttgart ist gelöscht. Wie die Feuerwehr mitteilte, dauern aber die Nachlöscharbeiten weiter an, und zwar vermutlich bis in den Abend. Einzelheiten dazu von Luisa Bleich.
6: Um besser an die Brandherde zu kommen, musste die betroffene Halle teilweise abgerissen werden. Hier besteht zum Teil weiter Einsturzgefahr. Mehr als 300 Einsatzkräfte von Feuerwehr, Polizei und technischem Hilfswerk waren und sind im Einsatz. Die Feuerwehr spricht von einer außergewöhnlichen Lage. Die Einsatzkräfte haben bisher bereits rund 200 Atemschutzflaschen verbraucht. Das teilte ein Sprecher der Feuerwehr mit. Für die Brandbekämpfung wurde außerdem extrem viel Löschwasser benötigt. Deshalb wurde auch Wasser aus dem Neckar gepumpt. Schon jetzt ist laut Polizei sicher, dass der Schaden in die Millionen gehen wird.
5: Bundeskanzler Merz und der nordrhein-westfälische Ministerpräsident Wüst haben beim CDU-Landesparteitag in Düsseldorf Geschlossenheit demonstriert. Merz sagte seinem CDU-Landesverband jegliche Unterstützung für die Landtagswahl im kommenden April zu. Wüst versicherte Merz im Gegenzug die so wörtlich volle Rückendeckung des größten CDU-Landesverbandes bei den anstehenden Reformen. Ende Mai war in Berlin spekuliert worden, Wüst halte sich angesichts Merz schlechter Umfragewerte als Reservekanzler bereit. Der Waldbrand im Hinterland der spanischen Costa Brava hat nach Medienberichten inzwischen 2400 Hektar Wald vernichtet. Mehrere hundert Einsatzkräfte versuchen, das Feuer zu löschen und auch eine weitere Ausbreitung zu verhindern. Der katalanische Zivilschutz warnt davor, von Barcelona Richtung Costa Brava zu fahren. In Ludwigshafen hat die Sanierung der beschädigten Landstraße entlang der BASF in Richtung B9 begonnen. Wie die Stadt mitteilte, mussten Autofahrer wegen der schlechten Fahrbahn seit Anfang des Jahres langsamer fahren. Leon Vucevic berichtet.
7: Auf der vielbefahrenen Strecke gilt seit Januar statt Tempo 100 nur noch Tempo 50. Zahlreiche Autofahrer mussten ihren Führerschein abgeben, nachdem die Polizei dort mehrfach geblitzt hatte. Wenn die Strecke saniert ist, soll wieder Tempo 100 gelten, verspricht die Stadt. Um den alten Asphalt abtragen und durch neuen ersetzen zu können, muss die Straße mehrfach gesperrt werden. Ziel ist, am Ende der Ferien fertig zu sein. Die Kosten für die Sanierung tragen im Wesentlichen Bund und Land. Sie liegen bei rund 12,5 Millionen Euro.
5: Auch in Rheinland-Pfalz erwarten einige Landwirte in diesem Jahr eine schlechtere Qualität bei ihrem Getreide. Grund ist die frühe und starke Hitze. In der Südpfalz mussten Landwirte das Getreide vorzeitig ernten. Fachleute sprechen davon, das Korn sei so wörtlich notreif. Das bedeutet, die Körner bleiben wegen der großen Hitze kleiner und bringen weniger Geld. Und die Zeit 17 Uhr und genau 3.
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8: Und Vorsicht auf der B29 Stuttgart Richtung Aalen. In der Ausfahrt Weinstadt-Endersbach liegt eine Obstkiste. Wir schauen in die Schweiz. A2 Luzern Richtung Gotthard zwischen Bassen und Göschenen. 3 Kilometer Stau, Verzögerung bis zu 30 Minuten. Nach wie vor ist die Einfahrt Göschenen gesperrt. Gute und sichere Fahrt.
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8: Da schauen wir erstmal auf die aktuellen Temperaturen. Und zwar haben wir einmal Frankenthal leicht bewölkt, 29 Grad. Niederolm leicht bewölkt, 28 Grad. Singen sonnig bei 29 Grad. Und Moosbach sonnig bei 27 Grad. Und die Aussichten hat jetzt Andreas Machalitzer für Sie.
9: Der Samstag geht in Rheinland-Pfalz oft sonnig zu Ende. Es geht dann teilweise klar durch die Nacht. Einige Wolken ziehen über den Nordosten hinweg bei Tiefstwerten von 17 bis 13 Grad. Und morgen breiten sich die Wolken aus dem Nordosten weiter über Rheinland-Pfalz aus. Es ist also generell wechselhafter. Ab Mittag mit ein paar Schauern und kurzen Gewittern. Es wird auch windiger. Trocken und generell sonniger ist es morgen weiter von der Saar bis zur Südpfalz. Hier bis zu 28 Grad, sonst meist um 25, im Hohenwesterwald um 21 Grad. Montag und Dienstag geht's sommerlich warm weiter, am Oberrhein heiß, teils mit Sonne, teils mit Wolken.
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8: Einen schönen Abend wünsche ich Ihnen. Und wenn ich mir die SW4-Tasse hier so anschaue, die könnte man theoretisch wunderbar auch als Eisschale nutzen. Da gingen bestimmt mindestens 3 Kugeln rein. Falls die Schälchen mal alle in der Spülmaschine sein sollten. Nur so als Idee. 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

So, SWR 4 am Samstagnachmittag. Jetzt wollte ich eigentlich eine Runde mit Ihnen Titel raten. Jetzt haben leider meine Mitspieler aufgelegt. Dann gehe ich jetzt mal schauen. Also versuchen Sie weiter anzurufen. Ich wollte jetzt eigentlich eine Runde mit Ihnen Titel raten machen. Es geht nämlich um diesen Song hier.

0: Ich gehe jetzt einfach mal in die Leitung und frag mal, wer dran ist. Hallo, Isabel Karpenkiel, mit wem spreche ich denn da? Hallo? Er ist rausgeflogen. Dann probieren wir es noch hiermit. Hallo, Isabel Karpenkiel, mit wem spreche ich denn da?
1: Hier ist der Gottfried aus Rheinsfeld.
0: Hallo Gottfried, schön, dass Sie dran sind. Jetzt haben Sie eben bestimmt hoffentlich das Licht gehört. Leider ist meine Mitspielerin aus der Leitung geflogen. Dann sagen Sie mir doch mal, was glauben Sie denn, was die Lösung ist?
1: Sweet, sweet smile.
0: Da hören wir mal rein. Das stimmt. Sehr schön. Super, das freut mich für Sie, Gottfried. Sie haben eine SWR4-Tasse gewonnen.
1: Ja, das ist super.
0: Was machen Sie denn gerade?
1: Wir hatten eben gegrillt und sitzen jetzt hier hinterm Haus. Ich wollte voll mein Mäuschen, die Silvia, noch grüßen.
0: Ach,
1: und alle Rheinzeller, die mich kennen.
0: Okay, das heißt, mit Ihrer Silvia haben Sie zusammen gegrillt?
1: Ja.
0: Das ist doch schön. Und was gab's so?
1: Wir hatten Steaks und Würstchen.
0: Ach toll, ach lecker. Ja, ich freue mich auch auf heute Abend aufs Abendessen. Und vor allem das Schöne ist ja, man kann sich wieder an den Grill stellen. Es ist nicht ganz so heiß, ne?
1: Ja, genau.
0: Das ist ganz angenehm. Wunderbar, dann wünsche ich Ihnen ganz viel Spaß mit der SWR4-Tasse und ein schönes Wochenende.
1: Ja, gleichfalls. Und Ihnen viel Spaß heute Abend beim Grillen.
0: Dankeschön. Und jetzt hören wir Sweet, Sweet Smile, The Carpenters.

Donna Summer on the Radio. 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Und jetzt ein wunderschöner Song zum an den oder die Liebste kuscheln. Augen schließen, Gänsehaut bekommen mit diesem 80er-Hit von Richard Marx, Right Here Waiting.

0: 17.31
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0: Vorsicht auf der A6 Nürnberg Richtung Heilbronn, in der Ausfahrt Kirchberg eine ungesicherte Unfallstelle. Vorsicht auf der B27 Tübingen Richtung Stuttgart, zwischen Filderstadt Ost und Filderstadt West liegt ein Plastikteil auf der Fahrbahn. Und auf der B317 Lörrach-Weil am Rhein ist der Wiesentunnel in beiden Richtungen wegen eines defekten Fahrzeugs gesperrt. Das war's, gute und sichere Fahrt.
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0: In den Abend geht's weiter sonnig. Ansonsten Richtung Hessen und Franken gibt's so ein paar harmlose Wolken. Und in der Nacht, da ist der Himmel sternenklar. Nur im Nordosten gibt's so ein paar kleine Wölkchen. Die sind aber ganz harmlos. Die Tiefstwerte liegen zwischen 17 und 11 Grad. Morgen dann in Südbaden gibt's die meiste Sonne. Ansonsten ist es eher wolkiger und so ein bisschen wechselhaft mit dem einen oder anderen Schauer oder auch einem Gewitter. Und wir kriegen 21 bis 30 Grad. Wir schauen noch aufs Aktuelle, also auf die aktuellen Temperaturen. In Wangen sonnig 27 Grad, Tuttlingen sonnig 28 Grad und Manderscheid sonnig 27 Grad und Kirn leicht bewölkt 28 Grad.
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Wir werfen einen Blick auf die Straßen bei SWR 4. Vorsicht auf der A3 Frankfurt Richtung Würzburg. Zwischen Frankfurt Süd und Offenbacher Kreuz ist eine ungesicherte Unfallstelle auf der mittleren Spur. Und Vorsicht auf der A8 Karlsruhe Richtung Stuttgart zwischen Pforzheim West und am Rastplatz Weisenrhein eine ungesicherte Unfallstelle.

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1: 18 Uhr im Studio Stefan Eferz. Kanzler Merz sichert der NRW-CDU Unterstützung für die nächste Landtagswahl zu. Der Autoverkehr auf der Hochstraße Süd in Ludwigshafen bleibt erst noch eingeschränkt. Das Wetter in Rheinland-Pfalz, morgen Sonne und einzelne Schauer, 21 bis 28 Grad. Bundeskanzler Merz und der nordrhein-westfälische Ministerpräsident Wüst haben beim CDU-Landesparteitag in Düsseldorf Geschlossenheit demonstriert. Merz sagte seinem CDU-Landesverband Unterstützung für die Landtagswahl im kommenden April zu. Wüst versicherte Merz im Gegenzug die Rückendeckung des größten CDU-Landesverbands bei den anstehenden Reformen im Bund. Ende Mai war in Berlin spekuliert worden, Wüst halte sich angesichts Merz schlechter Umfragewerte als Reservekanzler bereit. Die AfD hat auf dem Parteitag in Erfurt ihre beiden Parteivorsitzenden wiedergewählt. Tino Chrupalla erhielt 70% der Stimmen. Beim Parteitag vor 3 Jahren waren es knapp 83%. Für Alice Weidel stimmten etwas mehr Abgeordnete als zuletzt. Damals erhielt sie 79,8%. Aktuell waren es 81,3%. Laut Polizei haben am Erfurter Messegelände am Nachmittag rund 15.000 Menschen gegen die AfD demonstriert. Auf dem Großmarkt in Stuttgart laufen nach dem Großbrand die Nachlöscharbeiten. Wie die Feuerwehr mitteilte, werden diese vermutlich bis in den Abend andauern. Um besser an die Brandherde zu kommen, musste die betroffene Halle teilweise abgerissen werden. In Polch im Kreis Main-Koblenz treten an diesem Wochenende etwa 450 Ehrenamtliche des Deutschen Roten Kreuzes gegeneinander an. Wer den Landeswettbewerb bei den Rotkreuz-Erlebnistagen gewinnt, darf zum Bundeswettbewerb. SWR-Reporterin Jessica Schwandt über den Wettkampf.
2: Die Rotkreuzler müssen 11 Aufgaben bewältigen. Die orientieren sich an den üblichen Einsätzen des DRK. Unter anderem aus dem Bereich Erste Hilfe, dem Blutspendedienst und der Wasserwacht. Dabei kommt es laut DRK darauf an, sich im Team gut auszutauschen und schnell zu erkennen, was unternommen werden muss, um einer verletzten Person zu helfen. Die Teilnehmenden am Wettbewerb sind zwischen 16 und 27 Jahre alt. Das Siegerteam vertritt Rheinland-Pfalz dann im September beim Bundeswettbewerb im Saarland.
1: Nach der Wiedereröffnung der Hochstraße Süd gestern in Ludwigshafen ist sie heute für Autos freigegeben worden. Es gibt allerdings einige Einschränkungen, teilt die Stadt Ludwigshafen mit. Martin Gärtner berichtet.
3: Pkw, die aus Mannheim kommen und in Richtung Pfalz wollen, können ab sofort die Hochstraße Süd und sämtliche Auf- und Abfahrten komplett befahren. Allerdings ist nur eine Spur frei. Etwas komplizierter ist es für Autofahrer, die aus der Pfalz nach Mannheim wollen. Diese Richtung wird heute Abend eröffnet. Die Autos müssen, nachdem sie auf der Pylonbrücke den Hauptbahnhof überquert haben, von der Hochstraße abfahren, können am Ende der Abfahrt aber sofort wieder auffahren. Lastwagen dürfen erst nach den Sommerferien auf die Hochstraße Süd, erklärte die Stadt Ludwigshafen.
1: In Bingen und in Rüdesheim wird heute wieder Rhein in Flammen gefeiert. Rund 30 beleuchtete Schiffe fahren dabei wieder durch das UNESCO-Welterbe Oberes Mittelrheintal. Dazu gibt es in Bingen ein kostenloses Rahmenprogramm mit Live-Musik, DJs, Essen und Getränken. Das große Abschlussfeuerwerk über dem Rhein ist um 23 Uhr. Der Führende in der Formel-1-Wertung, Kimi Antonelli, hat das Sprintrennen im britischen Silverstone gewonnen. Der Mercedes-Pilot hat in Runde 8 Ferrari-Pilot Lewis Hamilton auf dessen Heimstrecke überholt. Dritter wurde Lando Norris vom Team McLaren. Derzeit läuft das Qualifying für das Rennen morgen. Die Zeit, es ist 18.04 Uhr.
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4: Mit einer ungesicherten Unfallstelle fahren Sie vorsichtig auf der A3 Frankfurt Richtung Würzburg, hier zwischen Frankfurt Süd und dem Offenbacher Kreuz. Und die Autobahn 81 Stuttgart Richtung Singen, hier ein Unfall zwischen dem Kreuz Stuttgart und Böblingen-Sindelfingen, 2 Kilometer Stau. Alle Infos vom Verkehr natürlich auch auf swr4.de. Ich wünsche eine gute Fahrt.
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4: gibt's eine heiße Fahrt. Heute Abend 30 Grad in Cochem. Saarburg und Waldshut-Tingen melden 29 und in Wertheim haben wir 28 Grad. Andreas Machalitzer hat die Aussichten.
5: Der Samstag geht in Rheinland-Pfalz oft sonnig zu Ende. Es geht dann teilweise klar durch die Nacht. Einige Wolken ziehen über den Nordosten hinweg bei Tiefstwerten von 17 bis 13 Grad. Und morgen breiten sich die Wolken aus dem Nordosten weiter über Rheinland-Pfalz aus. Es ist also generell wechselhafter. Ab Mittag mit ein paar Schauern und kurzen Gewittern. Es wird auch windiger. Trocken und generell sonniger ist es morgen weiter von der Saar bis zur Südpfalz. Hier bis zu 28 Grad, sonst meist um 25, im Hohenwesterwald um 21 Grad. Montag und Dienstag geht's sommerlich warm weiter, am Oberrhein heiß, teils mit Sonne, teils mit Wolken.
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4: Hier ist Ihr Spaßprogramm, denn nichts anderes machen wir. Bis in den späten Abend hinein spielen wir die größten Feten-Hits der vergangenen Jahrzehnte. Und falls Sie was zu feiern haben heute, dann lassen Sie uns einfach durchlaufen. Dann kann nichts schiefgehen. Wir legen los mit Rick Astley und mit Susi Quattro.
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John Fred und seine Playboy-Band mit einer Nummer 1 aus dem Jahr 67, auch hier in Deutschland. Die Reiferen unter Ihnen erinnern sich. Judy in Disguise, SWR 4, ganz herzlich willkommen zur Party heute am Samstagabend, die nur einen einzigen Zweck erfüllen will, nämlich mit Ihnen zusammen einen gut gelaunten Feierabend zu verbringen. Und da ist die passende Musik natürlich entscheidend, das ist ja klar. Kommt hier zum Beispiel aus Spanien, Mitte der 70er war das. Porque te vas, Jeanette, in SWR 4.

0: Godley und Cream in SWR 4, Little Piece of Heaven.
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0: 6:30 geht ganz fix. Die Autobahn 81 Stuttgart Richtung Singen. Hier ein Unfall zwischen dem Kreuz Stuttgart und Böblingen-Sindelfingen. 2 Kilometer Stau. Und eine wichtige Info für Ettingen im Landkreis Main-Koblenz. Hier werden Sie gebeten, bitte Fenster und Türen geschlossen zu halten wegen akuter Rauchentwicklung. Alle Infos vom Verkehr und natürlich auch solche ständig aktuell auf swr4.de. Kommen Sie gut durch.
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0: 26 Grad haben wir in Heidenheim, Boppard meldet 29, Sigmaringen 28 und in Adenau sind es 27 Grad. Die kommenden Stunden bleiben heiter, in der Nacht dann so gut wie wolkenlos, 17 bis 11 Grad. Morgen wird's ein bisschen durchwachsener als heute, geht überall mit Sonne los. Später ziehen dann aber von Norden her dichtere Wolken durch und dann müssen Sie auch vereinzelt mit kurzen Schauern und Gewittern rechnen. 21 bis 30 Grad.
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0: Immer am Samstag bis in den späten Abend hinein. Feiern Sie gerne mit.
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Die SWR4 Party, nicht nur die von Leslie Gore, sondern vor allem ihre natürlich. Freue mich sehr, dass Sie mitfeiern heute Abend und freue mich noch mehr, wenn Sie sich kurz mal melden hier im Studio per WhatsApp-Sprachnachricht zum Beispiel. Das geht natürlich auch über die SWR4 App. Wie feiern Sie? Wo feiern Sie mit? Und wenn Sie noch einen ganz persönlichen Feten-Hit haben, der nicht fehlen sollte heute Abend, gucke ich mir den auch gerne an. Versprochen. Grüße kommen schon aus Illingen. Dort haben Günther, Anne, Brigitte und Jochen einen ziemlich lustigen Kartenspieleabend vor sich. Natürlich mit der SWR4 Party im Ohr. Sehr gut. Die vier freuen sich über die gute Musik und wünschen einen wunderbaren Samstagabend. Den wünschen wir zurück. Und spielen mal die Herzdame, passend zum Kartenspielen, Juice Newton. Der Song hier heißt Queen of Hearts in der Party in SWR 4.

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Soul. Messages Love von Arthur Baker. Kurzer Verkehr zwischendurch. Vorsicht A81 Heilbronn Richtung Würzburg. In Höhe Möckmühl liegt Holz auf der Fahrbahn. Bitte aufpassen.

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1: 19 Uhr im Studio Stefan Eferts. Selbst Nutzer von Immobilien haben Steuernachteile gegenüber Vermietern. Die Blitzerstrecke bei der BASF Ludwigshafen wird ab heute saniert. Das Wetter in Rheinland-Pfalz, morgen Sonne und einzelne Schauer, Höchstwerte 21 bis 28 Grad. Immobilienbesitzer, die selbst drin wohnen, haben Steuernachteile gegenüber solchen, die vermieten. Das ist das Ergebnis einer Studie des Instituts der Deutschen Wirtschaft. Wer in einer Metropole eine Wohnung für 300.000 Euro kauft und selbst einzieht, verliert in 15 Jahren gegenüber einem Vermieter etwa 87.000 Euro. Grund sei, dass Vermieter viele Kosten absetzen könnten, etwa die Instandhaltung, so das Institut. In anderen europäischen Ländern sei das auch für Selbstnutzer möglich. In Deutschland erzielen Vermieter demnach die höchste Rendite im Vergleich zu den anderen Ländern. Die AfD will im Falle eines Wahlsiegs den Verfassungsschutz daran hindern, Parteien zu beobachten. Das hat der auf dem Parteitag in Erfurt wiedergewählte Parteichef Chrupalla im Fernsehsender Phoenix angekündigt. Seine Partei plane, bei Wahlsiegen in diesem Jahr jeweils den Innenminister zu stellen. In Sachsen-Anhalt und Mecklenburg-Vorpommern werden im September neue Landtage gewählt. Die AfD liegt in beiden Ländern laut Umfragen deutlich vorn. Nach der Wiedereröffnung der Hochstraße Süd gestern in Ludwigshafen ist sie heute für Autos freigegeben worden. Es gibt allerdings noch einige Einschränkungen, teilte die Stadt Ludwigshafen mit. Martin Gärtner berichtet.
2: Pkw, die aus Mannheim kommen und in Richtung Pfalz wollen, können ab sofort die Hochstraße Süd und sämtliche Auf- und Abfahrten komplett befahren. Allerdings ist nur eine Spur frei. Etwas komplizierter ist es für Autofahrer, die aus der Pfalz nach Mannheim wollen. Diese Richtung wird heute Abend eröffnet. Die Autos müssen, nachdem sie auf der Pylonbrücke den Hauptbahnhof überquert haben, von der Hochstraße abfahren, können am Ende der Abfahrt aber sofort wieder auffahren. Lastwagen dürfen erst nach den Sommerferien auf die Hochstraße Süd, erklärte die Stadt Ludwigshafen.
1: Heute startet auch die Sanierung der beschädigten Landstraße entlang der BASF Ludwigshafen in Richtung B9. Das hat die Stadt bekannt gegeben. Der Verkehr musste dort wegen der schlechten Fahrbahn seit Anfang des Jahres langsamer fahren. Zu den Folgen Leon Vucemilovic.
3: Auf der vielbefahrenen Strecke gilt seit Januar statt Tempo 100 nur noch Tempo 50. Zahlreiche Autofahrer mussten ihren Führerschein abgeben, nachdem die Polizei dort mehrfach geblitzt hatte. Wenn die Strecke saniert ist, soll wieder Tempo 100 gelten, verspricht die Stadt. Um den alten Asphalt abtragen und durch neuen ersetzen zu können, muss die Straße mehrfach gesperrt werden. Ziel ist, am Ende der Ferien fertig zu sein. Die Kosten für die Sanierung tragen im Wesentlichen Bund und Land. Sie liegen bei rund 12,5 Millionen Euro.
1: An diesem Wochenende ist entlang der Mosel viel Kunst zu sehen. Heute und morgen stellen Künstler beim Festival Kunst am Fluss ihre Werke aus. An mehr als 30 Orten zwischen Konz und Winningen ist Malerei zu sehen, Grafik, Skulpturen, Schmuck und vieles mehr. Insgesamt nehmen mehr als 100 Künstler teil. Auch in Rheinland-Pfalz erwarten einige Landwirte in diesem Jahr eine schlechtere Qualität bei der Ernte, bei ihrem Getreide. Grund ist die frühe und vor allem starke Hitze. In der Südpfalz mussten einige Landwirte das Getreide vorzeitig ernten. Fachleute sprechen davon, dass Korn sei so wörtlich notreif. Das bedeutet, die Körner bleiben wegen der großen Hitze kleiner und bringen weniger Geld. In Eifel und Hunsrück ist die Situation wegen anderer Böden aber abweichend. Tennisprofi Alexander Zverev steht im Achtelfinale von Wimbledon. Der Hamburger hat in 3 Sätzen gegen den US-Amerikaner Marcus Giroud gewonnen. 19:04 Uhr.
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4: Bitte Vorsicht im Moment auf der B14 Backlang Stuttgart. Hier laufen Tiere auf der Fahrbahn zwischen Waiblingen Mitte und Waiblingen Süd. Nochmal Vorsicht, B31 Donaueschingen Richtung Freiburg. Zwischen Hüfingen und dem Tunnel Döggingen steht ein defektes Fahrzeug auf der Fahrbahn. Eine vorsorgliche Nachricht für die Autobahn 81 Singen Richtung Stuttgart. Die wird zwischen Böblingen-Ulb und Böblingen-Ost ab 20 Uhr nachher bis morgen früh 8 Uhr gesperrt. Hier werden dann Hitzeschäden beseitigt. Und es gibt zwei Brände heute Abend bei uns im Südwesten. Es brennt in Ettringen im Landkreis Main-Koblenz und auch in Freudenstadt im Ortsteil Musbach am Segelflugplatz. In beiden Fällen bitte in der Nachbarschaft Fenster und Türen geschlossen halten und Lüftungsanlagen bitte abschalten. Alle Infos vom Verkehr und auch solche auf swr4.de. Kommen Sie gut durch.
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4: 27 Grad haben wir in Leonberg und Biberach. Altenkirchen meldet 28 und Zweibrücken 30 Grad. Andreas Machalitzer, die Wetteraussichten.
5: Der Samstag geht in Rheinland-Pfalz oft sonnig zu Ende. Es geht dann teilweise klar durch die Nacht. Einige Wolken ziehen über den Nordosten hinweg bei Tiefstwerten von 17 bis 13 Grad. Und morgen breiten sich die Wolken aus dem Nordosten weiter über Rheinland-Pfalz aus. Es ist also generell wechselhafter. Ab Mittag mit ein paar Schauern und kurzen Gewittern. Es wird auch windiger. Trocken und generell sonniger ist es morgen weiter von der Saar bis zur Südpfalz. Hier bis zu 28 Grad, sonst meist um 25, im Hohenwesterwald um 21 Grad. Montag und Dienstag geht's sommerlich warm weiter, am Oberrhein heiß, teils mit Sonne, teils mit Wolken.
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4: Yo, ich bin Ihr DJ heute Abend. Sie müssen nicht Tausende von Euro ausgeben dafür. Da sind Sie nämlich schnell mal heutzutage, wenn Sie für eine Feierlichkeit einen ordentlichen DJ buchen möchten. Bei uns hier ist das im Preis mit drin. Ganz herzlich willkommen am Samstagabend.
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Das ist eine heiße Version, oder? Black is Black. Normalerweise natürlich von den Los Bravos. Zu Partyzwecken heute Abend mal in der Version von Belle Epoque. Das war eine ziemlich bunt zusammengewürfelte Disco-Formation in den 70ern. Eine Französin, eine US-Amerikanerin und eine junge Dame von den Kapverdischen Inseln, die seit der Fußball-WM ja auch jeder kennt. Die drei haben sich damals diesen 60er-Jahre-Klassiker nochmal vorgenommen und daraus war einen ziemlich großen Hit gemacht. Ende der 70er war das Black is Black, die Party in SWR 4 am Samstag bis in den späten Abend. Nur das Beste, was die Fetenszene zu bieten hat. Und jetzt kommt eine perfekte Country-Disco-Fox-Mischung von den Bellamy Brothers. Hier ist Crossfire.

0: She's a Lady in der SWR4 Party von Tom Jones.
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0: Kurz nach 7:30, einmal Vorsicht bitte. Auf der Autobahn 60, Wittlich Richtung Lüttich. Hier liegt ein Fahrrad auf der Autobahn zwischen Landscheid und Spangdahlem. Die Autobahn 81, Singen Richtung Stuttgart, wird ab 20 Uhr gesperrt. Zwischen Böblingen-Hulb und Böblingen-Ost. Das Ganze dauert dann bis morgen früh 8 Uhr. Da werden Hitzeschäden beseitigt. Und es brennt immer noch im Bereich Freudenstadt. Im Ortsteil Musbach am Segelflugplatz. Hier bitte Fenster und Türen geschlossen halten und Lüftungsanlagen bitte abschalten. Alle Infos vom Verkehr und auch solche natürlich auch auf swr4.de. Eine gute Fahrt.
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0: 26 Grad in Remagen, 29 noch in Neckargemünd und Trier. In Konstanz haben wir 28 Grad. Tja, bis in die Nacht hinein können Sie schön draußen sitzen heute. Ein fast wolkenloser Himmel dann und angenehme 17 bis 11 Grad. Morgen bekommen wir 21 bis 30 Grad. Erst wird es überall heiter sein. Im Tagesverlauf ziehen dann von Norden her dichtere Wolken durch, die auch den ein oder anderen Schauer und vereinzelt auch Gewitter mitbringen.
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0: Außerdem mit Rick Springfield und Peter Kent und gerne auch mit Ihrer Post.
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0: Klassiker von Stretch. Why did you do it? Die Stefanie hat sich über WhatsApp gemeldet, hier im SWR 4 Party Studio. Die ist mit dabei heute Abend. Obwohl ich mir vorstellen kann, dass sie nicht ganz bei der Sache ist. Denn gute Freunde sind auch noch da bei ihr zu Hause. Mit marokkanischen Wurzeln. Und die haben natürlich den Fernseher angemacht. WM-Achtelfinale läuft gerade. Kanada gegen Marokko. Das ist natürlich wichtiger als die SWR 4 Party. Vielleicht liegt in der Halbzeit ja mal der Fokus auf uns hier. Wäre super. Steht übrigens 0:0 zwischen Kanada und Marokko. Grüße von Stefanie und von Amin, Amir, Yassin, Hadi und Karim. Und normalerweise wäre auch der Caddy-Opa noch mit von der Partie. Der ist aber leider krank und könnte ein bisschen zusätzliche Energie gebrauchen, so wie ich das verstehe. Haben wir doch alles.
1: Hi.

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1: Um 20 Uhr mit Stefan Eferz. Immobilienbesitzer, die selbst drin wohnen, haben Steuernachteile gegenüber solchen, die vermieten. Das ist das Ergebnis einer Studie des Instituts der Deutschen Wirtschaft. Wer in einer Metropole eine Wohnung für 300.000 Euro kauft und selbst einzieht, verliert in 15 Jahren gegenüber einem Vermieter etwa 87.000 Euro. Grund sei, dass Vermieter viele Kosten absetzen könnten, wie etwa die Instandhaltung, so das Institut. In anderen europäischen Ländern sei das auch für Selbstnutzer möglich. In Deutschland erzielen Vermieter demnach die höchste Rendite. Bundeskanzler Merz will stärker gegen Missbrauch von Sozialleistungen vorgehen. Ein Aktionsplan werde noch im Juli vorgelegt, sagte er beim Landesparteitag der NRW-CDU in Düsseldorf. Für viele Kommunalpolitiker in Deutschland sei das ein wichtiges Thema. Auch die Menschen seien bereit, solche Reformen mitzugehen. Es müsse aber gerecht zugehen und jeder müsse seinen Beitrag leisten, so Merz. Papst Leo XIV. Hat bei einem Besuch auf der Mittelmeerinsel Lampedusa zu einem menschenwürdigen Umgang von Migranten aufgerufen. Bei einer Messe gedachte er der Menschen, die auf dem Weg nach Europa im Mittelmeer gestorben sind. Aus Lampedusa, Lisa Weiß.
2: Europa habe eine besondere Verantwortung im Bereich der Migration, sagte der Papst in seiner Predigt auf dem Sportplatz der Insel. Europa sei in der Lage, die Krise in diesem Bereich ganzheitlich anzugehen, indem es Nothilfe mit einem langfristigen strategischen Plan zum Schutz und zur Integration von Migranten verbinde. Außerdem könne Europa die Entwicklung in den Herkunftsländern begünstigen, damit niemand zur Auswanderung gezwungen werde. Die Toten im Mittelmeer seien sowohl Opfer getroffener als auch ausgebliebener Entscheidungen, sagte der Papst.
1: Formel 1. Mercedes-Pilot Kimi Antonelli dominierte in Silverstone. Sieg im Sprint und in der Qualifikation. Für das Rennen morgen gilt er als Favorit. Achim Scheu berichtet.
3: Wenn es um 16 Uhr auf der Traditionsstrecke losgeht, startet der Italiener von Platz 1. Aktuell scheint es, dass Charles Leclerc Platz 2 und Lewis Hamilton Platz 3 in den beiden Ferrari den WM-Führenden im Mercedes noch am ehesten ärgern können. Der Highspeed-Kurs in Silverstone über die komplette Renndistanz fordert Fahrern und Material wie gewohnt alles ab. Das Energiemanagement in den Kurven wird mitentscheiden, wer sich am Ende als Sieger des Großen Preis von Großbritannien feiern lassen darf.
1: Das Wetter für Baden-Württemberg und Rheinland-Pfalz. Morgen in Südbaden viel Sonne, sonst wechselnd bewölkt. Im Tagesverlauf hier und da Schauer, örtlich auch Gewitter. Böiger Wind bei maximal 21 Grad im Westerwald bis 30 Grad im Markgräfler Land. Auch am Montag wechselnd bewölkt, weiterhin sommerlich warm. Am Oberrhein heiß mit knapp über 30 Grad. Die Zeit gleich ist es 20.03 Uhr.
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4: Bitte einmal Vorsicht auf der Autobahn 61, Ludwigshafen Richtung Koblenz, zwischen Stromberg und Rheinböllen steht in der Baustelle dort ein defektes Fahrzeug. Die Autobahn 81, Singen Richtung Stuttgart, ist bis morgen früh gesperrt zwischen Böblingen-Hulb und Böblingen-Ost. Hier werden Hitzeschäden beseitigt. Die Umleitung geht über die U11 und die U13 mitten durch Sindelfingen. Wird ein bisschen dauern, voraussichtlich. Und die A98 Schaffhausen Richtung Weil am Rhein. 2 Kilometer Stau aktuell zwischen Kandern und Eimeldingen. Sie brauchen eine Viertelstunde mehr. Alle Verkehrsinfos jederzeit auf swr4.de. Und von mir gibt's eine gute Fahrt.
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4: Jawohl, schönen guten Abend. Ich hätte Marianne Rosenberg für Sie, Freddie Mercury und das Electric Light Orchestra. Und falls auch Sie was im Sinn haben, was Ihrer Party zu Hause jetzt guttun würde, dann sagen Sie gerne Bescheid.
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haben gerade laut mitgesungen. Geben Sie es zu. Die SWR4-Party mit Marianne Rosenberg. Da bleibt kein Auge trocken. Und so soll es ja auch sein. Samstagsabends hier in SWR4 in der Party. Wir machen ganz einfach gute Laune mit den besten Feten-Hits der vergangenen Jahrzehnte. Hier kommt ein schöner 70er von Hot Chocolate. Everyone's a winner. So ist es.

0: einfach Spaß gemacht damals in den 90ern, oder? Scatman John.
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0: Gleich 9:30, die Autobahn 81, singen Richtung Stuttgart, ist zwischen Böblingen-Hulb und Böblingen-Ost wegen Reparaturarbeiten bis morgen früh 8 Uhr gesperrt. Die Umleitung hier über die U11 und die U13 quer durch Sindelfingen. Viel Spaß dabei. Alle Verkehrsinfos jederzeit auf swr4.de. Kommen Sie gut durch.
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0: 23 Grad haben wir in Furtwangen, 28 in Koblenz, 27 in Leonberg und Flörsheim-Dahlsheim meldet noch 29 Grad. Die kommenden Stunden bleiben heiter. In der Nacht ist es dann so gut wie wolkenlos bei 17 bis 11 Grad. Morgen wird es ein bisschen durchwachsener als heute, geht überall sonnig los. Später ziehen dann aber von Norden her dichtere Wolken durch. Und dann müssen Sie auch vereinzelt mit kurzen Schauern und Gewittern rechnen bei 21 bis 30 Grad.
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0: Das bin ich und das hier ist Maxine Nightingale. Right back where we started from.
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super Soul-Nummer, finde ich. Best of my love. Von den Emotions in der SWR4-Party heute am Samstagabend. Reinhild und Walter aus Unterhaugstedt feiern mit heute Abend. Und die beiden haben was Tolles erlebt heute. Ihre Enkelin hat nämlich völlig überraschend für alle ihre Verlobung bekannt gegeben mit ihrem Andi. Und Reinhild und Walter haben sich gedacht, gratulieren wir doch einfach mal so, dass es der ganze Südwesten hören kann. Per SWR4-Party heute Abend. Da schließen wir uns von SWR4 natürlich gerne an, das ist ja klar. Die Enkelin heißt Lena. Da bietet sich dieser Song hier quasi an.

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1: Um 21 Uhr mit Stefan Eferts. Die AfD will im Falle eines Wahlsieges den Verfassungsschutz daran hindern, Parteien zu beobachten. Das hat der auf dem Parteitag in Erfurt wiedergewählte Parteichef Chrupalla im Fernsehsender Phoenix angekündigt. Seine Partei plane, bei Wahlsiegen in diesem Jahr jeweils den Innenminister zu stellen. In Sachsen-Anhalt und Mecklenburg-Vorpommern werden im September neue Landtage gewählt. Die AfD liegt in beiden Ländern laut Umfragen deutlich vorn. Immobilienbesitzer, die selbst drin wohnen, haben Steuernachteile gegenüber solchen, die vermieten. Das ist das Ergebnis einer Studie des Instituts der Deutschen Wirtschaft. Wer in einer Metropole eine Wohnung für 300.000 Euro kauft und selbst einzieht, verliert in 15 Jahren gegenüber einem Vermieter etwa 87.000 Euro. Grund sei, dass Vermieter viele Kosten absetzen könnten, wie etwa die Instandhaltung, so das Institut. In anderen europäischen Ländern sei das auch für Selbstnutzer möglich. In Deutschland erzielen Vermieter demnach die höchste Rendite. Die Türkei untersagt einem LGBTQ-Kreuzfahrtschiff kommende Woche in Istanbul und Aden anzulegen. Das Schiff Scarlet Lady sei von Gruppen gechartert, deren Verhaltensweisen mit dem Gefüge der türkischen Gesellschaft und deren moralischen Werten unvereinbar sind, erklärte das zuständige Gouverneursamt. Provinzgouverneure werden direkt vom Büro von Präsident Erdogan ernannt. Der US-Reiseveranstalter bestätigte das Anlegeverbot. Das Schiff werde stattdessen Kairo und Kreta anlaufen. Der Waldbrand im Hinterland der spanischen Costa Brava hat nach Medienberichten inzwischen 2400 Hektar Wald vernichtet. Mehrere hundert Einsatzkräfte versuchen, das Feuer zu löschen bzw. eine weitere Ausbreitung zu verhindern. Der deutsche Tennisprofi Alexander Zverev steht in Wimbledon im Achtelfinale. Der 29-Jährige gewann gegen Marcus Giron mit 6:2, 7:6 und 6:4 glatt in 3 Sätzen. Matthias Kammann berichtet.
2: Der French Open-Sieger hatte lange Zeit keine große Mühe mit dem Amerikaner Marcus Giron. Im dritten Durchgang musste Zverev dann allerdings erstmals seinen Service abgeben. Beim Spielstand von 4:4 stand zumindest dieser dritte Satz auf der Kippe. Aber der 29-jährige Deutsche war im entscheidenden Moment dann doch da und steht damit in der vierten Runde. Nächster Gegner und erster echter Prüfstand wird der Tscheche Jiří Lehečka, Nummer 14 der Weltrangliste.
1: Das Wetter für Baden-Württemberg und Rheinland-Pfalz. Morgen viel Sonne in Südbaden, sonst wechselnd bewölkt, im Tagesverlauf hier und da Schauer, auch Gewitter möglich. Böiger Wind, maximal 21 bis 30 Grad. Am Montag auch wechselnd bewölkt, weiterhin sommerlich warm. Am Oberrhein heiß mit knapp über 30 Grad. 21.03 Uhr.
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3: Nur mit der Sperrung auf der Autobahn 81 Singen Richtung Stuttgart. Hier Reparaturarbeiten bis morgen früh zwischen Böblingen-Hulb und Böblingen-Ost. Die Umleitung hier, die U11 und die U13. Das war's. Gute Fahrt.
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3: Bis in den späten Abend hinein. Wenig Gerede, viel Partymucke. Es nervt ja immer total, wenn der DJ ständig sein Mikro in der Hand hat, oder? Sehe ich genauso. Deswegen Gloria Gaynor, Wolfgang Petri und die Gibson Brothers. Und ihren fehlten Klassiker spiele ich auch.
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schaut, I'll be there, die Disco-Version der 70er. Von einer der Disco-Queens damals unbestritten, Gloria Gaynor, hat uns gerade mal wieder mitgenommen in unsere Dorfdisco. Damals, da lief das Ding rauf und runter. In ihrer vermutlich auch. SWR4 die Party am Samstagabend jetzt mit Casey and the Sunshine Band. Das Ding hier gab's ja auch nochmal Mitte der 90er von Cut and Move aus Dänemark. Wir spielen das Original heute Abend. Das hat nicht viel weniger Wumms. Give it up in SWR4.

0: nicht immer nur Follow Me von Amanda Lear, sondern auch mal The Queen of Chinatown in SWR 4 heute Abend.
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0: Genau 9:30 Uhr. Vorsicht bitte auf der A5 Basel Richtung Karlsruhe. Plastikteile hier auf der Fahrbahn zwischen Tieningen und Riegel. Dann liegen Fahrzeugteile ebenfalls auf der A5 Frankfurt Richtung Karlsruhe zwischen Zeppelinheim und Langenmörfelden. Und Vorsicht zum Dritten auf der B10 Stuttgart Richtung Mühlacker. Defektes Fahrzeug behindert in Höhe Stuttgart-Zuffenhausen. Die Autobahn 81 noch, Singen Richtung Stuttgart, ist zwischen Böblingen-Hulb und Böblingen-Ost wegen Reparaturarbeiten bis morgen früh gesperrt. Bis dahin die Umleitung quer durch Sindelfingen über die U11 und U13. Alle Infos vom Verkehr natürlich auf swr4.de und von mir gibt's eine gute Fahrt.
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0: 28 Grad, immer noch in Zweibrücken. Simmern meldet 25, Isny 23 und in Stuttgart haben wir ebenfalls 25 Grad. Bis in die Nacht hinein können Sie schön draußen sitzen heute. Ein fast wolkenloser Himmel dann. Im Moment noch schöne 25, 26 Grad. In der Nacht dann 17 bis 11 Grad. Morgen bekommen wir wieder bis zu 30 Grad. Erst wird es überall heiter sein. Im Tagesverlauf ziehen dann von Norden her dichtere Wolken auf, die dann auch den einen oder anderen Schauern und vereinzelt auch Gewitter mitbringen.
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0: So, jetzt machen wir mal eine super Kult-Ecke auf hier in der Party mit Mr. Roboto von Styx. Und vorher gibt's Dave Edmunds, I Hear You Knockin'.
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Michael Löwe. Und Sie? Horoscope. Harpo. In der SWR4-Party heute am Samstagabend. Post kommt rein von Daniela aus Brohl-Lützing per SWR4-App hier ins Studio. Super tolle Musikauswahl heute Abend. Ich tanze schon seit über einer Stunde durchs Badezimmer und komme überhaupt nicht zum Duschen. Na, tut mir sehr leid, liebe Daniela. Als Entschädigung spiele ich mal Michael Jackson. Das ist ja ein Duschklassiker hier. Bad.

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1: Um 22 Uhr mit Stefan Eferts. Die Polizei hat die Proteste rund um den AfD-Bundesparteitag in Erfurt als weitgehend friedlich bewertet. Vereinzelt sei es aber zu Auseinandersetzungen gekommen. Außerdem gäbe es den Verdacht auf einen schweren Landfriedensbruch. Demonstranten sollen versucht haben, eine Polizeiabsperrung zu durchbrechen und Beamte anzugreifen. Insgesamt zählte die Polizei 31.000 Demonstranten und 48 Straftaten. Auf dem Parteitag hat die AfD ihre beiden Parteivorsitzenden Chrupalla und Weidel wiedergewählt. Der ukrainische Präsident Selenskyj hat die Marine seines Landes gelobt. Im Kampf gegen Russland habe sie sich trotz geringer Mittel und fehlender Kriegsschiffe auf dem Schwarzen Meer behauptet, sagte Selenskyj vor Marineangehörigen in Odessa. Seit Kriegsbeginn hat die Ukraine der russischen Marine schwere Schläge zugefügt, wie die Versenkung des Flaggschiffs der Schwarzmeerflotte. Für solche Angriffe hat Kiew spezielle Seedrohnen entwickelt, kleine schnelle Boote mit Sprengstoffladungen. Die Türkei untersagt einem LGBTQ-Kreuzfahrtschiff kommende Woche in Istanbul und Aden anzulegen. Das Schiff Scarlet Lady sei von Gruppen gechartert, deren Verhaltensweisen mit dem Gefüge der türkischen Gesellschaft und deren moralischen Werten unvereinbar sind, erklärte das zuständige Gouverneursamt. Der US-Reiseveranstalter bestätigte das Anlegeverbot. Das Schiff werde stattdessen Kairo und Kreta anlaufen. Provinzgouverneure in der Türkei werden direkt vom Büro von Präsident Erdogan ernannt. Die säkulare Verfassung der Türkei verbietet LGBTQ offiziell nicht. Marokko steht im Viertelfinale der Fußball-Weltmeisterschaft. Das Team hat Co-Gastgeber Kanada mit 3:0 besiegt. Aus der Sportredaktion Jens-Jörg Rieck.
2: Marokko jubelt und es hat die bessere zweite Halbzeit nach einer torlosen ersten Hälfte, in der die Canucks, der Co-Gastgeber, hier dichter am ersten Tor waren. Sie haben ein begeisterndes Spiel gemacht, die Kanadier, aber sie konnten sich gegen den Afrikameister nicht durchsetzen, der durch den Doppelpacker Azedine Unai und schließlich in der Nachspielzeit durch Rahimi die Torschützen hatten zum 3:0 Erfolg für die Mannschaft, die jetzt seit unglaublichen 34 Spielen ungeschlagen ist und die für jeden im Turnierverlauf ein harter Brocken werden dürfte.
1: Das Wetter für Deutschland: in der Nacht im Norden und Osten stark bewölkt und zeitweise Regen, im Süden weitgehend trocken. Tiefstwerte 18 bis 10 Grad. Morgen ganz im Südwesten freundlich, sonst unbeständig, teils mit Schauern und Gewittern, dazwischen auch länger sonnig. Mäßiger Wind mit starken Böen teils, Höchstwerte 19 bis 30 Grad. Die Zeit, es ist 22.03 Uhr.
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3: Mit 2 Kilometern Stau heute Abend auf der A5 Frankfurt Richtung Kassel. Hier ist eine Baustelle schuld zwischen dem Nordwestkreuz Frankfurt und dem Bad Homburger Kreuz. Und die Autobahn 81 Singen Richtung Stuttgart ist wegen Reparaturarbeiten bis morgen früh gesperrt zwischen Böblingen-Hulb und Böblingen-Ost. Die Umleitung quer durch Sindelfingen über die U11 und die U13. Alle Infos vom Verkehr natürlich auch auf swr4.de. Gute Fahrt!
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3: An einem lauen Sommerabend bei uns im Südwesten, der sich zum Feiern, glaube ich, ziemlich gut eignet. Und wir bleiben auch mal draußen an der frischen Luft mit der Nick Straker Band.
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Jake und Elwood. Wenn einer Party konnte, dann die beiden, die legendären Blues Brothers. Natürlich Stammgäste auch hier bei uns in der SWR4 Party am Samstagabend. An den nächsten beiden merken sie, dass es dunkel geworden ist bei uns im Südwesten. Reggae Night, Jimmy Cliff und Late at Night, Maywood.

0: Ring My Bell, Dingeling, Anita Ward.
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0: Gleich 10:30, die A5, Frankfurt Richtung Kassel. Hier gibt es weiter 2 Kilometer Baustellenstau zwischen dem Nordwestkreuz Frankfurt und dem Bad Homburger Kreuz. Und die Autobahn 81, Singen Richtung Stuttgart, ist bis morgen früh gesperrt. Hier laufen Reparaturarbeiten zwischen Böblingen-Hulb und Böblingen-Ost. Und Sie fahren dort bitte über die U11 und die U13. Alle Infos vom Verkehr natürlich auch auf swr4.de. Kommen Sie gut durch.
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0: 24 Grad haben wir noch in Bernkastel-Kues und St. Gorshausen. Bietigheim-Bissingen meldet 23 und 21 Grad haben wir in Lahr. Die kommenden Stunden bleiben noch schön. In der Nacht so gut wie wolkenlos, 17 bis 11 Grad. Morgen wird es so ein bisschen durchwachsener als heute. Es geht überall mit Sonne los. Später ziehen aber von Norden her dichtere Wolken durch. Und da müssen Sie auch vereinzelt mit kurzen Schauern und Gewittern rechnen. 21 bis 30 Grad.
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0: So, wir feiern noch ein bisschen weiter, würde ich vorschlagen. Mit Mark Almond, mit Sister Sledge und mit Gilbert O'Sullivan.
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am Samstag. Bitte einmal Vorsicht, wenn Sie auf der A5 unterwegs sind, Darmstadt Richtung Heidelberg. Zwischen Seeheim, Jugendheim und Zwingenberg, ungesicherte Unfallstelle und Fußgänger auf der Autobahn. Bitte fahren Sie vorsichtig. So, der Carsten hat noch einen Partywunsch hier ins SWR4-Studio geschickt. Der hört uns schon den ganzen Abend lang in Lübeck, weil es da oben im Norden samstagsabends nichts annähernd Vergleichbares gibt, schreibt er. Das nehmen wir gerne mal so hin. Carsten hat heute sehr, sehr lange im Stau gestanden, weil rund um Hamburg, wo mal wieder alles dicht ist, wegen diverser Baustellen und Sperrungen und dergleichen, das kennen Sie hier aus dem Südwesten ja auch. Und der Carsten braucht zumindest musikalisch noch mal freie Fahrt heute Abend fürs gute Gefühl. Und er wünscht sich Sniff in the Tears, Driver's Seat.

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sehr schönes Schlusswort für heute. SWR 4, die Party, immer am Samstagabend. Wir freuen uns schon auf die kommende Woche. Dann feiern wir natürlich wieder eine SWR 4 Party. Hier geht's gleich weiter mit der ARD-Hitnacht. Ich bin Jens Vogt. Sehr schön, dass Sie mitgefeiert haben.

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1: Um 23 Uhr mit Martin Seiler. Beim AfD-Parteitag in Erfurt sind die Vorsitzenden Weigel und Kupala wiedergewählt worden. Trotz Protesten konnte die Zusammenkunft pünktlich starten. Markus Preis aus Erfurt dazu, welches Signal die AfD mit dem Parteitag senden will.
2: Erfolge in Sachsen-Anhalt und Mecklenburg-Vorpommern, die sind hier bei vielen schon ganz selbstverständlich eingepreist. Man spricht schon von der nächsten Bundestagswahl. Tino Chrupalla hat gesagt, das sei hier, Zitat, ein Harmoniekongress. Und deshalb gibt es auch keine kontroversen internen Debatten. Thüringens Landeschef Höcke zum Beispiel, der wollte ja eigentlich dafür sorgen, dass womöglich künftig auch frühere Mitglieder der rechtsextremen NPD in die AfD eintreten können. Aber auf so eine Diskussion hatte die Partei keine Lust und hat das Thema um ein Jahr vertagt.
1: Der niedersächsische Reifenkonzern Continental verkauft seine Kunststofftechnik-Tochter ContiTech. Nach Angaben des Unternehmens wurde mit einem US-Finanzinvestor ein Preis in Höhe von 4 Milliarden Euro vereinbart. ContiTech stellt unter anderem Schläuche, Antriebsriemen und Förderbänder für die Industrie her. Zuletzt zählte die Firma weltweit etwa 20.000 Beschäftigte, davon 7.700 in Deutschland. Allerdings sollten mehrere Werke geschlossen und hunderte Stellen gestrichen werden. Im Iran haben tausende Menschen am Beginn der Trauerfeiern für den ehemaligen obersten Führer Ayatollah Khamenei teilgenommen. 6 Tage lang soll die Leiche Khameneis an verschiedenen Orten im Iran und im benachbarten Irak aufgebahrt werden. Die Trauerfeierlichkeiten gelten auch als Machtdemonstration. Vor mehr als 4 Monaten war der Machthaber bei einem Luftangriff im Irankrieg von den USA getötet worden. Khamenei hatte die Islamische Republik 37 Jahre lang mit brutaler Härte geführt. Bei der Fußball-WM hat Marokko als erstes Team das Viertelfinale erreicht. Die Mannschaft besiegte am Abend Co-Gastgeber Kanada mit 3:0. Desiree Krause aus dem ARD-WM-Team zum zweiten Achtelfinale zwischen Deutschland-Bezwinger Paraguay und Frankreich.
3: Die Franzosen haben alle ihre 4 Spiele gewonnen, haben dabei 13 Tore geschossen und wirklich bisher gar nichts anbrennen lassen. Ganz im Gegenteil, sie begeistern eher mit ihrer Spielfreude. Die wird Paraguay natürlich mit leidenschaftlicher Abwehrarbeit versuchen zu unterbinden. Aber mit Spielern wie Kylian Mbappé, Ousmane Dembélé oder Michael Olise sind die Franzosen wirklich eine Ansammlung von Weltklasse-Spielern. Und ein Sieg Paraguays, der wäre heute eine Riesenüberraschung.
1: Das waren die Nachrichten. Das Wetter in Deutschland, in der Nacht im Norden und Osten viele Wolken und Regen, im Süden und Südwesten gering bewölkt bis klar und trocken, 18 bis 10 Grad. Morgen im äußersten Südwesten länger Sonne, meist trocken, sonst Wolken, Schauer, vereinzelt auch Gewitter, 19 Grad auf Sylt bis 31 Grad im Breisgau. Am Montag und Dienstag im Norden windiges Schauerwetter, im Süden mehr Sonne, meist trocken, 18 bis 32 Grad. Es ist 23.03 Uhr.
4: Schönen Dank für die ersten Nachtnachrichten. Von mir jetzt der Blick auf die Straßen im Lande, damit Sie gut ans Ziel kommen, wenn Sie unterwegs sind. Hier ist der Verkehrsservice der ARD-Hitnacht. Die A1 Hamburg Richtung Bremen ist zwischen Hamburg-Stillhorn und Harburg wegen Brückenarbeiten bis Montag noch gesperrt. Umleitung ist die U76. Die A1 ist zwischen Erftstadt und Kreuz-Bliesheim in beiden Richtungen wegen Bauarbeiten gesperrt. Die A2 Dortmund Richtung Hannover ist zwischen Kamener Kreuz und Hamm wegen Bauarbeiten bis Montag früh gesperrt. A5 Frankfurt Richtung Kassel zwischen Nordwestkreuz Frankfurt und Bad Homburger Kreuz 2 Kilometer Stau. Die A10 Dreieck Werder Richtung Dreieck Havelland ist zwischen Potsdam Nord und Berlin Spandau wegen Bauarbeiten gesperrt. Bis morgen wird's dauern. Die A42 Kamp-Lintfort Richtung Dortmund ist zwischen Oberhausen Zentrum und Kreuz Essen Nord jetzt jede Nacht gesperrt. Erstmal bis Mitte Juli. Die A59 Bonn Richtung Köln ist zwischen Dreieck Porz und Köln-Rath ebenfalls das Wochenende übergesperrt. Und dann noch der Blick auf die Autobahn 81. Singen Richtung Stuttgart. Hier ist zwischen Böblingen-Hulb und Böblingen-Ost wegen Reparaturarbeiten gesperrt bis morgen früh 8 Uhr. Umleitung erfolgt über die U11 und die U13 durch Sindelfingen. Gute Fahrt Ihnen. Bleiben Sie munter.
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4: Mit Hanno Bauer in Magdeburg. Und jetzt spielen wir Black or White, obwohl nachts ja alle Katzen grau sind. Hier ist Michael Jackson.

0: Hier ging es langsam los mit den Disco Bee Gees, Tragedy mit Barry Gibbs Facettstimme, die er kurz vorher erstmals als Schrei im Studio bei Nights on Broadway ausprobiert hatte und alle sagten dann, ey, ab jetzt, lieber ältester Bruder, bitte nur noch in dieser Stimmlage singen, das macht uns einzigartig. Da war das neue Markenzeichen schon geboren. Wir haben es hier gerade gehört im unverkennbaren Harmoniegesang der späten 70er Bee Gees.
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Hier ist die ADE nachts zum Ausklang des Samstages, 23.15 Uhr ist es. Und selten passt da ein Spruch besser als dieser hier auf den Song, den wir jetzt hören. Verlass dich immer auf dein Herz, es hat schon geschlagen, bevor du denken konntest. Und Joris singt dazu jetzt auch noch Herz über Kopf.

0: Also, unser Radioarzt und Chirurg Jürgen aus Goch ist auch am Gerät, ja, und hat gleich mal schnell geschrieben, wenn man eher so sein Herz über den Kopf stellen soll, was ja auch eigentlich so von der Lage des Organs gar nicht geht unbedingt, schreibt er, was machen dann eigentlich die Herztransplantierten? Medizinisch-philosophisches Problem, würde ich sagen, lieber Jürgen. Aber Dankeschön. Vielleicht das mal mit der Ethikkommission klären.
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0: Ist schön, wenn alle mitdenken. Mit Herz oder mit Kopf. Hier ist die ARD-Hitnacht. Jetzt mit Musik von Sandra. Around My Heart. Auch da geht's also im Herzen rund.

Mhm. Das ist also unbedingt ein Tipp, die Nummer nicht zu verlieren. Also die Band Steely Dan mit dem Tipp, hey Ricky, verliere diese Nummer nicht. Offensichtlich ein Überbleibsel aus der Zeit, als Nummern noch in diese kleinen Telefonnummer-Merkbüchlein geschrieben wurden. Ha! Habe ich sie gerade erwischt? Ja, naja gut. Das Praktische an diesen Büchern, so eins zu verlieren, ist dann vielleicht wenigstens nicht so kostspielig, als wenn man sein ganzes Telefon verliert, wo alle Nummern drin gespeichert sind. Hier ist die ARD nach 23.27 Uhr ist es. Vielleicht der Blick auf die Straßen im Lande, damit sie wissen, wo sie gut durchkommen und wo gerade gar kein Durchkommen ist, weil nämlich Nachtbaustellen sind. Bis dahin noch Musik von Murray Head, One Night in Bangkok. Bangkok.

0: Und damit 23.30 Uhr. Zeit für den Verkehrsservice der ARD-Hitnacht. Die A1 Hamburg Richtung Bremen ist zwischen Hamburg-Stillhorn und Harburg wegen Brückenarbeiten gesperrt. Umleitung ist die U76. Die A1 ist zwischen Erftstadt und Kreuz-Bliesheim in beiden Richtungen wegen Bauarbeiten gesperrt, das ganze Wochenende. Die A2 Dortmund Richtung Hannover ist zwischen Kamener Kreuz und Hamm wegen Bauarbeiten gesperrt, das Wochenende über. Dann A5 Frankfurt Richtung Kassel zwischen Nordwestkreuz Frankfurt und Bad Homburger Kreuz, 2 Kilometer Stau. Die A9, das ist neu dazugekommen, Berlin Richtung Halle-Leipzig musste gesperrt werden, zwischen Vockerode und Dessau-Ost. Hier gab es vorhin einen Unfall, deswegen also jetzt die Sperrung auf der A9 zwischen Vockerode und Dessau-Ost. Die A10 Dreieck Werder Richtung Dreieck Havelland ist zwischen Potsdam-Nord und Berlin-Spandau wegen Bauarbeiten bis morgen ca. 20 Uhr gesperrt. Die A42 Kamp-Lindfurt Richtung Dortmund ist zwischen Oberhausen-Zentrum und Kreuz-Essen-Nord jetzt jede Nacht gesperrt. Bis Mitte Juli. Die Autobahn 59 Bonn Richtung Köln ist zwischen dem Dreieck Porz und Köln-Rath bis Montag früh gesperrt. Und dann noch die Autobahn 81 Singen Richtung Stuttgart. Hier ist zwischen Böblingen-Hulb und Böblingen-Ost wegen Reparaturarbeiten bis 8 Uhr gesperrt. Ihnen unterwegs eine gute Fahrt durch die Nacht. Bleiben Sie munter.
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0: Mit Hanno Bauer in Magdeburg. Ich grüße schön und jetzt mit Musik von Kenny.

0: So viel Herz heute schon in der ARD-Hitnacht. Von Herz über Kopf zu Around My Heart und jetzt schließlich Hard Light. Da wundert es mich gar nicht, dass meine Sternfreunde Susanne und Walter aus Mülheim an der Ruhr gerade in Xanten auf dem Zeltplatz stehend auch gleich mal schnell geschrieben haben: Lieber Hanno, ich schließe mich da lieber dem kleinen Prinzen an, denn man sieht nicht nur... Nein, doch, man sieht nur mit dem Herzen gut, nicht nur. Wäre falsch, natürlich. Also, der kleine Prinz mit seinem berühmten Mann sieht nur mit dem Herzen gut. Egal, wo Herz oder Kopf stehen, haben sie noch geschrieben. Liebe Grüße, Susanne. Ja, dann grüße ich ganz lieb zurück und ich hoffe, ihr habt das Licht im Herzen und wenig am Himmel, um auch schön die Sterne beobachten zu können. Oder sind zu viele Wolken vor zwischen euch und den Sternen? Das könnte ich mir auch vorstellen, in so einer Nacht wie dieser kommen ja von Nordwesten immer mehr Wolken ins Land hereingezogen. Und wir hatten heute so schön Regen, das war auch mal eine schöne Abkühlung und eine wunderbare Erholung für die Natur. Also ganz liebe Grüße, auch bei solchem Wetter ist es natürlich schön, auf dem Campingplatz.
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0: So, jetzt aber Zeit für die Heartbreakers. Zusammen mit Tom Petty and the Heartbreakers into the Great Wide Open. Hier ist die ARD-Hitnacht.

Aber sie möchte gern die Hexe sein, die auf den Besen steigt und die Bürger von Salem bestraft für frühere Fehler. Das dann schon. Bette Midler, bislang zu sehen in zwei Teilen der Hokuspokus-Filmreihe. Und ein dritter Teil ist nun offiziell bei Disney in Planung. Natürlich wieder mal mit ihr, mit Bette Midler. Hier ist der Soundtrack der Nacht. Diese Sendung.

Ich weiß ja nicht, ob in der Penny Lane alle richtig rumfahren, aber auf der A28 offensichtlich nicht. Achtung, ein Falschfahrer auf der A28 in der Ausfahrt Delmenhorster Dreieck zur B75 in Richtung Bremen. Kommt ein Falschfahrer entgegen. Bitte ganz rechts fahren, nicht überholen. Achtung, ein Falschfahrer auf der Autobahn 28 in der Ausfahrt Delmenhorster Dreieck zur B75 in Richtung Bremen ist gerade ein Falschfahrer gemeldet worden.

Und noch einmal die Warnung vor dem Falschfahrer. Achtung bitte auf der Autobahn 28 in der Ausfahrt Delmenhorster Dreieck zur B75 in Richtung Bremen ist ein Falschfahrer gemeldet worden. Achtung bitte, ein Falschfahrer auf der Autobahn 28 in der Ausfahrt Delmenhorster Dreieck zur B75 in Richtung Bremen kommt ein Falschfahrer entgegen.

REO Speedwagon in your letter. Macht auch schon fast diesen Tag zu. 23.53 Uhr ist es nur noch 7 Minuten. Und zu dem Song vorher, zu Percy Sledge, When a Man Loves a Woman, hat Rolf aus dem Hochschwarzwald geschrieben: Hallo Hanno, Percy Sledge, um diese Zeit eine Gnade. Gefällt mir sehr gut. Lob an den Redakteur und weiterhin viel Freude bei der Sendung. Grüße aus dem Hochschwarzwald. Dann grüße ich nochmal ganz lieb zurück, Rolf. Ich werde es ausrichten. Und wir erfreuen uns jetzt noch ein bisschen an Shania Twain und UB40 bis zu den Mitternachtsnachrichten und dem Tageswechsel. Und wir hören uns wieder am Sonntag.

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1: Um 0 Uhr mit Gabriela Kühne. Beim AfD-Parteitag in Erfurt sind die Vorsitzenden Weidel und Chrupalla wiedergewählt worden. Trotz Protesten konnte die Zusammenkunft pünktlich starten. Markus Preis aus Erfurt dazu, welches Signal die AfD mit dem Parteitag senden will.
2: Erfolge in Sachsen-Anhalt und Mecklenburg-Vorpommern, die sind hier bei vielen schon ganz selbstverständlich eingepreist. Man spricht schon von der nächsten Bundestagswahl. Tino Chrupalla hat gesagt, das sei hier, Zitat, ein Harmoniekongress. Und deshalb gibt es auch keine kontroversen internen Debatten. Thüringens Landeschef Höcke zum Beispiel, der wollte ja eigentlich dafür sorgen, dass womöglich künftig auch frühere Mitglieder der rechtsextremen NPD in die AfD eintreten können. Aber auf so eine Diskussion hatte die Partei keine Lust und hat das Thema um ein Jahr vertagt.
1: Der niedersächsische Reifenkonzern Continental verkauft seine Kunststofftechnik-Tochter ContiTech. Nach Angaben des Unternehmens wurde mit einem US-Finanzinvestor ein Preis in Höhe von 4 Milliarden Euro vereinbart. ContiTech stellt unter anderem Schläuche, Antriebsriemen und Förderbänder für die Industrie her. Zuletzt zählte die Firma weltweit etwa 20.000 Beschäftigte, davon 7.700 in Deutschland. Allerdings sollten mehrere Werke geschlossen und hunderte Stellen gestrichen werden. Im Iran haben tausende Menschen am Beginn der Trauerfeiern für den ehemaligen obersten Führer Ayatollah Khamenei teilgenommen. 6 Tage lang soll die Leiche Khameneis an verschiedenen Orten im Iran und im benachbarten Irak aufgebahrt werden. Die Trauerfeierlichkeiten gelten auch als Machtdemonstration. Vor mehr als 4 Monaten war der Machthaber bei einem Luftangriff im Irankrieg von den USA getötet worden. Khamenei hatte die Islamische Republik 37 Jahre lang mit brutaler Härte geführt. Bei der Fußball-Weltmeisterschaft spielen im Moment Frankreich gegen Paraguay. Nach der ersten Halbzeit steht es 0:0. Schon zuvor hat sich Marokko im Achtelfinale gegen Kanada durchgesetzt. Aus dem ARD-WM-Team Michael Küster.
3: Am Ende ist der 3:0-Sieg über Kanada vielleicht um das eine oder andere Tor zu hoch ausgefallen. Verdient war er aber dennoch dank einer starken Schlussphase. Mit Kanada ist damit der erste von 3 WM-Gastgebern ausgeschieden. Marokko trifft im Viertelfinale auf den Sieger der Partie Frankreich gegen Paraguay. Dort müssen die Nordafrikaner am kommenden Donnerstag womöglich auf Angreifer Ismail Saibari verzichten. Der künftige Münchner musste mit Schmerzen im Oberschenkel nach etwa 20 Minuten ausgewechselt werden.
1: Das waren die Nachrichten. Das Wetter in Deutschland. Im Norden und Osten viele Wolken und Regen, im Süden und Südwesten gering bewölkt bis klar und trocken, 18 bis 10 Grad. Tagsüber im äußersten Südwesten länger Sonne, meist trocken, bei 19 bis 31 Grad. Es ist 0:03 Uhr.
4: Dankeschön für die ersten Nachrichten des neuen Tages. Von mir ist der Blick auf die Straßen im Lande. Hier ist der Verkehrsservice der ARD-Hitnacht nur mit den 2 aktuellen Meldungen. Vorsicht bitte auf der Autobahn 28 Oldenburg Richtung Bremen. In der Ausfahrt Delmenhorster Dreieck zur Bundesstraße 75 in Richtung Bremen kommt Ihnen kein Falschfahrer mehr entgegen. Stattdessen ist hier jetzt nach Unfall gesperrt. Also kein glimpflicher Ausgang diesmal. Das stimmt schon nachdenklich. Und dann noch diese Meldung hier, A5 Frankfurt Richtung Kassel, zwischen Nordwestkreuz Frankfurt und dem Bad Homburger Kreuz, 2 Kilometer Stau. Das waren die aktuellen Meldungen. Die Baustellen sind sowieso in Ihrem Navigationsgerät hinterlegt, wenn es online ist. Und Ihnen unterwegs eine gute Fahrt in den neuen Tag hinein.
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4: Mit Hanno Bauer in Magdeburg. Ich grüße schön.

0: So, so. Gute Emotionen, also hier schon im Radio bei Chris de Burgh, High on Emotion. Schön, wenn wir unseren Beitrag leisten dürfen zum perfekten Wochenende, ja. Niki und Kalle haben mal wieder geschrieben aus Hamburg. Sie haben uns ja neue Hörerinnen und Hörer geworben für die Sendung innerhalb der Familie, nämlich die Kinder und das Enkelkindchen. Sie haben geschrieben, ein perfekter Abend zurück vom Griechen und jetzt unsere Hitnacht. Das ist wie Uso für die Ohren. Nach dem Griechen natürlich. Liebe Grüße aus Hamburg-Nettelnburg von Kalle und Niki, Philine, Dennis und Jolene. Jolene, heute genau 7 Wochen alt, eine eurer jüngsten Fans. Na, das ist ja eine schöne Überraschung. Das sind ja ganz zarte Öhrchen dann am Radio und das zu dieser Zeit. Haha, zum Einschlafen dann hoffentlich. Und jetzt mal vom Uso aus gesehen. Jetzt nehmen wir eher den mexikanischen Drink zu uns, also einen Tequila für alle mit Smokey und Juanita, dem Mexican Girl.
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0: Ganz liebe Grüße zurück nach Hamburg an Niki und Kalle und Philine, Dennis und Jolene.

zwei schöne melancholische Songs in Moll gesungen hintereinander. Mexican Girls, Smokey und Eric Clapton, Layla bei uns im Nachtprogramm. 0.17 Uhr ist es und jetzt wechseln wir mal den Takt und auch die Tonart und machen etwas flottere Musik mit den Pet Shop Boys und Suburbia. Ja, damit die Mischung stimmt.

kurze Nachtgedankenzeit in der ARD-Hitnacht. Das Universum besteht zu 1% aus Materie, zu 4% aus dunkler Materie und zu 95% aus Dingen, die mich absolut nichts angehen. Darum gleich zweimal ich, also ich und ich, im Musikprogramm der ARD-Hitnacht jetzt Universum.

0: Hier ist die ARD-Hitnacht und übrigens die Sternenfreunde. Susanne und Walter, die haben nochmal geschrieben, was mit den Wolken sowieso nicht unbedingt das Problem wäre bei der Sternenbeobachterei. Sie haben geschrieben, auch ohne Wolken wäre der Mond noch zu groß und damit leider auch zu hell. Die beste Zeit zum Fotografieren ist um Neumond herum, circa 5 Tage vor und eine Woche nach Neumond. Jetzt geht sowieso nichts, da es zurzeit keine astronomische Nacht gibt. Also der Himmel ist schlicht zu hell. Fotografie ist auch dann erst wieder dann möglich, wenn die Sonne sich 18 Grad und mehr unter dem Horizont befindet. Und das wäre dann ab dem 25.07. wieder der Fall. Mensch, ich merke das auch schon, dass es jetzt schon wesentlich früher wieder dunkler wird und die Nächte schon langsam wieder länger werden. Naja, so ist das. Kaum hat der Sommer begonnen, da wird dann eben auch der Tag schon wieder kürzer.
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0: Und Roxy Music singen dazu auch noch Oh Yeah, als hätten sie es gerne so. Also ich könnte diese langen Sommertage gerne noch ein bisschen länger haben.

0: Oh yeah, there's a band playing on the radio und viele Bands haben wir noch in dieser Nachtsendung vor uns. Jetzt aber erstmal der kurze Break. 0:30 Uhr für den Verkehrsservice in der ARD-Hitnacht. Die A1 Hamburg Richtung Bremen ist zwischen Hamburg-Stillhorn und Harburg wegen Brückenarbeiten gesperrt das Wochenende über. Umleitung ist die U76. Die A1 ist zwischen Erftstadt und Kreuz-Bliesheim in beiden Richtungen wegen Bauarbeiten gesperrt das Wochenende. Die A2 Dortmund Richtung Hannover ist zwischen Kamener Kreuz und Hamm wegen Bauarbeiten bis morgen früh gesperrt. Heißt also bis Montag früh. A5 Frankfurt Richtung Kassel zwischen Nordwestkreuz Frankfurt und Bad Homburger Kreuz, 2 Kilometer Stau. A7 Flensburg Richtung Hannover zwischen Hamburg-Othmarschen und Waltershof, 4 Kilometer stockender Verkehr. Die A10 Dreieck-Werder Richtung Dreieck-Havelland ist zwischen Potsdam-Nord und Berlin-Spandau wegen Bauarbeiten bis ca. 20 Uhr gesperrt. Die A42 Kamp-Lindfort Richtung Dortmund ist zwischen Oberhausen-Zentrum und Kreuz-Essen-Nord jetzt jede Nacht gesperrt bis Mitte Juli. Die A59 Bonn Richtung Köln ist zwischen dem Dreieck Porz und Köln-Rath bis morgen früh gesperrt. Und die Autobahn 81 Singen Richtung Stuttgart ist zwischen Böblingen-Hulb und Böblingen-Ost wegen Reparaturarbeiten bis 8 Uhr gesperrt. Und dann noch, gerade reingekommen, Autobahn 648 Frankfurt Richtung Eschborn. Hier ist in der Überleitung zur A5 Frankfurt Richtung Basel nach einem Unfall gesperrt. Gute Fahrt Ihnen. Munter bleiben mit dieser Sendung im Radio.
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0: Mit Hanno Bauer in Magdeburg. Schönen Sonntag.

So schöne Musik von The Police. Every little thing she does is magic. Tja, und manche Oldies, die wir hier zur Freude der Oldie-Fans in der Nachtsendung spielen, klingen wie Oldies und sind's auch, wie diese hier. Ja, die Ronettes, ja, eindeutig. Oder wir haben denselben Liedtitel, also Be My Baby, aber als ganz anderes Lied und das aus den 90er Jahren, also doch wesentlich aktueller und doch produziert wie ein Golden Oldie aus den 60ern. Und zwar für Vanessa Paradis, Be My Baby. In ihrer Version, das heißt, ist ja ein ganz anderes Lied, aber klingt wie ein wunderbarer Oldie. Jetzt bei uns

der Teilzeit-Lover im Radio und Vollzeit-Hitnachteure und Radiofamilienmitglied Jens aus Berlin schreibt zu meiner Aussage vorhin: Hallo Herr Bauer, Sie sprachen vorhin über die langen Sommerabende und jetzt hätte ich gerne gewusst, ob Sie lieber die Sommerzeit oder die Winterzeit bevorzugen würden. Ich meine als Dauerzustand. Es grüßt Jens aus Berlin. Ich habe jetzt erstmal kurz drüber nachgedacht, Jens, aber eindeutig dann wahrscheinlich die Normalzeit, also das, was alle als Winterzeit bezeichnen, weil es in unserer Zeitzone ja eben meistens so gegen 12 Uhr ist, wenn die Sonne am Zenit steht, also mehr oder weniger, je nachdem, wo in Deutschland man es gerade betrachtet. Aber ich sage mal, wenn am längsten Tag des Jahres, also bei Sommerbeginn ja, der Sonnenuntergang so gegen 20.30 Uhr wäre, auch wieder, je nachdem, wo man in Deutschland gerade sich befindet. Ja, und dann wäre es ja 21.30 Uhr dann relativ dunkel. Das wäre dann doch schon ganz gut beim Einschlafen zum Beispiel. Und im Vergleich zu den anderen europäischen Ländern wäre es natürlich auch gar nicht so schlecht. Also ich eindeutig für die Normalzeit. Danke für die Nachfrage. Wäre aber so mein Tipp, wenn es umzustellen wäre, dass man also diese künstlich eingeführte Sommerzeit

Die Rolling Stones, Anybody's Seen My Baby. Interessante Musik hier in der ARD-Hitnacht. Und jetzt zum Schluss dieser Stunde noch Chic Le Freak. Bis zu den 1 Uhr Nachrichten.

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1: Um 1 Uhr mit Gabriela Kühne. Die AfD-Chefs Weidel und Chrupalla sind auf dem Bundesparteitag in Erfurt als Vorsitzende bestätigt worden. Weidel erhielt gut 81%, Chrupalla etwa 70. Damit geht Weidel deutlich gestärkt aus den Wahlen hervor, wie Dagmar Schlichting in Erfurt erklärt.
2: Sie liegt deutlich vor Co-Parteichef Chrupalla und hat auch noch etwas besser abgeschnitten als bei der Wahl vor 2 Jahren. Damals hatte sie mit 80% noch hinter Chrupalla gelegen. Daher war es ihr heute wichtig, die Kräfteverhältnisse wieder umzukehren. Wie sehr die Partei hinter Weidel steht, wurde auch bei den Bewerbungsreden der beiden deutlich. Vor allem, als es um die Energie- und Migrationspolitik ging. Da traf Weidel den Nerv der Delegierten, als sie erklärte, dass die AfD wieder zurück zur Atomkraft kehren wird und zu Öl und Gas. Und dass sie die Grenzen dicht machen wird.
1: Die USA feiern heute ihr 250-jähriges Bestehen. In Washington ist die Unabhängigkeitserklärung zu besichtigen, die am 4. Juli 1776 unterzeichnet wurde. Die geplante große Parade in der Stadt wurde wegen extremer Hitze abgesagt. US-Präsident Trump plant aber eine umstrittene Kundgebung, begleitet von militärischen Darbietungen, Flugshows und einem riesigen Feuerwerk. Trump-Kritiker haben Proteste angekündigt. Im Iran haben tausende Menschen am Beginn der Trauerfeiern für den ehemaligen obersten Führer Ayatollah Khamenei teilgenommen. 6 Tage lang soll die Leiche Khameneis an verschiedenen Orten im Iran und im benachbarten Irak aufgebahrt werden. Die Trauerfeierlichkeiten gelten auch als Machtdemonstration. Vor mehr als 4 Monaten war der Machthaber bei einem Luftangriff im Irankrieg von den USA getötet worden. Khamenei hatte die Islamische Republik 37 Jahre lang mit brutaler Härte geführt. Die Feuerwehr hat einen Brand auf dem Stuttgarter Großmarkt nach mehr als 16 Stunden weitgehend löschen können. Die Brandbekämpfung habe sich schwierig gestaltet wegen der teilweise einsturzgefährdeten Gebäude, teilte ein Feuerwehrsprecher mit. Was das Feuer ausgelöst hatte, ist noch nicht bekannt. Die Kriminalpolizei hat die Ermittlungen aufgenommen. Die gesamte Nacht über soll eine Brandwache der Feuerwehr vor Ort sein. Laut Polizei könnte sich der Schaden auf einen mindestens 2-stelligen Millionenbetrag belaufen. Das waren die Nachrichten. Das Wetter in Deutschland. Im Norden und Osten viele Wolken und Regen, im Süden und Südwesten gering bewölkt bis klar und trocken, 18 bis 10 Grad. Tagsüber im äußersten Südwesten länger Sonne, meist trocken, sonst Wolkenschauer und vereinzelte Gewitter, 19 Grad auf Sylt bis 31 Grad im Breisgau. Am Montag und Dienstag im Norden windiges Schauerwetter. Es ist 1.03 Uhr.
3: Dankeschön fürs 3-Minuten Nachrichtenupdate. Blick von mir geht wieder auf die Straßen. Hier ist der Verkehrsservice in der ARD-Hitnacht. Die A1 Hamburg Richtung Bremen ist zwischen Hamburg-Stillhorn und Harburg wegen Brückenarbeiten gesperrt. Die Umleitung ist die U76. Die A1 ist zwischen Erftstadt und Kreuz-Bliesheim in beiden Richtungen gesperrt. Die A2 Dortmund Richtung Hannover ist zwischen Kamener Kreuz und Hamm wegen Bauarbeiten gesperrt. A5 Frankfurt Richtung Kassel zwischen Nordwestkreuz Frankfurt und Bad Homburger Kreuz 3 Kilometer Stau. A7 Flensburg Richtung Hannover zwischen Hamburg-Othmarschen und Waltershof aktuell 4 Kilometer stockender Verkehr. Die A10 Dreieck Werder Richtung Dreieck-Havelland ist zwischen Potsdam-Nord und Berlin-Spandau wegen Bauarbeiten gesperrt. Die A42 Kamp-Lindfort Richtung Dortmund ist zwischen Oberhausen-Zentrum und Kreuz-Essen-Nord gesperrt. Die A59 Bonn Richtung Köln ist zwischen dem Dreieck Porz und Köln-Rath bis morgen früh gesperrt. Die A81 Singen Richtung Stuttgart ist zwischen Böblingen-Hulb und Böblingen-Ost wegen Reparaturarbeiten gesperrt. Und dann noch der Blick nach Berlin. Die A100 Neukölln Richtung Wilmersdorf ist zwischen Wechsstraße und Schmargendorf nach einem Unfall gesperrt. Ihnen unterwegs eine muntere Fahrt durch die Nacht mit dieser Sendung im Radio.
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3: Hanno Bauer in Magdeburg wünscht einen schönen Sonntag.

0: Sender 1, die Geisterstunde liegt schon hinter uns und Nikolas aus Hamburg, der hat geschrieben, moin, bei der hohen Anzahl von Sperrungen und anderen Verkehrsstörungen bei den Autobahnen und überregionalen Bundesstraßen, wäre es da nicht sinnvoller, die Straßenabschnitte aufzuzählen, die nicht von Störungen und Sperrungen betroffen sind? Viel Spaß noch bei der Sendung, Nikolas. Nikolas, nein, wir machen das extra so und zwar damit alle mitkriegen, dass nun doch irgendwas getan wird an den Straßen in Deutschland. Also, wenn schon immer alle meckern, dann wollen wir dann auch dort, wo gebaut wird, alles ausführlich würdigen. Und zwar mit 2-minütigen Texten mitten in der Nacht. Super, oder?
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0: Naja, man muss es positiv sehen. Wenn nicht gearbeitet würde, gäbe es auch keine Sperrungen. Wegen Straßenfahrbahnerneuerung und anderen Brückenarbeiten zum Beispiel. Ja, so ist das.

0: Hier ist die Nachtsendung für ganz Deutschland. Hier ist die ARD-Hitnacht. Und Frank aus Berlin hat ja vorhin, oder war es Jens? Jens war es, glaube ich, aus Berlin, hatte vorhin die Frage aufgeworfen, was denn nun, Sommer- oder Winterzeit? Was soll denn die Dauerzeit werden? Und dazu gab es jetzt erstaunlich viele Rückmeldungen auch von den Hörerinnen und Hörern im Lande. Aus Pforzheim zum Beispiel, der Frank. Ja, da haben wir den Frank, genau. Der geschrieben hat, hallo Herr Bauer, ich wäre dann auch lieber für die normale Zeit, also die mitteleuropäische Zeit. Man hat ja schon Untersuchungen angestellt, was dem Körper besser tun würde, aber leider können sich die Länder der EU ja nicht einigen. Ich möchte auch alle vor dem Radio grüßen. Den Kranken vor dem Radio wünsche ich gute Besserung. Liebe Grüße, Frank. Frank, ja, genau. Das also mit dem gesundheitlichen und körperlichen Effekt, das ist natürlich bestimmt was. Das sollte dann aber auch die, naja, auch die Logik sagen eigentlich, ne? Dass eigentlich ja die normale Zeit, man sagt es ja schon, eben die normale Zeit ist und eben nicht so was Künstliches. Und auch Heidi hat geschrieben zur Zeitumstellung, ich will nicht verstehen, warum es überhaupt eine Diskussion gibt, welche Zeit man nach Abschaffung der in Anführungsstrichen Sommerzeit behalten würde. Doch ganz einfach die, die wir davor hatten. Die ist doch prima. Also auch hier das Plädoyer, bei der Normalzeit zu bleiben. Na klar, warum auch nicht? Wer hat an der Uhr gedreht, sollte dann auch mal bitte als Comic im Fernsehen bleiben. Und das zeigt ja irgendwie auch wieder, dass wir alle wieder auf einer Linie liegen hier in der Nachtsendung, in der Radiofamilie. Also vielleicht liegt auch jemand anders, wer weiß. Wir haben ja auch noch nichts von Jens wieder gehört aus Berlin. Aber ich gehe mal davon aus, dass das natürlich dann auch weniger Probleme bringen würde, wenn man nicht mehr umstellt. Ja, wie zum Beispiel dann eben in der Landwirtschaft, wo ja dann auch Dienstpläne und Fahrpläne und so weiter und so fort, also nicht nur in der Landwirtschaft, sondern auf vielen Lebensgebieten dann auch Umstellungen wirklich immer kompliziert sind und das zweimal im Jahr und das für einen, naja, nicht wirklich messbaren Energiespareffekt.
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0: Könnte man sich also doch wirklich gerne schenken. Hier ist die ARD-Hitnacht. Aber was Sie darüber denken, können Sie ja auch gerne weiter schreiben. ard-hitnacht@mdr.de.

Markus aus dem Emsland ist ein ganz tapferer, der würde sogar damit leben können, wenn wir jedes Jahr weiterhin hin- und herstellen. Die Zeit hat geschrieben, sorry, diese ganze Diskussion ist doch Quatsch, egal ob Sommer oder Winter. Zeit nach ein paar Tagen hat man sich an die Zeit gewöhnt. Der Körper, der Schlafrhythmus und alles andere passen sich in kürzester Zeit an. Mir ist es gleich, ob Sommer- oder Winterzeit. Wegen mir auch weiter hin und her umstellen. Gruß von Markus aus dem Emsland.

0: Hier ist die ARD-Hitnacht Roxette Deluxe. Kürze ich jetzt mal ein bisschen ab, denn wir haben es schon 1.31 Uhr. Und damit Zeit für die aktuellen Verkehrsmeldungen, ohne Baustellen diesmal, damit es schnell geht. A5 Frankfurt Richtung Kassel, zwischen Nordwestkreuz Frankfurt und dem Bad Homburger Kreuz, 3 Kilometer Stau. Dann A7 Flensburg Richtung Hannover, zwischen Hamburg-Othmarschen und Waltershof, 4 Kilometer stockender Verkehr. Die Autobahn 61 Mönchengladbach Richtung Koblenz ist zwischen Miel und Rheinbach jetzt nach einem Unfall vorübergehend gesperrt. Und die Autobahn 100 Neukölln Richtung Wilmersdorf in Berlin ist zwischen Wechsstraße und Schmargendorf nach einem Unfall gesperrt.
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0: Mit Hanno Bauer in Magdeburg und wir bleiben aber bei Musik aus Schweden. Wenn wir schon Roxette ein bisschen abkürzen mussten, jetzt noch Ace of Base. The Sign.

Hier ist die ARD-Hitnacht und ich habe ein sehr schönes Video bekommen, und zwar von Siegfried, der sich gerade noch gemeldet hatte aus dem ICE Richtung Leipzig, ja, sonst zu Hause im schönen Sauerland, hat er geschrieben, in Arnsberg. Und das Video, das er geschickt hat, zeigt sein Erlebnis, also das Erlebnis des heutigen Abends, nämlich auf dem Domplatz in Erfurt, wo Clüso sein Konzert gespielt hat. Hier, wir hören mal kurz rein in sein Video. Also war schon ziemlich dicht dran, muss ich mal sagen. Ganz guter Blick, wenn da nicht noch vorne so ein Sichtschutzzaun gewesen wäre. Also er stand da am Einlass B und hat zugeschaut. Und hat dann noch geschrieben, hallo Hanno, hat gut geklappt mit dem ICE von Erfurt nach Leipzig. Ich war da kurz am Dom beim Konzert von Clüso. Gruß Siegfried, dir eine gute Nachtsendung und Gruß an die Musikredaktion für die immer gute Musik. Ja, schön da mal so einen optischen Eindruck bekommen zu haben, gerade beim Sonnenuntergang, wie ich das hier gesehen habe in dem Video. Und Dankeschön natürlich für diesen kurzen Ausschnitt, den wir jetzt gerade in ganz Deutschland als Hörgenuss genießen konnten. Naja, gut, ich meine, so wie eben ein Handy so ein Live-Konzert aufnehmen kann als Musikgenuss. Ist ja auch kein illegaler Bootleg, den wir hier verbreitet haben, nicht? Und Katharina hat auch geschrieben, eine E-Mail, wir sind auf dem Weg nach Italien und haben leider Clüso in seiner Heimatstadt Erfurt verpasst. Viele Grüße von Stefan, Katharina, Bruno und Hedi. Das sind also die, die da jetzt im Auto unterwegs sind nach Italien. Ich denke doch mal in den Urlaub, oder? Na dann, gute Fahrt auf jeden Fall für euch. Der Siegfried mit seinem ICE hat es ja auch schon geschafft, ist schon am Ziel. Ihr werdet das auch schaffen. Und wie es der Zufall will, unsere Musikredaktion hat jetzt auch Musik von Clüso im Angebot mit Gewinner.

0: Also ich habe die beiden E-Mails mit Bezug zu Klüser extra für diesen Moment gesammelt, ja, und dachte mir, na, wenn ich 1.40 Uhr E-Gewinner in der nächtlichen Playlist habe, dann passt das schon. Und genau die Richtigen freuen sich. Ich hoffe, das hat jetzt so gepasst, ja. Auch wenn es keine persönlichen Wunschmusiken in der ARD-Hitnacht gibt. Damit, was unsere Musikredaktion dann Nacht für Nacht zusammenstellt, lässt sich doch prächtig arbeiten und schwelgen. Egal, ob Sie jetzt das Konzert miterleben durften wie Siegfried oder eben es leider verpasst haben wie Stefan, Katharina, Bruno und Hedi.
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0: Bei uns jetzt weiter mit One Republic.

Das gute Leben mit Pfiff hören wir hier im Radio und passen dazu die Zuschrift von Simone aus Dortmund, die geschrieben hat: Hallo Hanno, ich war bis eben in meinem Stammlokal und habe dort eine Bekannte getroffen. Dann kam jemand dazu, der eine schöne Art von Humor hatte und wir haben viel gelacht. Ich habe gedacht, es wäre so schön, wenn mehr Menschen die Dinge ihres Lebens ab und zu mit einer Prise Humor nehmen könnten. Liebe Grüße von Simone aus Dortmund. Liebe Simone, wie war? Ganz liebe Grüße zurück.

Mit ABBA geht's hier große Schritte zu Richtung Mitte der Nacht. The Name of the Game. Und es gab noch ganz viele Zuschriften zum Thema dauerhaft Sommer oder dauerhaft Normalzeit. Mehr dazu natürlich dann bei uns in der nächsten Stunde in der ARD-Hitnacht, wenn Sie schon so viel geschrieben haben. Aber ich würde sagen, langsam mal das Thema schon ein bisschen einstellen. Nicht, dass wir dann noch bis übermorgen darüber diskutieren. Hier ist die ARD-Hitnacht, jetzt mit Foreigner und danach.

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1: Um 2 Uhr mit Gabriela Kühne. Beim AfD-Parteitag in Erfurt sind die Vorsitzenden Weidel und Chrupalla wiedergewählt worden. Trotz Protesten konnte die Zusammenkunft pünktlich starten. Markus Preis aus Erfurt dazu, welches Signal die AfD mit dem Parteitag senden will.
2: Erfolge in Sachsen-Anhalt und Mecklenburg-Vorpommern, die sind hier bei vielen schon ganz selbstverständlich eingepreist. Man spricht schon von der nächsten Bundes.